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1: Wir hatten eine Lampe. 20 Watt oder wer? Wer Watt? Wissen Sie, wer das ist tagsüber wollt und bei Vollmond? Bullshit. Wir hatten eine Lampe. Warum? Das spielt jetzt keine Rolle, war so ein Makramee-Schirm. Das kennen die Jüngeren gar nicht mehr. Makramee ist so der Stacheldraht der Natur. Und daraus wurden in den 70ern sehr flache Eulen geknüpft. Und daraus war der Schirm, was keine Rolle spielt. Diese Lampe, hier ist eine Uhr, die zählt rückwärts. Aber das macht sie bei mir schon länger. Wir hatten eine Lampe und diese Lampe, die man ja im Volksmund, wer auch immer das ist, das ist genau wie Augenweide. Das ist aber eine Augen. Können Sie sich das vorstellen? So ein ganzes Gebiet mit so nässenden Augen. Wer geht da durch? Ist Ihnen das zu durcheinander? Und vor allen Dingen, ist Ihnen das zu albern? Sie wollen schon schnelle Comedy und ich sehe viele Gesichter. Sie haben da keinen Bezug zu. Da habe ich keinen Bezug zu. Sag ich übrigens nur vor der Bettwäscheschublade. Kennen Sie das auch? Du stehst da und denkst, Kopfkissen ist da. Aber da habe ich keinen Bezug zu. Es sieht aus wie Scheiße.
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2: Save My Love. Kygo with Khalid und Griffin.

0: Danke.
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3: Mit Frank Philipp, guten Morgen. An diesem Wochenende laden Brandenburger und Berliner Künstler zu den Tagen der offenen Ateliers ein. Mehr als 1000 Künstler sind an rund 750 Orten in Brandenburg mit dabei. Geboten werden ein Einblick in die Arbeit. Es gibt auch Workshops zum Mitmachen unter Anleitung. Von Malerei über Töpfern bis zur Bildhauerei reicht die Palette. Nach dem 1. Mai heißt es in Berlin aufräumen. In den Parks, Grünanlagen und entlang der Demonstrationsstrecken liegen Unmengen von Flaschen und Müll. Die Berliner Stadtreinigung BSR schiebt Sonderschichten. Die Feuerwehr hat ihre Einsatzstatistik veröffentlicht. Demnach gab es rund 2000 Einsätze am 1. Mai. Das sind 500 mehr als sonst. Bei der 1. Mai-Demo am Abend in Kreuzberg wurde auch viel Pyrotechnik gezündet. Bei Rangeleien wurden 9 Polizisten verletzt. Insgesamt hatte die Polizei rund 90 Veranstaltungen und Demos begleitet. Der Waldbrand auf einem ehemaligen Truppenübungsplatz bei Jüterbock im Kreis Teltow-Fläming beschäftigt die Feuerwehr weiter. Weil auf dem Gelände noch alte Munition liegen könnte, kommt die Feuerwehr nicht an den Brand heran. Das Feuer liegt innerhalb einer angelegten Schutzzone. Die Flammen können dort schwer überspringen. Gleich mehrmals hat es auch Wohnungsbrände am 1. Mai in Brandenburg gegeben. In Guben starb dabei ein Mensch bei einem Wohnungsbrand in einem Mehrfamilienhaus. In Nauen brannte ebenfalls eine Wohnung, 3 Menschen wurden verletzt. Und auch in Lauchhammer gab es einen Brand. Verletzt wurde hier niemand. Nach der Freisetzung des Buckelwaljungen Timmy warten die Helfer auf Signale. Bisher ist der Peilsender noch nicht angesprungen. Am Samstagmorgen ist Timmy aus der Barge ins offene Meer vor der Küste von Dänemark geschwommen. Erleichterung bei den Helfern der Rettungsmission. Der Buckelwal Timmy war an der Ostseeküste gestrandet. Wochenlang zog sich die Rettungsaktion hin. Deutschland soll eine Steuerreform bekommen. Dies kündigte Bundesfinanzminister Lars Klingbeil in der Süddeutschen Zeitung an. So sollen kleinere und mittlere Einkommen entlastet werden, Spitzenverdiener sollen mehr belastet werden. In der kommenden Woche sollen Details dazu veröffentlicht werden. Seit dem Machtwechsel in Syrien sind rund 1,6 Millionen Syrer in ihre Heimat zurückgekehrt, die meisten davon aus der Türkei oder dem Libanon. Deutschland wird in der Aufzählung des UN-Flüchtlingshilfswerkes nicht genannt. Hier in Deutschland leben rund 900.000 Syrer. Aus Sicht der Bundesregierung ist ihr Schutzstatus jetzt beendet. Der ehemalige italienische Formel-1-Rennfahrer Alessandro Zanardi ist tot. Er starb im Alter von 59 Jahren. Der Italiener hatte bei einem Rennunfall auf dem Lausitzring im Jahr 2001 beide Beine verloren. Danach kämpfte er sich zurück ins Leben und war als Behindertensportler mit dem Handbike sehr erfolgreich. 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
1: Ich war sehr lange ganz alleine. Oh, so schön. Aber ich bin wieder vergeben. Das war echt so schön. Sie ist wirklich toll. Sie ist wirklich der absolute Hammer. Es gibt natürlich sehr viele Dinge, die wir sehr gerne zusammen machen, sagt sie. Ihr seid sehr aufmerksam. Hört auf damit. Also, wir lieben das zum Beispiel, zusammen in die Stadt zu gehen. Das ist wirklich toll. Ich weiß noch, als wir das erste Mal in der Stadt waren, da waren wir so ganz frisch zusammen und da hatte ich noch 116 Kilo. 116 Kilo. Da war ich so in einem Modus, wo ich dachte so, ich möchte mich nicht vor ihr ausziehen. Und ich habe mir halt so überlegt, pass auf, ich werde mir einfach nichts kaufen, nichts anprobieren. Dafür kaufe ich ihr sehr viele Sachen. Win-win, alles perfekt. Jetzt habe ich einen Fehler gemacht. Ihr müsst euch vorstellen, wir waren in der Stadt zusammen und ich sehe ein T-Shirt, das mir gefällt. Ich, Depp, heb es hoch. Der Verkäufer riecht das, kommt zu mir so, hey, kann ich was für dich tun? Ich sag ja, geh weg. Und ich so, nein, ich bitte. Also, und er so, komm, dir gefällt doch das T-Shirt. Ich so, ja, und welche Größe brauchst du? Und dann gucke ich ihn an, so, ja, ich hätte das gerne in L. Ey, da guckt der Assi mich an, ja, und ich wäre gern Pilot.
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1: 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Bruno Mars kann auf große Erfolge in den vergangenen Monaten zurückschauen. Appetit im Duett mit Rosé und Die With A Smile mit Lady Gaga waren weltweite Mega-Hits. Aber es ist tatsächlich über 10 Jahre her, dass er ganz alleine auf einer Single zu hören war. Das ändert sich jetzt mit I Just Might.

Bruno bleibt sich stilistisch treu und wie auch schon bei seinen letzten Solowerken bedient er sich am Funk und der Disco-Zeit der 70er und 80er Jahre. Durch eingängigen Bass und rhythmische Gitarren entsteht wieder dieser tanzbare Pop-Sound, der eine mitreißende Party-Atmosphäre schafft.

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1: Mit Frank Philipp, guten Morgen. An diesem Wochenende laden Brandenburger und Berliner Künstler zu den Tagen der offenen Ateliers ein. Mehr als 1000 Künstler sind an rund 750 Orten in Brandenburg mit dabei. Geboten werden ein Einblick in die Arbeit. Es gibt auch Workshops zum Mitmachen unter Anleitung. Von Malerei über Töpfern bis zur Bildhauerei reicht die Palette. Nach dem 1. Mai heißt es in Berlin aufräumen. In den Parks, Grünanlagen und entlang der Demonstrationsstrecken liegen Unmengen von Flaschen und Müll. Die Berliner Stadtreinigung BSR schiebt Sonderschichten. Die Feuerwehr hat ihre Einsatzstatistik veröffentlicht. Demnach gab es rund 2000 Einsätze am 1. Mai. Das sind 500 mehr als sonst. Bei der 1. Mai-Demo am Abend in Kreuzberg wurde auch viel Pyrotechnik gezündet. Bei Rangeleien wurden 9 Polizisten verletzt. Insgesamt hatte die Polizei rund 90 Veranstaltungen und Demos begleitet. Der Waldbrand auf einem ehemaligen Truppenübungsplatz bei Jüterbock im Kreis Teltow-Fläming beschäftigt die Feuerwehr weiter. Weil auf dem Gelände noch alte Munition liegen könnte, kommt die Feuerwehr nicht an den Brand heran. Das Feuer liegt innerhalb einer angelegten Schutzzone. Die Flammen können dort schwer überspringen. Gleich mehrmals hat es auch Wohnungsbrände am 1. Mai in Brandenburg gegeben. In Guben starb dabei ein Mensch bei einem Wohnungsbrand in einem Mehrfamilienhaus. In Nauen brannte ebenfalls eine Wohnung, 3 Menschen wurden verletzt. Und auch in Lauchhammer gab es einen Brand, verletzt wurde hier niemand. Nach der Freisetzung des Buckelwaljungen Timmy warten die Helfer auf Signale. Bisher ist der Peilsender noch nicht angesprungen. Am Samstagmorgen ist Timmy aus der Barge ins offene Meer vor der Küste von Dänemark geschwommen. Erleichterung bei den Helfern der Rettungsmission. Der Buckelwal Timmy war an der Ostseeküste gestrandet. Wochenlang zog sich die Rettungsaktion hin. Deutschland soll eine Steuerreform bekommen. Dies kündigte Bundesfinanzminister Lars Klingbeil in der Süddeutschen Zeitung an. So sollen kleinere und mittlere Einkommen entlastet werden, Spitzenverdiener sollen mehr belastet werden. In der kommenden Woche sollen Details dazu veröffentlicht werden. Seit dem Machtwechsel in Syrien sind rund 1,6 Millionen Syrer in ihre Heimat zurückgekehrt, die meisten davon aus der Türkei oder dem Libanon. Deutschland wird in der Aufzählung des UN-Flüchtlingshilfswerkes nicht genannt. Hier in Deutschland leben rund 900.000 Syrer. Aus Sicht der Bundesregierung ist ihr Schutzstatus jetzt beendet. Der ehemalige italienische Formel-1-Rennfahrer Alessandro Zanardi ist tot. Er starb im Alter von 59 Jahren. Der Italiener hatte bei einem Rennunfall auf dem Lausitzring im Jahr 2001 beide Beine verloren. Danach kämpfte er sich zurück ins Leben und war als Behindertensportler mit dem Handbike sehr erfolgreich. 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
1: Ich wollte so der Erste in der Familie sein, der studieren geht. Ich habe direkt meinen Traumstudiengang gefunden. Mein Traumstudiengang, das war BAföG. Bis ich rausgefunden habe, ist gar kein Studiengang. Ich war auch überrascht. Ich habe mich für irgendwas eingetragen, nur damit ich BAföG bekomme. Aber dieser Antrag, wow, das ist die Hölle. Die wollen alles von euch wissen. Die wollten wissen, ob mein 6-jähriger Bruder berufstätig ist. Ich habe alles ausgefüllt, ich habe das abgeschickt. Einen Monat später habe ich so einen Anruf bekommen von dieser BAföG-Tante. Sie rief mich an, meinte, hallo Herr Badian, wir brauchen noch die Daten Ihres Vaters. Dann meinte ich, ja, ich weiß ja nicht, wo der ist. Ich meinte, ja, wir brauchen die aber. Ja, ich brauche den auch. Dann hat sie was gesagt, das hat alles verändert. Dann meinte sie, okay, wir suchen ihn. Ich sag, Jackpot. Ich hab all meinen Freunden ohne Vater gesagt, geht studieren. Die holen euch euren Vater zurück. Ich weiß auch nicht, wie diese Olle von Vermisst arbeitet da, keine Ahnung. Mich über Leipzig läuft mit so einem Foto von mir durch den Senegal einmal.
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2: Mit Frank Philipp, guten Morgen. An diesem Wochenende laden Brandenburger und Berliner Künstler zu den Tagen der offenen Ateliers ein. Mehr als 1000 Künstler sind an rund 750 Orten in Brandenburg mit dabei. Geboten werden ein Einblick in die Arbeit, es gibt auch Workshops zum Mitmachen unter Anleitung. Von Malerei über Töpfern bis zur Bildhauerei reicht die Palette. Nach dem 1. Mai heißt es in Berlin aufräumen. In den Parks, Grünanlagen und entlang der Demonstrationsstrecken liegen Unmengen von Flaschen und Müll. Die Berliner Stadtreinigung BSR schiebt Sonderschichten. Die Feuerwehr hat ihre Einsatzstatistik veröffentlicht. Demnach gab es rund 2000 Einsätze am 1. Mai. Das sind 500 mehr als sonst. Bei der 1. Mai-Demo am Abend in Kreuzberg wurde auch viel Pyrotechnik gezündet. Bei Rangeleien wurden 9 Polizisten verletzt. Insgesamt hatte die Polizei rund 90 Veranstaltungen und Demos begleitet. Der Waldbrand auf einem ehemaligen Truppenübungsplatz bei Jüterbock im Kreis Teltow-Fläming beschäftigt die Feuerwehr weiter. Weil auf dem Gelände noch alte Munition liegen könnte, kommt die Feuerwehr nicht an den Brand heran. Das Feuer liegt innerhalb einer angelegten Schutz.
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3: Morgen ist Timmy aus der Barge ins offene Meer vor der Küste von Dänemark geschwommen. Erleichterung bei den Helfern der Rettungsmission. Der Buckelwal Timmy war an der Ostseeküste gestrandet. Wochenlang zog sich die Rettungsaktion hin. Deutschland soll eine Steuerreform bekommen. Dies kündigte Bundesfinanzminister Lars Klingbeil in der Süddeutschen Zeitung an. So sollen kleinere und mittlere Einkommen entlastet werden, Spitzenverdiener sollen mehr belastet werden. In der kommenden Woche sollen Details dazu veröffentlicht werden. Seit dem Machtwechsel in Syrien sind rund 1,6 Millionen Syrer in ihre Heimat zurückgekehrt, die meisten davon aus der Türkei oder dem Libanon. Deutschland wird in der Aufzählung des UN-Flüchtlingshilfswerkes nicht genannt. Hier in Deutschland leben rund 900.000 Syrer. Aus Sicht der Bundesregierung ist ihr Schutzstatus jetzt beendet. Der ehemalige italienische Formel-1-Rennfahrer Alessandro Zanardi ist tot. Er starb im Alter von 59 Jahren. Der Italiener hatte bei einem Rennunfall auf dem Lausitzring im Jahr 2001 beide Beine verloren. Danach kämpfte er sich zurück ins Leben und war als Behindertensportler mit dem Handbike sehr erfolgreich. 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
1: Ich bin halt als Frau natürlich auch dazu verdammt, ich muss meine ganzen Wörter loswerden. Also wir Frauen haben sehr viele Wörter am Tag, die wir unters Volk bringen müssen. Männer, die haben das große Glück, die grunzen morgens einmal und dann kommen die bis mittags. Ja. So ist es. Es gibt aber ein Glück Unterschiede zwischen Männern und Frauen. Wäre ja auch sonst langweilig. Allein schon, geh mal in den Supermarkt. Ja? Mit einer Freundin, kaufst eine Gurke. Dann sagt die höchstens, hey, zählst du gerade Kalorien oder Punkte oder was? Geh mal mit einem Kerl eine Gurke kaufen. Die schaffen es nicht, die Gurke einfach nur in den Wagen zu legen. Es ist immer so ein... Ja. Und dann... Ich weiß noch, wie ich mit meinem Ex mal einkaufen war und er so, na, woran erinnert dich das? Und wie ich aus Spaß einfach mal gesagt habe, an unseren Nachbarn. Ja, schön, was los.
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0: Danke.
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1: Der Erholungsort Mülrose-Schlaubetal. Mülrose kommt aus dem Altsorbischen und geht zurück auf den Personennamen Milorad, also der Ort eines Mannes mit dem Namen Milorad. Die erste urkundliche Erwähnung der Stadt war im Jahr 1260. Alles über seine interessante Geschichte erfahrt ihr im örtlichen Heimatmuseum im Haus des Gastes. Heute ist Mülrose staatlich anerkannter Erholungsort, liegt malerisch zwischen drei Seen und wird auch liebevoll das Tor zum Schlaubetal genannt, wegen der Nachbarschaft zum gleichnamigen Naturpark mit seiner riesigen Vielfalt an Pflanzen und Tieren. In der Stadt selbst gibt es eine Menge zu entdecken und zu erleben, unter anderem eine wunderschöne Strandpromenade, den historischen Marktplatz mit seinen liebevoll restaurierten Häusern, der barocken Pfarrkirche, dem Schützenhaus und einem Erlebnisbienengarten. Für Urlauber gibt es Hotels, Pensionen und Ferienwohnungen, diverse Spiel- und Sportstätten und für alle, die gern mit dem Rad fahren, den Europaradweg R1. Infos findet ihr im Netz unter mülrose.de.
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3: Mit Frank Philipp, guten Morgen. An diesem Wochenende laden Brandenburger und Berliner Künstler zu den Tagen der offenen Ateliers ein. Mehr als 1000 Künstler sind an rund 750 Orten in Brandenburg mit dabei. Geboten werden ein Einblick in die Arbeit, es gibt auch Workshops zum Mitmachen unter Anleitung. Von Malerei über Töpfern bis zur Bildhauerei reicht die Palette. Nach dem 1. Mai heißt es in Berlin aufräumen. In den Parks, Grünanlagen und entlang der Demonstrationsstrecken liegen Unmengen von Flaschen und Müll. Die Berliner Stadtreinigung BSR schiebt Sonderschichten. Die Feuerwehr hat ihre Einsatzstatistik veröffentlicht. Demnach gab es rund 2000 Einsätze am 1. Mai. Das sind 500 mehr als sonst. Bei der 1. Mai-Demo am Abend in Kreuzberg wurde auch viel Pyrotechnik gezündet. Bei Rangeleien wurden 9 Polizisten verletzt. Insgesamt hatte die Polizei rund 90 Veranstaltungen und Demos begleitet. Der Waldbrand auf einem ehemaligen Truppenübungsplatz bei Jüterbock im Kreis Teltow-Fläming beschäftigt die Feuerwehr weiter. Weil auf dem Gelände noch alte Munition liegen könnte, kommt die Feuerwehr nicht an den Brand heran. Das Feuer liegt innerhalb einer angelegten Schutzzone. Die Flammen können dort schwer überspringen. Gleich mehrmals hat es auch Wohnungsbrände am 1. Mai in Brandenburg gegeben. In Guben starb dabei ein Mensch bei einem Wohnungsbrand in einem Mehrfamilienhaus. In Nauen brannte ebenfalls eine Wohnung, 3 Menschen wurden verletzt. Und auch in Lauchhammer gab es einen Brand. Verletzt wurde hier niemand. Nach der Freisetzung des Buckelwaljungen Timmy warten die Helfer auf Signale. Bisher ist der Peilsender noch nicht angesprungen. Am Samstagmorgen ist Timmy aus der Barge ins offene Meer vor der Küste von Dänemark geschwommen. Erleichterung bei den Helfern der Rettungsmission. Der Buckelwal Timmy war an der Ostseeküste gestrandet. Wochenlang zog sich die Rettungsaktion hin. Deutschland soll eine Steuerreform bekommen. Dies kündigte Bundesfinanzminister Lars Klingbeil in der Süddeutschen Zeitung an. So sollen kleinere und mittlere Einkommen entlastet werden, Spitzenverdiener sollen mehr belastet werden. In der kommenden Woche sollen Details dazu veröffentlicht werden. Seit dem Machtwechsel in Syrien sind rund 1,6 Millionen Syrer in ihre Heimat zurückgekehrt, die meisten davon aus der Türkei oder dem Libanon. Deutschland wird in der Aufzählung des UN-Flüchtlingshilfswerkes nicht genannt. Hier in Deutschland leben rund 900.000 Syrer. Aus Sicht der Bundesregierung ist ihr Schutzstatus jetzt beendet. Der ehemalige italienische Formel-1-Rennfahrer Alessandro Zanardi ist tot. Er starb im Alter von 59 Jahren. Der Italiener hatte bei einem Rennunfall auf dem Lausitzring im Jahr 2001 beide Beine verloren. Danach kämpfte er sich zurück ins Leben und war als Behindertensportler mit dem Handbike sehr erfolgreich. 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
1: Leute denken ja immer, Schlagfertigkeit ist eine Leistung des Denkapparats. Nein, es ist eine Leistung des Sprachapparats, der sich unter Adrenalinzufuhr vom Denkapparat abkoppelt, quasi verselbstständigt. Das erklärt auch das Phänomen, dass man selber so überrascht ist von dem, was man da so absondert. Wir sind wieder immer im Aufzug, magischer Ort. Mein Gitarrist, mein Tourleiter und ich und eine junge Mutter mit einem vielleicht 12-jährigen Töchterchen. Das Kind guckt mich an, sagt, sind das deine Bodyguards? Und ich höre mich sagen, naja, aber die sind nicht gut, die werden immer verprügelt. Meine Jungs, so eine Fresse. Aber Mutter und Kind strahlten und nur darum geht's. Ich bin Dienstleister, das sind meine Kunden, da kann ich auf Einzelschicksale keine Rücksicht nehmen.
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3: Mit Frank Philipp, guten Morgen. An diesem Wochenende laden Brandenburger und Berliner Künstler zu den Tagen der offenen Ateliers ein. Mehr als 1000 Künstler sind an rund 750 Orten in Brandenburg mit dabei. Geboten werden ein Einblick in die Arbeit, es gibt auch Workshops zum Mitmachen unter Anleitung. Von Malerei über Töpfern bis zur Bildhauerei reicht die Palette. Nach dem 1. Mai heißt es in Berlin aufräumen. In den Parks, Grünanlagen und entlang der Demonstrationsstrecken liegen Unmengen von Flaschen und Müll. Die Berliner Stadtreinigung BSR schiebt Sonderschichten. Die Feuerwehr hat ihre Einsatzstatistik veröffentlicht. Demnach gab es rund 2000 Einsätze am 1. Mai. Das sind 500 mehr als sonst. Bei der 1. Mai-Demo am Abend in Kreuzberg wurde auch viel Pyrotechnik gezündet. Bei Rangeleien wurden 9 Polizisten verletzt. Insgesamt hatte die Polizei rund 90 Veranstaltungen und Demos begleitet. Der Waldbrand auf einem ehemaligen Truppenübungsplatz bei Jüterbock im Kreis Teltow-Fläming beschäftigt die Feuerwehr weiter. Weil auf dem Gelände noch alte Munition liegen könnte, kommt die Feuerwehr nicht an den Brand heran. Das Feuer liegt innerhalb einer angelegten Schutzzone. Die Flammen können dort schwer überspringen. Gleich mehrmals hat es auch Wohnungsbrände am 1. Mai in Brandenburg gegeben. In Guben starb dabei ein Mensch bei einem Wohnungsbrand in einem Mehrfamilienhaus. In Nauen brannte ebenfalls eine Wohnung, 3 Menschen wurden verletzt. Und auch in Lauchhammer gab es einen Brand. Verletzt wurde hier niemand. Nach der Freisetzung des Buckelwaljungen Timmy warten die Helfer auf Signale. Bisher ist der Peilsender noch nicht angesprungen. Am Samstagmorgen ist Timmy aus der Barge ins offene Meer vor der Küste von Dänemark geschwommen. Erleichterung bei den Helfern der Rettungsmission. Der Buckelwal Timmy war an der Ostseeküste gestrandet. Wochenlang zog sich die Rettungsaktion hin. Deutschland soll eine Steuerreform bekommen. Dies kündigte Bundesfinanzminister Lars Klingbeil in der Süddeutschen Zeitung an. So sollen kleinere und mittlere Einkommen entlastet werden, Spitzenverdiener sollen mehr belastet werden. In der kommenden Woche sollen Details dazu veröffentlicht werden. Seit dem Machtwechsel in Syrien sind rund 1,6 Millionen Syrer in ihre Heimat zurückgekehrt, die meisten davon aus der Türkei oder dem Libanon. Deutschland wird in der Aufzählung des UN-Flüchtlingshilfswerkes nicht genannt. Hier in Deutschland leben rund 900.000 Syrer. Aus Sicht der Bundesregierung ist ihr Schutzstatus jetzt beendet. Der ehemalige italienische Formel-1-Rennfahrer Alessandro Zanardi ist tot. Er starb im Alter von 59 Jahren. Der Italiener hatte bei einem Rennunfall auf dem Lausitzring im Jahr 2001 beide Beine verloren. Danach kämpfte er sich zurück ins Leben und war als Behindertensportler mit dem Handbike sehr erfolgreich. 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
1: Ich bin jetzt professioneller Paketeannehmer. Ich nehme alle Pakete an, die es gibt. Wenn ich irgendwo einen DHL-Fahrer sehe, ich nehme das Paket an. Scheißegal, wo ich den sehe. In Köln, Würzburg, Istanbul, scheißegal. Gehe ich hin und sag so, ich nehme die Pakete an. Und der Typ so, welche denn? Und ich so, alle. Und dann er so, aber die gehören Ihnen doch gar nicht. Das hat sie noch nie interessiert. Aber ich kriege halt immer alle Pakete in der Nachbarschaft. Kriege ich halt alle. Ne? Weil ich bin Comedian, ich trete abends auf. Ja? Und das wissen alle Lieferanten. Ja? Die treffen sich nämlich alle in der Kanalisation und besprechen sich da. Ne? Deswegen wissen die, ich bin zu Hause. Und deswegen klingeln die bei mir. Jeden Tag. Morgens um 14.30 Uhr klingeln die bei mir, eiskalt, ohne Respekt.
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1: 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St. Phoenix hatten Happy Place bereits 2022 veröffentlicht. 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Ein echter Feel-Good-Song mit treibenden Beats in Kombination mit traditionellen schottischen Sounds.

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1: Mit Frank Philipp, guten Morgen. An diesem Wochenende laden Brandenburger und Berliner Künstler zu den Tagen der offenen Ateliers ein. Mehr als 1000 Künstler sind an rund 750 Orten in Brandenburg mit dabei. Geboten werden ein Einblick in die Arbeit. Es gibt auch Workshops zum Mitmachen unter Anleitung. Von Malerei über Töpfern bis zur Bildhauerei reicht die Palette. Nach dem 1. Mai heißt es in Berlin aufräumen. In den Parks, Grünanlagen und entlang der Demonstrationsstrecken liegen Unmengen von Flaschen und Müll. Die Berliner Stadtreinigung BSR schiebt Sonderschichten. Die Feuerwehr hat ihre Einsatzstatistik veröffentlicht. Demnach gab es rund 2000 Einsätze am 1. Mai. Das sind 500 mehr als sonst. Bei der 1. Mai-Demo am Abend in Kreuzberg wurde auch viel Pyrotechnik gezündet. Bei Rangeleien wurden 9 Polizisten verletzt. Insgesamt hatte die Polizei rund 90 Veranstaltungen und Demos begleitet. Der Waldbrand auf einem ehemaligen Truppenübungsplatz bei Jüterbock im Kreis Teltow-Fläming beschäftigt die Feuerwehr weiter. Weil auf dem Gelände noch alte Munition liegen könnte, kommt die Feuerwehr nicht an den Brand heran. Das Feuer liegt innerhalb einer angelegten Schutzzone. Die Flammen können dort schwer überspringen. Gleich mehrmals hat es auch Wohnungsbrände am 1. Mai in Brandenburg gegeben. In Guben starb dabei ein Mensch bei einem Wohnungsbrand in einem Mehrfamilienhaus. In Nauen brannte ebenfalls eine Wohnung, 3 Menschen wurden verletzt. Und auch in Lauchhammer gab es einen Brand, verletzt wurde hier niemand. Nach der Freisetzung des Buckelwaljungen Timmy warten die Helfer auf Signale. Bisher ist der Peilsender noch nicht angesprungen. Am Samstagmorgen ist Timmy aus der Barge ins offene Meer vor der Küste von Dänemark geschwommen. Erleichterung bei den Helfern der Rettungsmission. Der Buckelwal Timmy war an der Ostseeküste gestrandet. Wochenlang zog sich die Rettungsaktion hin. Deutschland soll eine Steuerreform bekommen. Dies kündigte Bundesfinanzminister Lars Klingbeil in der Süddeutschen Zeitung an. So sollen kleinere und mittlere Einkommen entlastet werden, Spitzenverdiener sollen mehr belastet werden. In der kommenden Woche sollen Details dazu veröffentlicht werden. Seit dem Machtwechsel in Syrien sind rund 1,6 Millionen Syrer in ihre Heimat zurückgekehrt, die meisten davon aus der Türkei oder dem Libanon. Deutschland wird in der Aufzählung des UN-Flüchtlingshilfswerkes nicht genannt. Hier in Deutschland leben rund 900.000 Syrer. Aus Sicht der Bundesregierung ist ihr Schutzstatus jetzt beendet. Der ehemalige italienische Formel-1-Rennfahrer Alessandro Zanardi ist tot. Er starb im Alter von 59 Jahren. Der Italiener hatte bei einem Rennunfall auf dem Lausitzring im Jahr 2001 beide Beine verloren. Danach kämpfte er sich zurück ins Leben und war als Behindertensportler mit dem Handbike sehr erfolgreich. 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
1: Wir hatten vor längerer Zeit einen sehr, sehr schweren Autounfall. Also ich bin nicht gefahren, sondern mein Mann. Also es ist jetzt auch ein lustiges Thema. Mein Mann war schwer verletzt. Mein Mann hatte eine Prellung. Ich habe gesagt, Gott sei Dank, Schnupfen. Schnupfen kann bei Männern tödlich sein. Ja, ja. Ich gelte mal als männerfeindlich, aber ich habe nichts gegen Männer, die gibt's. Ja, es gibt jetzt auch nicht so viele Alternativen. Oft sind die teuer und technisch schwer zu bedienen. Es ist, Männer stellen oft blöde Fragen. Also ich war neulich unterwegs, dann hatte ich einen Plattenreifen, okay? Dann kommt ein Mann vorbei und sagt, hast du einen Platten? Dann habe ich gesagt, nein, ich bin rumgefahren und plötzlich haben sich drei von den Reifen selber aufgeblasen.
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2: Mit Frank Philipp, guten Morgen. An diesem Wochenende laden Brandenburger und Berliner Künstler zu den Tagen der offenen Ateliers ein. Mehr als 1000 Künstler sind an rund 750 Orten in Brandenburg mit dabei. Geboten werden ein Einblick in die Arbeit. Es gibt auch Workshops zum Mitmachen unter Anleitung. Von Malerei über Töpfern bis zur Bildhauerei reicht die Palette. Nach dem 1. Mai heißt es in Berlin aufräumen. In den Parks, Grünanlagen und entlang der Demonstrationsstrecken liegen Unmengen von Flaschen und Müll. Die Berliner Stadtreinigung BSR schiebt Sonderschichten. Die Feuerwehr hat ihre Einsatzstatistik veröffentlicht. Demnach gab es rund 2000 Einsätze am 1. Mai. Das sind 500 mehr als sonst. Bei der 1. Mai-Demo am Abend in Kreuzberg wurde auch viel Pyrotechnik gezündet. Bei Rangeleien wurden 9 Polizisten verletzt. Insgesamt hatte die Polizei rund 90 Veranstaltungen und Demos begleitet. Der Waldbrand auf einem ehemaligen Truppenübungsplatz bei Jüterbock im Kreis Teltow-Fläming beschäftigt die Feuerwehr weiter. Weil auf dem Gelände noch alte Munition liegen könnte, kommt die Feuerwehr nicht an den Brand heran. Das Feuer liegt innerhalb einer angelegten Schutzzone. Die Flammen können dort schwer überspringen. Gleich mehrmals hat es auch Wohnungsbrände am 1. Mai in Brandenburg gegeben. In Guben starb dabei ein Mensch bei einem Wohnungsbrand in einem Mehrfamilienhaus. In Nauen brannte ebenfalls eine Wohnung, 3 Menschen wurden verletzt. Und auch in Lauchhammer gab es einen Brand, verletzt wurde hier niemand. Nach der Freisetzung des Buckelwal-Jungen Timmy warten die Helfer auf Signale. Bisher ist der Peilsender noch nicht angesprungen. Am Samstagmorgen ist Timmy aus der Barge ins offene Meer vor der Küste von Dänemark geschwommen. Erleichterung bei den Helfern der Rettungsmission. Der Buckelwal Timmy war an der Ostseeküste gestrandet. Wochenlang zog sich die Rettungsaktion hin. Deutschland soll eine Steuerreform bekommen. Dies kündigte Bundesfinanzminister Lars Klingbeil in der Süddeutschen Zeitung an. So sollen kleinere und mittlere Einkommen entlastet werden, Spitzenverdiener sollen mehr belastet werden. In der kommenden Woche sollen Details dazu veröffentlicht werden. Seit dem Machtwechsel in Syrien sind rund 1,6 Millionen Syrer in ihre Heimat zurückgekehrt, die meisten davon aus der Türkei oder dem Libanon. Deutschland wird in der Aufzählung des UN-Flüchtlingshilfswerkes nicht genannt. Hier in Deutschland leben rund 900.000 Syrer. Aus Sicht der Bundesregierung ist ihr Schutzstatus jetzt beendet. Der ehemalige italienische Formel-1-Rennfahrer Alessandro Zanardi ist tot. Er starb im Alter von 59 Jahren. Der Italiener hatte bei einem Rennunfall auf dem Lausitzring im Jahr 2001 beide Beine verloren. Danach kämpfte er sich zurück ins Leben und war als Behindertensportler mit dem Handbike sehr erfolgreich. 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
1: Ich bin viel zu viel am Handy, vielleicht kennt ihr. Und ich habe jetzt angefangen, dafür so Time Limit zu benutzen. Also man kann sich so ein Limit stellen, wie viel man am Tag auf dem Bildschirm gucken kann. Und man kann es auch für einzelne Apps machen. Also ich kann dann sagen, ich habe 45 Minuten Instagram am Tag. Und wenn die vorbei sind, also so 8.45 Uhr, dann hat man so drei Optionen, noch eine Minute, noch 15 Minuten oder heute kein Limit. Richtig geraten. Und die Advanced-Version davon ist jetzt aber, dass man sich so einen Code einstellt, dann muss man den Code eingeben und danach drückt man auf heute kein Limit, das ist mega die Hürde. Und dann meint aber halt ein Freund von mir so, ja komm, ich stell dir den Code ein, dann kennst du den nicht. Das heißt, jetzt ist nach 45 Minuten wirklich vorbei. Führt aber überhaupt nicht dazu, dass ich das Handy weglege, sondern ich entdecke jetzt so ganz neue Apps. Ich verbringe jetzt richtig viel Zeit auf Airbnb. Und ich habe wirklich gar kein Geld für Urlaub, aber deswegen habe ich jetzt angefangen, darüber zu daten. Ja, weil das sind ja alles Eigentümer.
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4: Mit Frank Philipp, guten Morgen. An diesem Wochenende laden Brandenburger und Berliner Künstler zu den Tagen der offenen Ateliers ein. Mehr als 1000 Künstler sind an rund 750 Orten in Brandenburg mit dabei. Geboten werden ein Einblick in die Arbeit, es gibt auch Workshops zum Mitmachen unter Anleitung. Von Malerei über Töpfern bis zur Bildhauerei reicht die Palette. Nach dem 1. Mai heißt es in Berlin aufräumen. In den Parks, Grünanlagen und entlang der Demonstrationsstrecken liegen Unmengen von Flaschen und Müll. Die Berliner Stadtreinigung BSR schiebt Sonderschichten. Die Feuerwehr hat ihre Einsatzstatistik veröffentlicht. Demnach gab es rund 2000 Einsätze am 1. Mai. Das sind 500 mehr als sonst. Bei der 1. Mai-Demo am Abend in Kreuzberg wurde auch viel Pyrotechnik gezündet. Bei Rangeleien wurden 9 Polizisten verletzt. Insgesamt hatte die Polizei rund 90 Veranstaltungen und Demos begleitet. Der Waldbrand auf einem ehemaligen Truppenübungsplatz bei Jüterbock im Kreis Teltow-Fläming beschäftigt die Feuerwehr weiter. Weil auf dem Gelände noch alte Munition liegen könnte, kommt die Feuerwehr nicht an den Brand heran. Das Feuer liegt innerhalb einer angelegten Schutzzone. Die Flammen können dort schwer überspringen. Gleich mehrmals hat es auch Wohnungsbrände am 1. Mai in Brandenburg gegeben. In Guben starb dabei ein Mensch bei einem Wohnungsbrand in einem Mehrfamilienhaus. In Nauen brannte ebenfalls eine Wohnung, 3 Menschen wurden verletzt. Und auch in Lauchhammer gab es einen Brand, verletzt wurde hier niemand. Nach der Freisetzung des Buckelwaljungen Timmy warten die Helfer auf Signale. Bisher ist der Peilsender noch nicht angesprungen. Am Samstagmorgen ist Timmy aus der Barge ins offene Meer vor der Küste von Dänemark geschwommen. Erleichterung bei den Helfern der Rettungsmission. Der Buckelwal Timmy war an der Ostseeküste gestrandet. Wochenlang zog sich die Rettungsaktion hin. Deutschland soll eine Steuerreform bekommen. Dies kündigte Bundesfinanzminister Lars Klingbeil in der Süddeutschen Zeitung an. So sollen kleinere und mittlere Einkommen entlastet werden, Spitzenverdiener sollen mehr belastet werden. In der kommenden Woche sollen Details dazu veröffentlicht werden. Seit dem Machtwechsel in Syrien sind rund 1,6 Millionen Syrer in ihre Heimat zurückgekehrt, die meisten davon aus der Türkei oder dem Libanon. Deutschland wird in der Aufzählung des UN-Flüchtlingshilfswerkes nicht genannt. Hier in Deutschland leben rund 900.000 Syrer. Aus Sicht der Bundesregierung ist ihr Schutzstatus jetzt beendet. Der ehemalige italienische Formel-1-Rennfahrer Alessandro Zanardi ist tot. Er starb im Alter von 59 Jahren. Der Italiener hatte bei einem Rennunfall auf dem Lausitzring im Jahr 2001 beide Beine verloren. Danach kämpfte er sich zurück ins Leben und war als Behindertensportler mit dem Handbike sehr erfolgreich. 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
5: Wir erwarten heute einen richtig schönen Tag. Leider nicht so schön wie die letzten Tage durch einen Sonne-Wolken-Mix. Aber dafür wird es heute nochmal ordentlich warm mit bis zu 30 Grad in der Spitze. Am Abend kann es dann nochmal regnen und oder das ein oder andere Gewitter geben. Morgen wechseln sich dann Sonne und Wolken auch ab. Teilweise auch mit Regen oder Starkregen und Gewittern bei bis zu 26 Grad maximal.
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5: Der Straßenscanner meldet Bauarbeiten auf der B5 in Treblin. Deshalb ist hier die Ortsdurchfahrt im Bereich Frankfurter Straße noch bis Freitag voll gesperrt. Eine Umleitung ist aber eingerichtet. Einen Wasserrohrbruch haben wir im Stadtverkehr Berlin in Lichterfelde in der Marianstraße zwischen Kiesstraße und Gerarer Straße. Deshalb ist hier aktuell in beide Richtungen eine gemeinsame Spur vorhanden und eine Baustellenampel regelt den Verkehr. geblitzt wird. Auf der B169 in Kleinosnig in der 30er-Zone. Und wenn ihr noch was gesehen habt, Staus und Blitzer, dann meldet sich einfach gerne per Anruf oder WhatsApp an die 0331 74 40 40. Und bis dahin habt eine gute Fahrt und kommt gut an.
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1: Ich hatte von DHL eine Mail im Postkasten, darin stand: Wir haben Sie heute Vormittag nicht antreffen können. Stimmt. Hätte man, wenn man geklingelt hätte, ich reg mich jedes Mal so auf über die, ne? Und ich habe neulich die beste Racheaktion miterleben dürfen, die jemals an einem DHL-Mann verübt wurde, und zwar bei uns im Rewe. Da stand ich bei Rewe an der Kasse und vor mir stand ein DHL-Mann. Ich habe ihn relativ flott enttarnt an seinen DHL-Klamotten. Und er hat sich so einen Red Bull gekauft. Er hat das aufs Band gelegt. Und die Kassiererin nahm den Red Bull, hat ihn so durchgescannt und die saß Rücken an Rücken zu einer anderen Kassiererin, guckte den an, gab der den Red Bull und meinte zu dem: Können Sie beim Nachbarn abholen. Das ist geil, oder? Da habe ich gedacht, yes.
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Bruno Mars kann auf große Erfolge in den vergangenen Monaten zurückschauen. Appete im Duett mit Rosé und Die With A Smile mit Lady Gaga waren weltweite Megahits. Aber es ist tatsächlich über 10 Jahre her, dass er ganz alleine auf einer Single zu hören war. Das ändert sich jetzt mit I Just Might.

Bruno bleibt sich stilistisch treu und wie auch schon bei seinen letzten Solowerken bedient er sich am Funk und der Disco-Zeit der 70er und 80er Jahre. Durch eingängigen Bass und rhythmische Gitarren entsteht wieder dieser tanzbare Pop-Sound, der eine mitreißende Party-Atmosphäre schafft.

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1: Mit I Just Might hat Bruno Mars ein Liebeslied geschrieben, das perfekt zum Mittanzen einlädt. 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
5: Mit Frank Philipp, guten Morgen. An diesem Wochenende laden Brandenburger und Berliner Künstler zu den Tagen der offenen Ateliers ein. Mehr als 1000 Künstler sind an rund 750 Orten in Brandenburg mit dabei. Geboten werden ein Einblick in die Arbeit, es gibt auch Workshops zum Mitmachen unter Anleitung. Von Malerei über Töpfern bis zur Bildhauerei reicht die Palette. Nach dem 1. Mai heißt es in Berlin aufräumen. In den Parks, Grünanlagen und entlang der Demonstrationsstrecken liegen Unmengen von Flaschen und Müll. Die Berliner Stadtreinigung BSR schiebt Sonderschichten. Die Feuerwehr hat ihre Einsatzstatistik veröffentlicht. Demnach gab es rund 2000 Einsätze am 1. Mai. Das sind 500 mehr als sonst. Bei der 1. Mai-Demo am Abend in Kreuzberg wurde auch viel Pyrotechnik gezündet. Bei Rangeleien wurden 9 Polizisten verletzt. Insgesamt hatte die Polizei rund 90 Veranstaltungen und Demos begleitet. Der Waldbrand auf einem ehemaligen Truppenübungsplatz bei Jüterbock im Kreis Teltow-Fläming beschäftigt die Feuerwehr weiter. Weil auf dem Gelände noch alte Munition liegen könnte, kommt die Feuerwehr nicht an den Brand heran. Das Feuer liegt innerhalb einer angelegten Schutzzone. Die Flammen können dort schwer überspringen. Gleich mehrmals hat es auch Wohnungsbrände am 1. Mai in Brandenburg gegeben. In Guben starb dabei ein Mensch bei einem Wohnungsbrand in einem Mehrfamilienhaus. In Nauen brannte ebenfalls eine Wohnung, 3 Menschen wurden verletzt. Und auch in Lauchhammer gab es einen Brand. Verletzt wurde hier niemand. Nach der Freisetzung des Buckelwaljungen Timmy warten die Helfer auf Signale. Bisher ist der Peilsender noch nicht angesprungen. Am Samstagmorgen ist Timmy aus der Barge ins offene Meer vor der Küste von Dänemark geschwommen. Erleichterung bei den Helfern der Rettungsmission. Der Buckelwal Timmy war an der Ostseeküste gestrandet. Wochenlang zog sich die Rettungsaktion hin. Deutschland soll eine Steuerreform bekommen. Dies kündigte Bundesfinanzminister Lars Klingbeil in der Süddeutschen Zeitung an. So sollen kleinere und mittlere Einkommen entlastet werden, Spitzenverdiener sollen mehr belastet werden. In der kommenden Woche sollen Details dazu veröffentlicht werden. Seit dem Machtwechsel in Syrien sind rund 1,6 Millionen Syrer in ihre Heimat zurückgekehrt, die meisten davon aus der Türkei oder dem Libanon. Deutschland wird in der Aufzählung des UN-Flüchtlingshilfswerkes nicht genannt. Hier in Deutschland leben rund 900.000 Syrer. Aus Sicht der Bundesregierung ist ihr Schutzstatus jetzt beendet. Der ehemalige italienische Formel-1-Rennfahrer Alessandro Zanardi ist tot. Er starb im Alter von 59 Jahren. Der Italiener hatte bei einem Rennunfall auf dem Lausitzring im Jahr 2001 beide Beine verloren. Danach kämpfte er sich zurück ins Leben und war als Behindertensportler mit dem Handbike sehr erfolgreich. 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
6: Sonne und Wolken im Mix gibt's heute, dazu aber auch schon fast sommerliche Temperaturen bis zu 30 Grad. Gegen Abend kann es dann nochmal ungemütlich werden durch Regen oder dem ein oder anderen Gewitter. Morgen sieht es da nicht wirklich besser aus. Sonne und Wolken wechseln sich hier ab, teilweise auch mit Regen, Starkregen und Gewitter. Das Ganze bei bis zu 26 Grad maximal.
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6: Der Straßenscanner meldet Straßenarbeiten auf der B102 in Jüterbock. Betroffen ist hier der Bereich Stegeweg bis Hauptstraße zwischen Ortseingang und Oberhaag. Hier ist in beide Richtungen noch bis September 2028 alles dicht. Einen Wasserrohrbruch haben wir im Stadtverkehr Berlin in Tempelhof. Deswegen ist hier der Columbiadamm zwischen Lilienthalstraße und Golzener Straße voll gesperrt. Wahrscheinlich dauert das Ganze noch bis Ende Mai. Geblitzt wird aktuell auf der B103 in Birkenfelde Richtung Pritzwalk. Und wenn ihr noch was gesehen habt, Staus und Blitzer, dann meldet sie einfach gerne per Anruf oder WhatsApp an die 0331 74 40 40. Und bis dahin habt eine gute Fahrt und kommt gut an.
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1: Leute, ich bin einfach vor 2 Wochen 21 geworden. Ich bin einfach jetzt alt. Alt, ich habe aus meinem Geburtstag einfach Rheuma und Bluthochdruck bekommen. Keine Ahnung, wo das herkam. Keine Ahnung, ich war Anfang 20. Ich bin jetzt Anfang 20. Ich war vor kurzem noch Ende 10. Da war die Welt noch schön, sag ich so, wie es ist. Jetzt ist voll anstrengend, ich muss jetzt so Erwachsenensachen machen. Ich habe jetzt eine eigene Wohnung. Man muss für Räume einfach Miete zahlen. Der Raum ist doch eh da. Mein Vermieter sagte, Maria, du musst jetzt Strom anmelden. Warum hat dein Dreckshaus keinen Strom? Stell einen Hamster hin, der da unten läuft. Das ist nicht mein Problem im Endeffekt. Dann sitzen wir am Mietvertrag. Sagt er, ja, Maria, 800 warm, 600 kalt. So, ja, dann nehme ich kalt.
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4: Mit Frank Philipp, guten Morgen. An diesem Wochenende laden Brandenburger und Berliner Künstler zu den Tagen der offenen Ateliers ein. Mehr als 1000 Künstler sind an rund 750 Orten in Brandenburg mit dabei. Geboten werden ein Einblick in die Arbeit, es gibt auch Workshops zum Mitmachen unter Anleitung. Von Malerei über Töpfern bis zur Bildhauerei reicht die Palette. Nach dem 1. Mai heißt es in Berlin aufräumen. In den Parks, Grünanlagen und entlang der Demonstrationsstrecken liegen Unmengen von Flaschen und Müll. Die Berliner Stadtreinigung BSR schiebt Sonderschichten. Die Feuerwehr hat ihre Einsatzstatistik veröffentlicht. Demnach gab es rund 2000 Einsätze am 1. Mai. Das sind 500 mehr als sonst. Bei der 1. Mai-Demo am Abend in Kreuzberg wurde auch viel Pyrotechnik gezündet. Bei Rangeleien wurden 9 Polizisten verletzt. Insgesamt hatte die Polizei rund 90 Veranstaltungen und Demos begleitet. Der Waldbrand auf einem ehemaligen Truppenübungsplatz bei Jüterbock im Kreis Teltow-Fläming beschäftigt die Feuerwehr weiter. Weil auf dem Gelände noch alte Munition liegen könnte, kommt die Feuerwehr nicht an den Brand heran. Das Feuer liegt innerhalb einer angelegten Schutzzone. Die Flammen können dort schwer überspringen. Gleich mehrmals hat es auch Wohnungsbrände am 1. Mai in Brandenburg gegeben. In Guben starb dabei ein Mensch bei einem Wohnungsbrand in einem Mehrfamilienhaus. In Nauen brannte ebenfalls eine Wohnung, 3 Menschen wurden verletzt. Und auch in Lauchhammer gab es einen Brand. Verletzt wurde hier niemand. Nach der Freisetzung des Buckelwal-Jungen Timmy warten die Helfer auf Signale. Bisher ist der Peilsender noch nicht angesprungen. Am Samstagmorgen ist Timmy aus der Barge ins offene Meer vor der Küste von Dänemark geschwommen. Erleichterung bei den Helfern der Rettungsmission. Der Buckelwal Timmy war an der Ostseeküste gestrandet. Wochenlang zog sich die Rettungsaktion hin. Deutschland soll eine Steuerreform bekommen. Dies kündigte Bundesfinanzminister Lars Klingbeil in der Süddeutschen Zeitung an. So sollen kleinere und mittlere Einkommen entlastet werden, Spitzenverdiener sollen mehr belastet werden. In der kommenden Woche sollen Details dazu veröffentlicht werden. Seit dem Machtwechsel in Syrien sind rund 1,6 Millionen Syrer in ihre Heimat zurückgekehrt, die meisten davon aus der Türkei oder dem Libanon. Deutschland wird in der Aufzählung des UN-Flüchtlingshilfswerkes nicht genannt. Hier in Deutschland leben rund 900.000 Syrer. Aus Sicht der Bundesregierung ist ihr Schutzstatus jetzt beendet. Der ehemalige italienische Formel-1-Rennfahrer Alessandro Zanardi ist tot. Er starb im Alter von 59 Jahren. Der Italiener hatte bei einem Rennunfall auf dem Lausitzring im Jahr 2001 beide Beine verloren. Danach kämpfte er sich zurück ins Leben und war als Behindertensportler mit dem Handbike sehr erfolgreich. 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
5: Wir erwarten heute einen richtig schönen Tag. Leider nicht so schön wie die letzten Tage durch einen Sonne-Wolken-Mix. Aber dafür wird es heute nochmal ordentlich warm mit bis zu 30 Grad in der Spitze. Am Abend kann es dann nochmal regnen und oder das ein oder andere Gewitter geben. Morgen wechseln sich dann Sonne und Wolken auch ab. Teilweise auch mit Regen oder Starkregen und Gewittern bei bis zu 26 Grad maximal.
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5: Der BB-Radio Straßenscanner meldet Straßenarbeiten, und zwar auf der B103 zwischen Rüdow und Velo Nord. Ist deshalb noch bis Ende Juni die Straße komplett dicht, eine Umleitung ist aber eingerichtet. Länger dauert es im Stadtverkehr Berlin auf der B2 zwischen Malchow und Stadtgrenze. Hier laufen nämlich Bauarbeiten und hier wird der Verkehr noch bis Ende Mai durch eine Baustellenampel geregelt. Plant das auf jeden Fall mit ein. Geblitzt wird auf der L49 zwischen Lübbenau und Fetschau. Und wenn ihr noch was gesehen habt, Staus und Blitzer, dann meldet sie uns einfach gerne per Anruf oder WhatsApp an die 0331 74 40 40 und bis dahin habt eine gute Fahrt und kommt gut an.
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1: Wir waren beim Freund grillen. Und ich habe einen Gin Tonic getrunken und wenn ich was trinke, fahre ich nicht mehr. Egal wie viel und wie lange es dauert, habe ich gesagt, komm, dann fahr doch du. Und sie fuhr gut, muss man ganz ehrlich sagen. Fuhr 80, man durfte nur 50 fahren, war mir egal, ihr Führerschein. Jetzt fuhr sie und ich sah da hinten eine Mittelinsel. Und die fuhr und fuhr und machte keine Anstalten, irgendwie langsamer zu werden. Und ich saß und dachte, naja, wir beide haben ja dieselbe Scheibe. Sie wird die Mittelinsel, sie sieht sie. Und sie fährt ungebremst, aber irgendwann merkst du, schaff mal nicht mehr. Ich habe mich also festgemacht und wir ballern, kein Scherz, ungebremst über eine Mittelinsel. Wir heben ab, die Kaugummis aus der Mittelkonsole fliegen, gucken mich an und sagen, na, scheiße gelaufen, wa? Wir schlagen auf und was macht sie? Sie fährt stumpf weiter. Und irgendwann gucke ich so rüber und sag, was war das gerade? Einzige, was sie gesagt hat, war, Opsala.
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0: Danke.
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5: Mit Frank Philipp, guten Morgen. An diesem Wochenende laden Brandenburger und Berliner Künstler zu den Tagen der offenen Ateliers ein. Mehr als 1000 Künstler sind an rund 750 Orten in Brandenburg mit dabei. Geboten werden ein Einblick in die Arbeit, es gibt auch Workshops zum Mitmachen unter Anleitung. Von Malerei über Töpfern bis zur Bildhauerei reicht die Palette. Nach dem 1. Mai heißt es in Berlin aufräumen. In den Parks, Grünanlagen und entlang der Demonstrationsstrecken liegen Unmengen von Flaschen und Müll. Die Berliner Stadtreinigung BSR schiebt Sonderschichten. Die Feuerwehr hat ihre Einsatzstatistik veröffentlicht. Demnach gab es rund 2000 Einsätze am 1. Mai. Das sind 500 mehr als sonst. Bei der 1. Mai-Demo am Abend in Kreuzberg wurde auch viel Pyrotechnik gezündet. Bei Rangeleien wurden 9 Polizisten verletzt. Insgesamt hatte die Polizei rund 90 Veranstaltungen und Demos begleitet. Der Waldbrand auf einem ehemaligen Truppenübungsplatz bei Jüterbock im Kreis Teltow-Fläming beschäftigt die Feuerwehr weiter. Weil auf dem Gelände noch alte Munition liegen könnte, kommt die Feuerwehr nicht an den Brand heran. Das Feuer liegt innerhalb einer angelegten Schutzzone. Die Flammen können dort schwer überspringen. Gleich mehrmals hat es auch Wohnungsbrände am 1. Mai in Brandenburg gegeben. In Guben starb dabei ein Mensch bei einem Wohnungsbrand in einem Mehrfamilienhaus. In Nauen brannte ebenfalls eine Wohnung, 3 Menschen wurden verletzt. Und auch in Lauchhammer gab es einen Brand, verletzt wurde hier niemand. Nach der Freisetzung des Buckelwal-Jungen Timmy warten die Helfer auf Signale. Bisher ist der Peilsender noch nicht angesprungen. Am Samstagmorgen ist Timmy aus der Barge ins offene Meer vor der Küste von Dänemark geschwommen. Erleichterung bei den Helfern der Rettungsmission. Der Buckelwal Timmy war an der Ostseeküste gestrandet. Wochenlang zog sich die Rettungsaktion hin. Deutschland soll eine Steuerreform bekommen. Dies kündigte Bundesfinanzminister Lars Klingbeil in der Süddeutschen Zeitung an. So sollen kleinere und mittlere Einkommen entlastet werden, Spitzenverdiener sollen mehr belastet werden. In der kommenden Woche sollen Details dazu veröffentlicht werden. Seit dem Machtwechsel in Syrien sind rund 1,6 Millionen Syrer in ihre Heimat zurückgekehrt, die meisten davon aus der Türkei oder dem Libanon. Deutschland wird in der Aufzählung des UN-Flüchtlingshilfswerkes nicht genannt. Hier in Deutschland leben rund 900.000 Syrer. Aus Sicht der Bundesregierung ist ihr Schutzstatus jetzt beendet. Der ehemalige italienische Formel-1-Rennfahrer Alessandro Zanardi ist tot. Er starb im Alter von 59 Jahren. Der Italiener hatte bei einem Rennunfall auf dem Lausitzring im Jahr 2001 beide Beine verloren. Danach kämpfte er sich zurück ins Leben und war als Behindertensportler mit dem Handbike sehr erfolgreich. 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
6: Sonne und Wolken im Mix gibt's heute, dazu aber auch schon fast sommerliche Temperaturen bis zu 30 Grad. Gegen Abend kann es dann nochmal ungemütlich werden durch Regen oder dem ein oder anderen Gewitter. Morgen sieht es da nicht wirklich besser aus. Sonne und Wolken wechseln sich hier ab, teilweise auch mit Regen, Starkregen und Gewitter. Das Ganze bei bis zu 26 Grad maximal.
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6: Der Straßenscanner meldet Bauarbeiten auf der B5 in Treblin. Deshalb ist hier die Ortsdurchfahrt im Bereich Frankfurter Straße noch bis Freitag voll gesperrt. Eine Umleitung ist aber eingerichtet. Einen Wasserrohrbruch haben wir im Stadtverkehr Berlin in Lichterfelde in der Mariannstraße zwischen Kiesstraße und Gerarer Straße. Deshalb ist hier aktuell in beide Richtungen eine gemeinsame Spur vorhanden und eine Baustellenampel regelt den Verkehr. Geblitzt wird auf der B169 in Kleinosnich in der 30er-Zone. Und wenn ihr noch was gesehen habt, Staus und Blitzer, dann meldet sie einfach gerne per Anruf oder WhatsApp an die 0331 74 40 40. Und bis dahin habt eine gute Fahrt und kommt gut an.
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1: Wirklich ganz im Ernst, es gibt tolle Handwerker, aber es gibt eben ein paar, wie in jedem Beruf, die versauen den Schnitt. So. Ich möchte eine Geschichte vorwegschicken, meine Lieblingsgeschichte. Eine Mauer sollte gemauert werden und es war ein rheinischer Maurer, ein total netter Mann. Der mauerte die Mauer so vor sich hin, der Maurer. Und ich komme irgendwann dazu, ich hatte vorher noch nichts mitgekriegt und kam dazu und die Mauer war so zu zwei Drittel fertig. Und ich stoße dazu mit einer Tasse Kaffee, wie man das macht im Rheinland und will sagen, Mensch, toll. Komme aber nicht weit, ich sage nur, oh, die Mauer. Und er direkt, ja, Herr Schmitz, das ist doch eine tolle Mauer, ne? Ich sage, ja, das stimmt, aber die steht auf der falschen Etage. Das klingt wie ein Scherz, es ist wirklich wahr. Es war ein bisschen viel im Rohbau, das gebe ich zu, der hat sich einfach vertan. Jetzt hört es aber nicht auf. Jetzt fingen wir an, uns zu unterhalten, wir stritten uns ein wenig, das gebe ich zu. Und in dem Moment, wo wir uns darüber streiten, ich schwör's, fällt die Mauer um. Keine Empfindung. Jetzt lag das Ding in Schutt und Asche, ist ja klar. Jetzt rechnet man ja irgendwie damit, dass derjenige dann sagt, oh, Herr Schmitz, da tut mir total leid, die Mauer, das Ding fällt um, falsch, dann wir machen direkt eine neue, mach ich keine Gedanken. Mit sowas rechnet man. Nein. Das Ding liegt da, also der Schutt, der guckt da hin, die guckt mich an. Wisst ihr, was die zu mir sagt? Sind Sie versichert?
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8: Mit Frank Philipp, guten Morgen. Der Waldbrand bei Jüterbock im Kreis Teltow-Fläming hat sich weiter ausgebreitet. Eine Fläche von 37 Hektar ist inzwischen betroffen. Es brennt auf einem ehemaligen munitionsbelasteten Truppenübungsplatz. Um das Gelände gibt es einen Schutzstreifen, der das Übergreifen der Flammen verhindern soll. Teilweise kommt das Feuer schon jetzt bis an diesen Streifen heran. Kleinere Waldbrände hat es auch im Kreis Dahme-Spreewald gegeben. Die Feuerwehren waren auch hier im Einsatz. Der geplante Truppenabzug der US-Armee aus Deutschland soll noch erweitert werden. US-Kriegsminister Pete Hegseth hatte den Abzug von rund 5000 Soldaten aus Deutschland angekündigt. US-Präsident Donald Trump will weitere Truppen aus Europa abziehen. Allein in Deutschland sind rund 39.000 US-Soldaten stationiert, in ganz Europa rund 86.000. Für Bundesverteidigungsminister Boris Pistorius ein Zeichen, die Bundeswehr zu stärken. Nach der Freilassung des gestrandeten Buckelwals Timmy vor der dänischen Küste streiten sich jetzt die Helfer. Eigentlich sollte Timmy weiter nördlich ins Meer gelassen werden. Tierschützer schätzen die Überlebenschancen trotz der Rettung als gering ein. Der angebrachte Peilsender zur Überwachung von Timmy scheint auch nicht zu funktionieren. Wohin der junge Buckelwal jetzt geschwommen ist, ist unklar. Nach 3 Jahren in der zweiten Fußball-Bundesliga ist Schalke 04 der Aufstieg in die erste Liga gelungen. Mit einem 1:0 gegen Düsseldorf ist Schalke nun wieder erstklassig. In Liga 2 spielt Hertha BSC heute noch in Magdeburg. In Liga 1 hat Union Berlin nur einen Punkt geholt mit einem 2:2 gegen Köln. 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
9: Wir erwarten heute einen richtig schönen Tag. Leider nicht so schön wie die letzten Tage durch einen Sonne-Wolken-Mix. Aber dafür wird es heute nochmal ordentlich warm mit bis zu 30 Grad in der Spitze. Am Abend kann es dann nochmal regnen und oder das ein oder andere Gewitter geben. Morgen wechseln sich dann Sonne und Wolken auch ab. Teilweise auch mit Regen oder Starkregen und Gewittern bei bis zu 26 Grad maximal.
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9: Der Straßenscanner meldet Straßenarbeiten auf der B102 in Jüterbock. Betroffen ist hier der Bereich Stegeweg bis Hauptstraße zwischen Ortseingang und Oberhaag. Hier ist in beide Richtungen noch bis September 2028 alles dicht. Einen Wasserrohrbruch haben wir im Stadtverkehr Berlin in Tempelhof. Deswegen ist hier der Columbiadamm zwischen Lilienthalstraße und Golzener Straße voll gesperrt. Wahrscheinlich dauert das Ganze noch bis Ende Mai. Geblitzt wird aktuell auf der B103 in Birkenfelde Richtung Pritzweig. Und wenn ihr noch was gesehen habt, Staus und Blitzer, dann meldet sie einfach gerne per Anruf oder WhatsApp an die 0331 74 40 40. Und bis dahin habt eine gute Fahrt und kommt gut an.
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5: Wobei Gerlinde ja zurzeit im Urlaub ist, dafür wird sie von Ida vertreten, die uns normalerweise durch den Arbeitstag bringt. Einen schönen Sonntag euch allen. Ja, mit dem Frühjahr gibt's jetzt den Frühjahrsputz. Aber unordentlich sein kann auch ein gutes Zeichen sein. Und da wollen wir mal in 6 Minuten drüber reden. Nach Katy Perry mit Roar, vorher aber volles Roar mit Topic und A7S.
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1: Wie war eigentlich das letzte Wochenende, Ida?
2: Ach du, es war sehr entspannt. Ich muss sagen, ich habe ganz viel zu Hause gemacht. So aufgeräumt, Frühjahrsputz quasi. Und ich fühle mich richtig gut, ja. Es gibt ja auch dieses, wenn du Chaos im Kopf hast, dann ist auch deine Umgebung Chaos. Und wenn du ordentlich bist, bist du auch sortierter im Kopf. Also, dass sich das so gegenseitig spiegelt, ist sogar wissenschaftlich belegt. Kennst du das auch?
1: Ja, es gibt eine Million wissenschaftliche Studien. Ich zum Beispiel halte mich immer an dieser wissenschaftlichen Studie fest. Leute, die sehr unordentlich sind, sind meist intelligenter.
2: Ah, ja.
1: Und ganz ehrlich, es stimmt. Ja, ich bin ein gutes Beispiel dafür. Ich weiß nicht, wann ich das entwickelt habe. Ich bin sehr, sehr unordentlich. Wenn ich zum Beispiel, weiß ich, im Jahr 2018 einen Schraubenzieher benutzt habe aus meiner Werkstatt, den aber irgendwann nicht mehr zurückgebracht habe, sondern, weiß ich, 2018 dann auf einem Fensterbrett im Dachboden abgelegt habe. Mhm. Kannst du mich aber heute fragen, sag mal, wo ist denn der Schraubenzieher mit dem schwarzen Griff? Der liegt noch oben im Dachboden auf dem Fensterbrett. Ich kann mir diese Sachen merken. Also, das Genie beherrscht das Chaos, ja?
2: Ich glaube, du magst es einfach, alle deine Sachen, die du besitzt, gleichzeitig sehen zu können.
1: Also ich weiß immer, wo alles ist und das ist, mehr braucht man nicht vom Leben. Aber ja, ich habe so ein Herzchen zu Hause, das dieselben Sachen sagt wie Ida.
2: Ja, also falls ihr auch so denkt, boah, ich bin so chaotisch gerade, es hilft, auch mal aufzuräumen, auch im Kopf, ja, tut wirklich gut.
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0: Ich weiß nicht, warum sie immer sagt, oh bitte nein, weil ich sage, oh bitte doch. BB-Radio nämlich hier mit dem Besten aus einer Woche der Kaiser und Gerlinde Jenicke. Hunde sind was Tolles, ne? Und wer einen Hund hat, der wird's kennen. Manchmal ist es wie so ein extra Kind mit Fell. Es heißt ja auch im Deutschen, das letzte Kind hat immer Fell. Und darum geht's auch gleich bei unseren besten Comedians Deutschlands mit unserem Kollegen, Hundeprofi Martin Rütter, so gegen 8.35 Uhr. Und bis dahin, lass was uns gut gehen mit noch mehr Vielfalt. 10er, 20er und die besten aktuellen Hits aus den 10ern. Einer der erfolgreichsten Songs aller Zeiten von The Weeknd dabei. Aus den 20ern hätten wir Kygo und Ava Max. Und wer es ganz aktuell mag, na bitte, dann leg ich noch eine Leonie drauf. Moin.
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11: 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Sonne und Wolken im Mix gibt's heute, dazu aber auch schon fast sommerliche Temperaturen bis zu 30 Grad. Gegen Abend kann es dann nochmal ungewöhnlich werden durch Regen und dem einen oder anderen Gewitter. Morgen sieht's dann nicht wirklich besser aus, Sonne und Wolken wechseln sich dann ab, teilweise auch mit Regen, Starkregen und Gewitter. Das Ganze bei bis zu 26 Grad in der Spitze.
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11: 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Der BB-Radio Straßenscanner meldet Straßenarbeiten auf der B103 zwischen Rüdow und Velo Nord. Deswegen ist hier noch bis Ende Juni die Straße komplett dicht, eine Umleitung ist aber eingerichtet. Länger dauert es im Stadtverkehr Berlin auf der B2 zwischen Malchow und Stadtgrenze. Hier laufen nämlich Bauarbeiten und hier wird der Verkehr noch bis Ende Mai durch eine Baustellenampel geregelt. Plant das auf jeden Fall mal mit ein. Geblitzt wird auf der L49 zwischen Lübbenau und Vetschau. Und wenn ihr noch was gesehen habt, Staus und Blitzer, dann meldet sie uns einfach gerne jederzeit per Anruf oder WhatsApp ganz entspannt an die 0331 74 40 40 und bis dahin eine gute Fahrt und kommt gut an. 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
0: Noch 10 Minütchen an diesem herrlichen Sonntag und dann gibt es einen sehr, sehr lustigen Hundeexperten, der auch noch gleichzeitig Comedian ist. Bei den besten Comedians Deutschlands, nämlich heute Martin Rütter. Den hören wir nach The Weeknd mit Blinding Lights, einer der erfolgreichsten Songs aller Zeiten. Los geht's jetzt hier aber mit einer Nummer, die kommt ganz aus Skandinavien von Kygo, whatever.
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0: BB Radio hier geht gleich weiter mit den besten aktuellen Hits Taylor Swift und The Fate of Ophelia. Jetzt hört ihr aber erstmal das Beste aus einer Woche der Kaiser und Gerlinde Jenicke und zwar mit den besten Comedians. Hier ist Martin Rütter.
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3: Ein Kernthema, nichts Neues für euch, Vermenschlichung. Wir vermenschlichen die Hunde bis zum Abwinken. Ich erlebe es auch im Umgang mit mir, wie die Menschen mit mir und meinem Hund umgehen. Also die Menschen treffen mich, ach hallo Herr Rütter und dann... Oh.
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3: Ein Kernthema, nichts Neues für euch, Vermenschlichung. Wir vermenschlichen die Hunde bis zum Abwinken. Ich erlebe es auch im Umgang mit mir,

0: und würde mal so das Gleiche versuchen, wie mein Hund das macht, dann wäre das vielleicht ein Problem. Und das zweite, für mich gravierendere Thema ist Toleranz. Wir lassen uns von dem Hund Dinge gefallen. Ich würde sogar sagen, es gibt Dinge an den Hunden, die finden wir besonders liebenswert und wir hassen das an Menschen. Ich erlebe das in der Beziehung zwischen Mann und Frau sehr stark. Ist doch so, ne? Wir Männer wissen das. Der Hund darf da unterm Strich viel mehr als wir. Also bist du schon mal nach Hause gekommen, hast schlammige Schuhe angehabt, hast dich in den Hausflur gestellt, hast so gemacht und sie kommt und sagt, warte eben, Pfötchen abputzen. Das ist ja wohl noch nie so gewesen. Ja.
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0: einen schönen Sonntag. Und falls ihr sagt, ihr habt da gerade erst die Augen aufgemacht, der wird noch schön, glaubt mir. Das Beste aus einer Woche der Kaiser und Gerlinde Jenicke hier bei BB Radio. In dieser Woche war ja für Gerlinde Ida mit im Studio, denn Gerlinde ist noch im Urlaub. Langes Wochenende, geiles Wetter. Ich weiß doch jetzt schon, dass ihr alle den Grill anschmeißt. Und da hatten wir ja in dieser Woche den Grillexperten schlechthin bei uns, Klaus Grillt. Der hat so tolle Tipps, da hören wir uns doch noch mal ein bisschen was von ihm an und lernen dazu in etwa 10 Minuten. Naja, und natürlich machen wir weiter mit mehr Vielfalt. 10ern, 20ern und den besten aktuellen Hits in der nächsten halben Stunde aus den 10ern Regard mit Ride It. Und als nächstes eine Nummer, na, die holt einen in den Tags wie Espresso in die Ohren. Artemas, I like the way you kiss me.
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12: Mit Frank Philipp. Guten Morgen.
10: Der Waldbrand bei Jüterbock im Kreis Teltow-Fläming hat sich weiter ausgebreitet. Eine Fläche von 37 Hektar ist inzwischen betroffen. Es brennt auf einem ehemaligen munitionsbelasteten Truppenübungsplatz. Um das Gelände gibt es einen Schutzstreifen, der das Übergreifen der Flammen verhindern soll. Teilweise kommt das Feuer schon jetzt bis an diesen Streifen heran. Kleinere Waldbrände hat es auch im Kreis Dahme-Spreewald gegeben. Die Feuerwehren waren auch hier im Einsatz. Der geplante Truppenabzug der US-Armee aus Deutschland soll noch erweitert werden. US-Kriegsminister Pete Hegseth hatte den Abzug von rund 5000 Soldaten aus Deutschland angekündigt. US-Präsident Donald Trump will weitere Truppen aus Europa abziehen. Allein in Deutschland sind rund 39.000 US-Soldaten stationiert, in ganz Europa rund 86.000. Für Bundesverteidigungsminister Boris Pistorius ein Zeichen, die Bundeswehr zu stärken. Nach der Freilassung des gestrandeten Buckelwals Timmy vor der dänischen Küste streiten sich jetzt die Helfer. Eigentlich sollte Timmy weiter nördlich ins Meer gelassen werden. Tierschützer schätzen die Überlebenschancen trotz der Rettung als gering ein. Der angebrachte Peilsender zur Überwachung von Timmy scheint auch nicht zu funktionieren. Wohin der junge Buckelwal jetzt geschwommen ist, ist unklar. Nach 3 Jahren in der zweiten Fußball-Bundesliga ist Schalke 04 der Aufstieg in die erste Liga gelungen. Mit einem 1:0 gegen Düsseldorf ist Schalke nun wieder erstklassig. In Liga 2 spielt Hertha BSC heute noch in Magdeburg. In Liga 1 hat Union Berlin nur einen Punkt geholt mit einem 2:2 gegen Köln. 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
12: Sonne und Wolken im Mix gibt's heute, dazu aber auch schon fast sommerliche Temperaturen bis zu 30 Grad. Gegen Abend kann es dann nochmal ungemütlich werden durch Regen oder dem ein oder anderen Gewitter. Morgen sieht es da nicht wirklich besser aus. Sonne und Wolken wechseln sich hier ab, teilweise auch mit Regen, Starkregen und Gewitter. Das Ganze bei bis zu 26 Grad maximal.
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12: Der Straßenscanner meldet Bauarbeiten auf der B5 in Treblin. Deshalb ist hier die Ortsdurchfahrt im Bereich Frankfurter Straße noch bis Freitag voll gesperrt. Eine Umleitung ist aber eingerichtet. Einen Wasserrohrbruch haben wir im Stadtverkehr Berlin in Lichterfelde in der Marianstraße zwischen Kiesstraße und Geraer Straße. Deshalb ist hier aktuell in beide Richtungen eine gemeinsame Spur vorhanden und eine Baustellenampel regelt den Verkehr. Geblitzt wird auf der B169 in Kleinosnich in der 30er-Zone. Und wenn ihr noch was gesehen habt, Staus und Blitzer, dann meldet sie einfach gerne per Anruf oder WhatsApp an die 0331 74 40 40. Und bis dahin habt eine gute Fahrt und kommt gut an.
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0: Na, erstmal einen herrlichen Sonntagmorgen. Freut euch auf schönstes Wetter. Also die einzigen Wolken, die ihr heute seht, die kommen aus dem Nachbargarten und riechen nach Bratwurst. Und damit eure Wolken besser riechen, haben wir uns mal den Grillexperten schlechthin eingeladen. Klaus grillt, der gibt uns gleich wertvolle Tipps und sagt uns mal, was man Außergewöhnliches auf den Grill schmeißen kann. Nach Regard mit Ride It aus den 2010ern. Damit es aber hier schön mit der Vielfalt rund ist, gibt's jetzt erstmal was Aktuelles von Artemas.
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0: dritten Sonntag. Hier ist BB-Radio mit dem Besten aus einer Woche, der Kaiser und Gerlinde Jänicke. Und der beste Griller Deutschlands ist zu finden auf YouTube. Klaus Glätzner, sein YouTube-Kanal heißt Klaus Grillt mit etwa 500.000 Followern. Und den haben wir mal gefragt, weil dieses Wetter ja einfach nach Grillen schreit. Was ist denn so der Geheimtipp eines absoluten Grillprofis? Und er sagte:
1: Sojasauce. Wenn du zum Beispiel Steaks hast, tunk die kurz vorher in Sojasauce. Leg die mal 10 Minuten in Sojasauce ein und grill sie dann. Weil dann hast du Glutaminsäure dran. Das ist die hübsche Freundin des herzlichen Glutamates. Hat denselben Effekt im Mund, ist nur ein bisschen natürlicher. Und dein Fleisch schmeckt doppelt so gut. Und vor allem, wenn du rausnimmst, hat er gleich so richtig knallen, rot-braunen Schimmer. Sieht richtig geil aus, glänzt schön und macht auf dem Grill eine Menge her.
0: Kleiner Spoiler, habe ich schon probiert und es stimmt. Es ist wirklich eine ganz andere Stufe des Geschmacks. Aber wir wollten natürlich von so einem Grillprofi auch ein Geheimrezept haben. Etwas, von dem man gar nicht glaubt, dass man sowas auf dem Grill machen kann. Habt ihr was zum Festhalten? Weil Klaus meinte:
1: Tomatensuppe. Tatsächlich Tomatensuppe. Ganz einfach, wenn man so einen Grill hat mit dem Drehspieß, machst du unter den Drehspieß ein Pfännchen mit Öl und ein paar Zwiebeln und Knoblauch drin. Oben auf den Drehspieß, da hast du meistens so einen Haken. Die bestückst du mit vielen unterschiedlichen kleinen Tomaten. Schmeißt den Heckbrenner an und lässt es so lange drehen, bis die Tomaten runterfallen, weil sie sind nämlich schön angegrillt. Fallen unten in diese heiße Öl drin mit den Zwiebeln. Und dann ziehst du mit dem Pürierstab durch, würzt du einmal durch und hast die beste Tomatensuppe deines Lebens.
0: Und die ist heute bei mir auf dem Grill auch fällig. Also vielen Dank an Klaus Grillt. Der hat noch mehr Tipps auf YouTube in seinem Kanal.

0: Na hallo, einen schönen Sonntag gewünscht. BB-Radio hier mit dem Besten aus einer Woche der Kaiser und Gerlinde Jenicke. So, in der nächsten halben Stunde haben wir auch noch den besten Tipp, falls man mal spontan zu einer Feier muss und noch kein Geschenk dabei hat. Unsere ehrlichste Rubrik, die Welt in 30 Sekunden von und mit Jan Zerbst haben wir also. Und natürlich auch in der nächsten halben Stunde mehr Vielfalt mit 10ern, 20ern und den besten aktuellen Hits. Aus den 10ern, ich liebe sie, Jennifer Lopez mit Ain't Your Mama. Wir haben aus den 20ern zum Beispiel dabei etwas von Offenbach und Quarterhead, nämlich für jeden Mediziner ganz wichtig, Head, Shoulders, Knees and Toes. Damit kennt man alle Körperteile. Und damit die Vielfalt rund ist, was aktuell ist von David Guetta, Teddy Swims in Tones and I.
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5: 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Sonne und Wolken im Mix gibt's heute, dazu aber auch schon fast sommerliche Temperaturen bis zu 30 Grad. Gegen Abend kann es dann nochmal ungewöhnlich werden durch Regen und dem einen oder anderen Gewitter. Morgen sieht's dann nicht wirklich besser aus, Sonne und Wolken wechseln sich dann ab, teilweise auch mit Regen, Starkregen und Gewitter. Das Ganze bei bis zu 26 Grad in der Spitze.
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5: 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Der Straßenscanner meldet Straßenarbeiten auf der B102 in Jüterbock. Betroffen ist hier der Bereich Stegeweg bis Hauptstraße zwischen Ortseingang und Oberhaag. Hier ist in beide Richtungen noch bis September 2028 alles dicht. Einen Wasserrohrbruch haben wir im Stadtverkehr Berlin. In Tempelhof ist deshalb der Columbia-Damm zwischen Lilienthalstraße und Golzener Straße voll gesperrt. Wahrscheinlich dauert das Ganze noch bis Ende Mai. Geblitzt wird auf der B103 in Birkenfelde Richtung Pritzwalk. Und wenn ihr noch was gesehen habt, Staus und Blitzer, dann meldet sie einfach per Anruf oder WhatsApp an die 0331 74 40 40. Und bis dahin eine gute Fahrt und kommt gut an.
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0: Guten Morgen, schönen Sonntag. Ihr kennt das, gefühlt muss man ja jetzt im Frühling jedes Wochenende zu irgendeiner anderen Feier. Geburtstag, Einweihung, Taufe. Naja, und eine Idee, wie ihr euch ein bisschen Zeit und Geld sparen könnt bei den Geschenken, gibt's dann gleich bei uns bei Die Welt in 30 Sekunden. Dazu noch etwa 8 Minuten Geduld nach Portugal The Man mit einem meiner absoluten Lieblingssongs. Feel It Still, ist es soweit. Jetzt starten wir erstmal rein mit einem so ultrasympathischen, erfolgreichen Typ. Hier ist Ed Sheeran.
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0: Geiler Song. Und gleich geht's weiter mit einer ganz neuen Nummer von Holly Humberstone. To Love Somebody. Das Beste aus einer Woche der Kaiser und Gerlinde-Jenicke hier bei BB Radio.
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2: Kaufe die billigste Marmelade, billige Macarons und eine billige Lavendel-Handseife beim Discounter. Fülle dann die Konfitüre in ein schönes Glas, die Macarons in eine Pappschachtel und wickle die Seife in Papier ein. Stell alles in eine billige Plastikschale, die aussieht wie ein Korb, mit Plastikschnipseln drin, die aussehen wie Stroh. Umwickle nun den Plastikkorb mit durchsichtigem Plastik, umwickle das dann mit mehr Plastik und dann alles nochmal mit Plastik. Und binde dann ein buntes Band drum aus Plastik, das aussieht wie ein Wollfaden. Verschenke nun den Korb und sage:
3: Alles Gute, das habe ich in einem ganz süßen kleinen Café in Frankreich gekauft. Das ist von so einem Biohof in der Provence.
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0: BB-Radio hier mit dem Besten aus einer Woche, der Kaiser und Gerlinde Jenicke. Und da gab es diese Woche bei uns eine große Diskussion in der Redaktion. Fremde Menschen ins Haus lassen. Also ich lasse ja schon manchmal die Leute, die in meiner Wohnung wohnen, ungern rein. Aber unser Kollege Benedikt aus den Nachrichten, der ist ja ganz auf der anderen Seite der Extreme. Und das hören wir uns dann gleich mal an um 10 nach 10. Und natürlich hören wir auch in der nächsten halben Stunde mehr Vielfalt mit 10ern, 20ern und den besten aktuellen Hits. Was hätten wir denn da zum Beispiel? So eine Nummer, die richtig schön nach vorne geht von Jax Jones aus den 2010ern. Aber ganz aktuell gleich was von Loi. Moin!
1: 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Das Biosphärenreservat Schorfheide-Korin. Das Biosphärenreservat wurde 1990 im Zuge des Nationalparkprogramms in Brandenburg gegründet und liegt in den Landkreisen Uckermark, Barnim, Märkisch-Oderland und Oberhavel. Im Biosphärenreservat leben neben dem typischen Großwild Rothirsch, Wildschwein und Reh auch Biber, Fischotter, europäische Sumpfschildkröten und Rotbauchunken. Aber auch Kraniche, Schwarzstörche, See-, Fisch- und Schreiadler brüten in den Wäldern. Ein ganz besonderes Naturschutzgebiet ist das Totalreservat Plagefenn. Seit 2011 steht ein Teil des Reservats, der Grumsiner Forst, in der UNESCO-Weltnaturerbeliste. Der Buchenwald Grumsin hat seit mehreren hundert Jahren nahezu flächendeckend als Laubwald überdauert, denn die ehemalige DDR nutzte das Areal als Staatsjagdgebiet. Und da der Wald nicht betreten werden durfte, konnten sich seltene Tierarten entfalten. Heute können Besucher im Biosphärenreservat an geführten Wanderungen und Vorträgen teilnehmen. Infos im Netz unter schorfheide-korin-biosphärenreservat.de.
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10: Mit Frank Philipp. Guten Morgen. Der Waldbrand bei Jüterbock im Kreis Teltow-Fläming hat sich weiter ausgebreitet. Eine Fläche von 37 Hektar ist inzwischen betroffen. Es brennt auf einem ehemaligen munitionsbelasteten Truppenübungsplatz. Um das Gelände gibt es einen Schutzstreifen, der das Übergreifen der Flammen verhindern soll. Teilweise kommt das Feuer schon jetzt bis an diesen Streifen heran. Kleinere Waldbrände hat es auch im Kreis Dahme-Spreewald gegeben. Die Feuerwehren waren auch hier im Einsatz. Der geplante Truppenabzug der US-Armee aus Deutschland soll noch erweitert werden. US-Kriegsminister Pete Hegseth hatte den Abzug von rund 5000 Soldaten aus Deutschland angekündigt. US-Präsident Donald Trump will weitere Truppen aus Europa abziehen. Allein in Deutschland sind rund 39.000 US-Soldaten stationiert, in ganz Europa rund 86.000. Für Bundesverteidigungsminister Boris Pistorius ein Zeichen, die Bundeswehr zu stärken. Nach der Freilassung des gestrandeten Buckelwals Timmy vor der dänischen Küste streiten sich jetzt die Helfer. Eigentlich sollte Timmy weiter nördlich ins Meer gelassen werden. Tierschützer schätzen die Überlebenschancen trotz der Rettung als gering ein. Der angebrachte Peilsender zur Überwachung von Timmy scheint auch nicht zu funktionieren. Wohin der junge Buckelwal jetzt geschwommen ist, ist unklar. Nach 3 Jahren in der zweiten Fußball-Bundesliga ist Schalke 04 der Aufstieg in die erste Liga gelungen. Mit einem 1:0 gegen Düsseldorf ist Schalke nun wieder erstklassig. In Liga 2 spielt Hertha BSC heute noch in Magdeburg. In Liga 1 hat Union Berlin nur einen Punkt geholt mit einem 2:2 gegen Köln. 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
11: Aktuelle Temperaturen liegen bei 18 Grad in Frankfurt-Oder, 20 Grad sind es bei euch in Brandenburg an der Havel und 21 Grad sind es hier schon in Cottbus und auch hier in Potsdam. Heute gibt es einen Mix aus Sonne und Wolken, dabei bleibt es vorerst trocken. Erst gegen Abend kann es vor allen Dingen im Westen vielleicht ganz leicht regnen. Dafür bleibt es aber sehr warm mit bis zu 30 Grad maximal heute. Morgen starten wir dann in die Woche auch mit einem Sonne-Wolken-Mix. Dafür kann es dann im Laufe des Tages durch Regen, Starkregen und sogar Gewitter ziemlich ungemütlich werden. Das Ganze dann zwischen 21 bis maximal 26 Grad in der Spitze.
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11: Der BB-Radio Straßenscanner meldet uns eine Störung am Bahnübergang der B87 in Lübben im Spreewald. Hier lässt sich nämlich momentan die Schranke nicht mehr öffnen, wird aber aktuell schon repariert. Und wie gerade in den Nachrichten gehört, der Waldbrand auf dem ehemaligen Truppenübungsplatz bei Jüterbock läuft immer noch. Haltet also am besten hier in diesem Bereich die Fenster und Türen noch geschlossen. Im Stadtverkehr Berlin verliert ihr auf der 100 der Stadtautobahn Richtung Norden ab Wechstraße 10 Minuten und einen aktuellen Blitzer haben wir auf der A13 Richtung Berlin zwischen Lübben und Duben. Wenn ihr noch was gesehen habt, Staus und Blitzer, dann immer einfach hier abliefern. Geht immer alles ganz entspannt per Anruf oder WhatsApp an die 0331 74 40 40 und bis dahin eine gute Fahrt und kommt gut an.
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0: Na, erstmal einen guten Start in diesen Sonntag. Gut, mal einen Freund bei sich übernachten lassen auf der Couch ist ja okay, aber völlig Fremde? Also, das ist mir schon happen zu speziell. Unser Kollege Benedikt aus den BB-Radio Nachrichten, für den ist es vollkommene Normalität. Der mag das sogar und der erzählt uns davon mal hier in 10 Minuten nach Jax Jones und Ray mit einem 2010er. Vorher aber eine aktuelle Nummer, ist ein einheimisches Produkt, kommt aus Mannheim, Loy mit Red Eyes.
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1: Gerlinde ist im Urlaub. Dafür habe ich Ida hier. Und mittlerweile kann man ja schon sagen, ich bin froh, dass Ida es jeden Tag hierher schafft, ohne irgendwo entführt zu werden oder irgendwo gefesselt in einem Heizungskeller zu liegen. Weil Ida hat kein Problem, Fremde in ihre Wohnung zu lassen, auch wenn sie gar nicht mehr da ist.
2: Ja, ist halt so, wenn man alleine lebt, man muss ja so ein bisschen Vertrauen haben. Und bei mir wurde die Küche komplett neu gemacht. Das heißt, es war klar, große Baustelle. Ich kann währenddessen nicht da wohnen. Ich bin also in der Zeit in den Urlaub gefahren und dann war ich so, gut, dann kriegt der Handwerker meinen Schlüssel, weil bevor der jeden Tag irgendjemand hinlatscht, ist ja Quatsch.
1: Ja, und da dachte ich so, also das ist ja eine krasse Einstellung. Aber dann haben wir noch einen Kollegen bei uns in den Nachrichten, den Bene, und den habe ich jetzt auch am Telefon. Moin erstmal.
3: Hallo.
1: Bei dir ist ja noch krasser. Also A, du gehst mit jedem Fremden mit und B, also bei dir, du weißt ja gar nicht mehr, wer bei dir in der Wohnung rumhängt.
3: Richtig, also ich lade ab und zu mal Leute zu mir ein über eine App, die heißt Couchsurfing. Und ja, da können sich einfach Leute melden, die sagen, hey, ich möchte irgendwo übernachten und ich möchte die Locals vor Ort kennenlernen. Und dann ist es halt so, dass man da jemanden für eine, zwei oder maximal auch 3 Nächte bei sich hat und der dann für kurze Zeit der beste Freund wird.
2: Und da hast du auch gar keine Gedanken, keine Sorgen, dass da irgendwas passiert?
3: Naja, anfangs hatte ich ein bisschen Gedanken, aber wenn man so ein bisschen in die Routine kommt, dann gewöhnt man sich irgendwie dran und irgendwie, man merkt ja auch so, wenn die Leute reinkommen und je nachdem, wie sie sich so umschauen oder wie sie sich verhalten, merkt man, dass, ob das gute Leute sind, die vielleicht länger als eine Nacht bleiben sollen oder vielleicht eine Nacht schon reicht.
1: Ach, du kannst also auch nach einer Nacht dann trotz dieser App sagen, passt nicht so, also such dir mal eine andere Couch.
3: Es gab schon mal so einen Vorfall, wo ich gesagt habe, hey, es passt irgendwie nicht so gut. Aber es kam sehr selten vor. Das kam vielleicht von 300 Mal, vielleicht 2 Mal oder so vor.
1: Lässt du die dann auch alleine? Also ich meine, du hast ja bei 300 Übernachtungen, da wird es ja wohl auch den Fall gegeben, dass du sagst, ey, ich muss jetzt schon los, zieh's nachher zu, die Tür oder so. Lässt du die dann auch bei dir in der Wohnung, ja?
3: Also ich habe Leute schon kennengelernt, wo ich gedacht habe, da habe ich irgendwie nicht so ein gutes Gefühl, dass sie alleine in meiner Wohnung bleiben. Aber bei manchen Leuten hatte ich irgendwie einfach so ein Vertrauensgefühl und denen habe ich dann auch einfach meinen Schlüssel gegeben. Und ich habe ja auch Couchsurfing von meiner Seite aus gemacht. Also ich bin ja auch viel unterwegs in anderen Ländern und habe relativ oft den Schlüssel bekommen.
1: Also das widerspricht all dem, was meine Eltern mir früher beigebracht haben. Das muss ich erst mal sacken lassen.

0: Ja, danke. Na klar, es ist ja auch das Beste aus einer Woche der Kaiser und Gerlinde Jänicke hier bei BB Radio. Männer, uns wird ja schon seit 22 Millionen Jahren gesagt, wir tendieren etwas dazu zu übertreiben angeblich. Naja, bin ich vielleicht nicht ganz unschuldig, liebe Männer. Vielleicht erkennt ihr euch da ja auch wieder in 10 Minuten bei unserer sehr lustigen Rubrik bei den besten Comedians Deutschlands. Ja, und natürlich haben wir auch in der nächsten halben Stunde die besten aktuellen Hits. Die haben wir gespickt mit 10ern und 20ern für noch mehr Vielfalt. Ich glaube, das ist mein Lieblingssong von Taylor Swift. Eine aktuelle Nummer, Opalite. Mit dabei ist aus den 2010ern was Rockiges von Imagine Dragons. Naja, und damit die 20er nicht zu kurz kommen, legen wir noch ein bisschen Dua Lipa dazu.
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5: 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Heute gibt es einen Mix aus Sonne und Wolken. Gegen Abend kann es vor allen Dingen im Westen ganz leicht regnen. Dafür bleibt es aber auch sehr warm mit bis zu 30 Grad maximal. Morgen starten wir dann in die Woche mit einem Sonne-Wolken-Mix ebenfalls. Hier kann es im Laufe des Tages durch Regen, Starkregen und oder Gewitter ziemlich ungemütlich werden. Das Ganze dann zwischen 21 bis maximal 26 Grad in der Spitze.
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5: 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Der BB-Radio Straßenscanner meldet uns eine Störung am Bahnübergang der B87 Luckauer Straße in Lübben im Spreewald. Hier lässt sich nämlich momentan die Schranke nicht mehr öffnen, die wird aber aktuell schon repariert. Und wir haben es vorhin in den Nachrichten gehört, der Waldbrand auf dem ehemaligen Truppenübungsplatz bei Jüterbock läuft immer noch. Haltet also am besten in diesem Bereich Fenster und Tür noch geschlossen. Im Stadtverkehr Berlin verliert ihr auf der 100 Richtung Norden ab der Wegstraße 10 Minuten und einen aktuellen Blitzer haben wir auf der A13 Richtung Dresden kurz hinter Klettwitz. Wenn ihr noch was gesehen habt, Staus und Blitzer, dann immer her damit. Einfach ihr abliefern per Anruf oder WhatsApp unter der 0331 74 40 40 und bis dahin eine gute Fahrt und kommt gut an.
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0: Erstmal einen schönen Sonntag. Den Mund voller machen, als man kauen kann, ist so eine typische Männerkrankheit. Aber man kann schon irgendwie drüber lachen. Besonders, wenn der Typ hier davon spricht. Ne? Also Till Reiners, bei den besten Comedians Deutschlands. In etwa 10 Minuten, genauer gesagt nach Calvin Harris und Sam Smith mit Promises aus den 2010ern. Aber jetzt gibt's erstmal Schubrakete mit Lady Gaga.
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0: Masken, Calvin Harris, Sam Smith, Promises hier bei BB Radio. Das Beste aus einer Woche, der Kaiser und Gerlindejenige. Ja, mit dem besten Comedians Deutschlands, hier jetzt mit Till Reiners. Calvin Harris, Sam Smith, Promises hier bei BB Radio. Das Beste aus einer Woche, der Kaiser und Gerlindejenige. Ja, mit dem besten Comedians Deutschlands, hier jetzt mit Till Reiners.
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0: Einen wunderschönen Sonntag wünschen wir euch. Hier ist das Beste aus einer Woche, der Kaiser und Gerlinde Jenicke. Gerlinde ist noch im Urlaub. Ida, unsere Frau für den Vormittag, die war mit mir im Studio in der ganzen Woche. Und nachher zum Mittag wird ja wahrscheinlich einheitlich in den Gärten die Grillkohle angemacht oder der Gasgrill gezündet. Wir hatten diese Woche den Grillexperten überhaupt in der Show, Klaus Grillt. Und der hat ein paar Geschichten drauf. Also Leute, ein Rezept. Habt ihr schon mal eine Suppe auf dem Grill gemacht? Dann wartet's mal ab. Davon wird er uns erzählen. Und natürlich gibt's dazu auch noch mehr Vielfalt in der nächsten halben Stunde. Die besten aktuellen Hits mit 10ern und 20ern dazu. Aus den 20ern hätten wir zum Beispiel alle Farben oder aus den 10ern wäre James Arthur dabei. Und gleich geht's aktuell los mit Somber.
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7: Mit Frank Philipp, guten Tag. Der Waldbrand bei Jüterbock im Kreis Teltow-Fläming hat sich weiter ausgebreitet. Eine Fläche von 37 Hektar ist inzwischen betroffen. Es brennt auf einem ehemaligen munitionsbelasteten Truppenübungsplatz. Um das Gelände gibt es einen Schutzstreifen, der das Übergreifen der Flammen verhindern soll. Teilweise kommt das Feuer schon jetzt bis an diesen Streifen heran. Kleinere Waldbrände hat es auch im Kreis Dahme-Spreewald gegeben. Die Feuerwehren waren auch hier im Einsatz. Der geplante Truppenabzug der US-Armee aus Deutschland soll noch erweitert werden. US-Kriegsminister Pete Hegseth hatte den Abzug von rund 5.000 Soldaten aus Deutschland angekündigt. US-Präsident Donald Trump will weitere Truppen aus Europa abziehen. Allein in Deutschland sind rund 39.000 US-Soldaten stationiert, in ganz Europa rund 86.000. Für Bundesverteidigungsminister Boris Pistorius ein Zeichen, die Bundeswehr zu stärken. Nach der Freilassung des gestrandeten Buckelwals Timmy vor der dänischen Küste streiten sich jetzt die Helfer. Eigentlich sollte Timmy weiter nördlich ins Meer gelassen werden. Tierschützer schätzen die Überlebenschancen trotz der Rettung als gering ein. Der angebrachte Peilsender zur Überwachung von Timmy scheint auch nicht zu funktionieren. Wohin der junge Buckelwal jetzt geschwommen ist, ist unklar. Nach 3 Jahren in der zweiten Fußball-Bundesliga ist Schalke 04 der Aufstieg in die erste Liga gelungen. Mit einem 1:0 gegen Düsseldorf ist Schalke nun wieder erstklassig. In Liga 2 spielt Hertha BSC heute noch in Magdeburg. In Liga 1 hat Union Berlin nur einen Punkt geholt mit einem 2:2 gegen Köln. 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
8: Um die 22 Grad haben wir aktuell hier in Potsdam, bei euch in Cottbus, in Angermünde und auch in Wittstock. Heute gibt es einen Mix aus Sonne und Wolken. Gegen Abend kann es vor allen Dingen im Westen ganz leicht regnen. Dafür bleibt es aber sehr warm mit bis zu 30 Grad maximal. Morgen starten wir dann in die Woche auch mit einem Sonne-Wolken-Mix. Hier kann es im Laufe des Tages durch Regen, Starkregen und oder sogar Gewitter ziemlich ungemütlich werden. Das Ganze dann bei zwischen 21 bis maximal 26 Grad in der Spitze.
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8: Baustellenstau meldet uns der Straßenscanner auf der A10 im westlichen Berliner Ring Richtung Dreieck Werder zwischen Potsdam Nord und Großkreuz. Verliert nämlich aktuell gute 20 Minuten. Außerdem haben wir noch eine Störung am Bahnübergang der B87 Luckauer Straße in Lübben im Spreewald. Hier lässt sich nämlich momentan die Schranke nicht mehr öffnen, die wird aber aktuell schon repariert. Im Stadtverkehr Berlin dauert es länger auf der A100 Richtung Norden ab der Weckstraße. Hier verliert ihr 10 Minuten und einen aktuellen Blitzer haben wir auf der A10 westlicher Berliner Ring Richtung Dreieck Werder direkt hinter der Tankstelle Wolfslake. Wenn ihr noch was gesehen habt, Staus und Blitzer, dann immer hier einfach abliefern. Geht alles ganz entspannt per Anruf oder WhatsApp an die 0331 74 40 40 und bis dahin eine gute Fahrt und kommt gut an.
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0: So, bevor ihr an diesem Sonntag den Grill anschmeißt, wartet noch unseren Grillexperten ab, denn Klaus grillt. Der hat eine 500.000 Abonnenten auf YouTube und der hat mal ein paar Tricks für uns, also wie man zum Beispiel ein perfektes Steak hinkriegt. Dazu braucht man nämlich... Das Pfeifen wird gleich ersetzt in 10 Minuten durch das, was Klaus sagt, nämlich nach Alle Farben mit der aktuellen Nummer Baby Goodbye, vorher Somber Undressed.
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0: Macht doch gute Laune, die Nummer, oder? Hier ist BB Radio, das Beste aus einer Woche der Kaiser und Gerlinde Jenicke. Und das beste Wetter haben wir auch an diesem Wochenende, um den besten Grill der Welt zu schaffen. Ja, und dazu haben wir uns mal einen Grill-Influencer ans Telefon geholt. Klaus Grillt hat knapp 500.000 Abonnenten auf YouTube. Und wir wollten von ihm unbedingt mal wissen, was, Klaus, ist denn dein Geheimtipp, um Steak wirklich perfekt zu machen?
1: Sojasauce. Wenn du zum Beispiel Steaks hast, tunk die kurz vorher in Sojasauce. Leg die mal 10 Minuten in Sojasauce ein und grill sie dann. Weil dann hast du Glutaminsäure dran. Das ist die hübsche Freundin des herzlichen Glutamates. Hat denselben Effekt im Mund, ist nur ein bisschen natürlicher. Und dein Fleisch schmeckt doppelt so gut. Und vor allem, wenn du es rausnimmst, hat er gleich so richtig knallen rot-braunen Schimmer. Sieht richtig geil aus, glänzt schön und macht auf dem Grill eine Menge her.
0: Das stimmt, ich habe es schon getestet für euch. Ja, und dann wollten wir von Klaus natürlich auch noch wissen, was kann man auf den Grill packen, um alle Gäste zu verblüffen, was eigentlich gar nicht grillbar ist?
1: Tomatensuppe. Tatsächlich Tomatensuppe. Ganz einfach, wenn man so einen Grill hat mit dem Drehspieß, machst du unter dem Drehspieß ein Pfännchen mit Öl und ein paar Zwiebeln und Knoblauch drin. Oben auf den Drehspieß, da hast du meistens so einen Haken. Die bestückst du mit vielen unterschiedlichen kleinen Tomaten. Schmeißt den Heckbrenner an und lässt es so lange drehen, bis die Tomaten runterfallen, weil sie sind nämlich schön angegrillt. Fallen unten in dieses heiße Öl drin mit den Zwiebeln. Und dann ziehst du mit dem Pürierstab durch, würzt du einmal durch und hast die beste Tomatensuppe deines Lebens.
0: Stellt euch mal vor, ihr serviert das euren Gästen. Tomatensuppe, die habe ich gerade gegrillt für euch. Hammer. Guten Tag mit BB Radio und vielen Dank, Klaus Grillt. Ah.

0: Reality. Das Beste aus einer Woche. Der Kaiser und Gerlinde Jenike hier bei BB Radio. Einen schönen Sonntag. Manchmal ultra praktisch und manchmal sehr, sehr nervig die Autokorrektur am Handy. Also für schnelle Tippen kann das super sein, aber es schleichen sich immer wieder so richtig furchtbare Fehler ein und da hören wir gleich mal was drüber bei Die Welt in 30 Sekunden in einer Viertelstunde. Und natürlich geht's weiter in der nächsten halben Stunde mit den besten aktuellen Hits. Zehnern und Zwanzigern für noch mehr Vielfalt. Aus den Zehnern hätten wir einen ganz entspannten von Tom Walker dabei. Wer die 20er vermisst, auch da können wir nachlegen, da gibt's dann was von Nea. So ganz positive Melodien und für die Aktuell-Fans haben wir was Neues von Ray Garvey für euch.
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9: 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Aktuelle Temperaturen liegen bei 22 Grad in Wittstock, 23 Grad haben wir momentan an Angermünde und 24 Grad sind es aktuell schon in Brandenburg an der Havel. Heute gibt es einen Mix aus Sonne und Wolken. Gegen Abend kann es vor allen Dingen im Westen ganz leicht regnen. Dafür bleibt es aber sehr warm mit bis zu 30 Grad maximal. Morgen starten wir dann die Woche mit einem Sonne-Wolken-Mix. Hier kann es im Laufe des Tages durch Regen und Starkregen und oder Gewitter sogar ziemlich ungemütlich werden. Das Ganze dann bei zwischen 21 bis maximal 26 Grad in der Spitze.
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9: 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Wir haben gerade einen Anruf erhalten von Heike. Was hast denn du gesehen?
12: Auf der A13 Richtung Berlin. Höhe Barutmark nach der Baustelle gab es gerade einen Unfall. Der ist noch nicht abgesichert. Bitte vorsichtig fahren.
9: Alles klar, ich wiederhole das nochmal ganz kurz. Ungesicherte Unfallstelle auf der A13 Richtung Berlin, Höhe Barutmark, kurz hinter der Baustelle. Dauert hier aktuell auch 10 Minuten länger. Danke, Heike. Fahr vorsichtig weiter und hab noch einen schönen Tag, ja?
12: Alles klar, danke. Ciao.
9: Perfekt, wunderbar, ciao. Außerdem haben wir noch einen Baustellenstau auf der A10, dem westlichen Berliner Ring Richtung Dreieckwerder. Zwischen Potsdam Nord und Großkreuz verliert ihr aktuell gute 20 Minuten. Und geblitzt wird auf der A13 Richtung Berlin zwischen Lübben und Duben. Wenn ihr noch was gesehen habt, Staus und Blitzer, dann seid wie Heike und meldet uns das gerne einfach per Anruf oder WhatsApp an die 0331 74 40 40. Und bis dahin eine gute Fahrt und kommt gut an. 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
0: Na, heidi ho, am Sonntag. Und ihr habt genau richtig eingeschaltet, wenn ihr euch jetzt gerade erst dazugeschaltet habt. Unsere ehrlichste Rubrik, die Welt in 30 Sekunden, kommt hier gleich in etwa 10 Minuten. Wer viel am Handy chattet, der wird das garantiert auch schon erlebt haben, worüber wir da sprechen. Nach Charlie XCX mit Boom Clap, aber jetzt erstmal eine aktuelle Nummer von Ray Garvey.
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0: Hallo am Sonntag, hier ist das Beste aus einer Woche, der Kaiser und Gerlindejenike bei BB Ratio. Nee, Moment, ich muss korrigieren. BB Rapido? Nein, BB Radio, okay.
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2: Die Autokorrektur ermöglicht es, und am Handy fehlerfreie Texte zu schreien. Bei diesem enorm beleibten Tool werden immer schon nach wenigen Buchstaben Vorschlägen gemacht und wir müssen nur auf das korrekte Wort tippeln. Wer also Zeit spargeln will und diese softe Ware auf dem mobiles Telefon hat, wird nie weiter Probleme haben, zum Bleistift mit Redewandlungen wie endlich wieder Licht am Ende des Brunnens oder mit Zungenbrüchen wie Fischers Fratze fängt frische Frösche. Trotzdem ist die Autokorrektur ein zweischneidiges Pferd, denn auch wenn sie sehr häufig eine große Hefe ist, so vergessen wir doch leider langsam, wie man längere Wörter wirklich schraubt. Darum ist die Autokorrektur zwar ein großer Sägen, aber wir sollten sie immer mit großer Vorhaut genießen.
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0: Gerald hier mit den Besten aus einer Woche, der Kaiser und Gerlinde Jenicke. Und wir freuen uns schon tierisch auf euch morgen früh, weil da gibt's dann wieder eine neue Ausgabe von 5 bis 10. Jetzt geht's erstmal weiter mit unserem Kollegen Vincent und euch noch ein schönes, restlanges Wochenende.
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12: Mit Frank Philipp. Guten Tag. Der Waldbrand bei Jüterbock im Kreis Teltow-Fläming hat sich weiter ausgebreitet. Eine Fläche von 37 Hektar ist inzwischen betroffen. Es brennt auf einem ehemaligen munitionsbelasteten Truppenübungsplatz. Um das Gelände gibt es einen Schutzstreifen, der das Übergreifen der Flammen verhindern soll. Teilweise kommt das Feuer schon jetzt bis an diesen Streifen heran. Kleinere Waldbrände hat es auch im Kreis Dahme-Spreewald gegeben. Die Feuerwehren waren auch hier im Einsatz. Der geplante Truppenabzug der US-Armee aus Deutschland soll noch erweitert werden. US-Kriegsminister Pete Hegseth hatte den Abzug von rund 5.000 Soldaten aus Deutschland angekündigt. US-Präsident Donald Trump will weitere Truppen aus Europa abziehen. Allein in Deutschland sind rund 39.000 US-Soldaten stationiert, in ganz Europa rund 86.000. Für Bundesverteidigungsminister Boris Pistorius ein Zeichen, die Bundeswehr zu stärken. Nach der Freilassung des gestrandeten Buckelwals Timmy vor der dänischen Küste streiten sich jetzt die Helfer. Eigentlich sollte Timmy weiter nördlich ins Meer gelassen werden. Tierschützer schätzen die Überlebenschancen trotz der Rettung als gering ein. Der angebrachte Peilsender zur Überwachung von Timmy scheint auch nicht zu funktionieren. Wohin der junge Buckelwal jetzt geschwommen ist, ist unklar. Nach 3 Jahren in der zweiten Fußball-Bundesliga ist Schalke 04 der Aufstieg in die erste Liga gelungen. Mit einem 1:0 gegen Düsseldorf ist Schalke nun wieder erstklassig. In Liga 2 spielt Hertha BSC heute noch in Magdeburg. In Liga 1 hat Union Berlin nur einen Punkt geholt mit einem 2:2 gegen Köln. 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
10: Aktuelle Temperaturen liegen bei 23 Grad im Wittstock, 25 Grad haben wir jetzt schon im Brandenburg an der Havel und 25 Grad auch hier in Cottbus und bei euch, andersrum, bei euch in Cottbus und hier in Potsdam, so rum macht's Sinn. Heute gibt's einen Mix aus Sonne und Wolken, gegen Abend kann es vor allen Dingen im Westen mal ganz leicht regnen, dafür bleibt's aber sehr warm heute mit bis zu 30 Grad. Morgen starten wir dann die Woche mit einem Sonne-Wolken-Mix ebenfalls, hier kann's aber im Laufe des Tages durch Regen, Starkregen und oder sogar Gewitter ziemlich ungemütlich werden, das Ganze dann hier bei bis zu 26 Grad in der Spitze.
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10: Der BB-Radio Straßenscanner zeigt uns eine Vollsperrung nach einem Unfall auf der A13 Richtung Berlin, Höhe Baruth-Mark, kurz hinter der Baustelle. Das dauert hier aktuell gut 45 Minuten länger. Letzte freie Ausfahrt ist Starkow. Eine ungesicherte Unfallstelle haben wir auch auf der A24 Richtung Berlin, zwischen Neuruppin-Süd und Fährberlin. Dauert hier aktuell ab Neuruppin-Süd gute 10 Minuten länger. Könnte aber noch länger dauern. Ansonsten im Stadtverkehr Berlin auf der A100 Richtung Süden ab Jakob-Kaiser-Platz verliert ihr 15 Minuten und in der Gegenrichtung Richtung Norden auf der A100 ab Wegstraße sind es 10 Minuten. Geblitzt wird auf der A13 Richtung Dresden kurz in der Klettwitz und wenn ihr noch was gesehen habt, Staus und Blitzer, dann immer hier abliefern. Einfach alles an die 0331 74 40 40 schicken per Anruf oder WhatsApp und bis dahin eine gute Fahrt und kommt gut an.
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10: Mittag am Sonntag und wir machen uns gemeinsam jetzt einfach mal eine schöne Zeit, würde ich vorschlagen. Dabei das Beste, was unsere Playlist so zu bieten hat. Mit dabei einen Zehner. Mit einem Zehner machen wir nämlich jetzt aus eurem Wohnzimmer oder der Terrasse den besten Club eures Wohnortes. Tile Cruise sorgt nämlich gleich für beste Stimmung. Vorher gibt's immer noch was Aktuelles aus Deutschland. Leonie jetzt mit Don't Worry. Ich bin Vincent, habt ein schönes Wochenende.
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0: Hier ist BB Radio für euch am Sonntag und gleich starten wir in die zweite Hälfte der Stunde mit dem Mehrmusikversprechen. Die nächsten mehr als 10 Songs gibt's dann hier nonstop am Stück und ohne Pause. Mit dabei haben wir aktuelle Musik von Alex Warn. Freut euch auf seine Single Fever Dream. Außerdem Clubsound aus den Zehnern von DJ Avicii und die aktuelle von Michael Schulte. Und gemeinsam mit Austies hören wir gleich als nächstes. All das und mehr gleich in der meisten Musik ohne Unterbrechung.
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0: Aktuelle Temperaturen liegen bei 24 Grad in Frankfurt oder 24 Grad auch bei euch im Wittstock und 26 Grad sind es hier schon in Cottbus, 27 sogar in Potsdam. Mensch, heute gibt es einen Mix aus Sonne und Wolken. Gegen Abend kann es vor allen Dingen im Westen ganz leicht regnen. Dafür bleibt es aber sehr warm mit bis zu 30 Grad maximal. Morgen starten wir dann in die neue Woche, wie heute ebenfalls mit Sonne und Wolken. Im Verlauf des Tages kann es dann aber durch Regen, Starkregen und oder sogar Gewitter ziemlich ungemütlich werden. Das Ganze dann hierbei bis zu 26 Grad maximal.
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0: Der BB-Radio-Straßenscanner zeigt, das lange Wochenende neigt sich jetzt dem Ende entgegen und das merkt man auch auf den Straßen. Wir haben nämlich einen Unfall auf der A10, dem westlichen Berliner Ring Richtung Dreieckwerder zwischen Leest und Vöben. Dauert es deshalb hier aktuell gute 45 Minuten länger. Eine Vollsperrung nach einem Unfall haben wir auf der A13 Richtung Berlin, Höhe Barut-Mark, kurz hinter der Baustelle. Dauert es hier aktuell gut 45 Minuten ebenfalls länger. Letzte freie Ausfahrt ist Starkow. Eine ungesicherte Unfallstelle haben wir auf der A24 Richtung Berlin zwischen Neuruppin Süd und Fährberlin. Dauert hier aktuell ab Neuruppin Süd gut 10 Minuten länger. Im Stadtverkehr Berlin verliert er auf der Stadtautobahn der 100 Richtung Süden ab Jakob-Kaiser-Platz 15 Minuten und in der Gegenrichtung auf der 100 Richtung Nordabwegstraße sind es 10 Minuten, die ihr verliert. Wenn ihr noch was gesehen habt, Staus und Blitzer, dann einfach hier abliefern. Geht immer alles per Anruf oder WhatsApp an die 0331 74 40 40 und bis dahin eine gute Fahrt und kommt gut an.
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BB-Radio hier für euch am Sonntag. Die Frau hat nicht nur eine geniale Stimme, sondern auch eine sehr interessante Instagram-Seite. Die ist nämlich pink. Sie hat die Seite bekommen, weil sie einen Instagram-Award gewonnen hat. Den bekommen sehr kreative Content-Creator und sie war eine der Glücklichen. Sieht sehr cool aus und hört sich auch noch sehr cool an. Hier ist Olivia Dean mit ihrer aktuellen Single Man I Need für euren Sonntag. Viel Spaß!

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Ihr hört BB Radio hier am Wochenende, jetzt mit der aktuellen Nummer von Alex Warren. Die heißt nämlich übersetzt Fiebertraum. Und den letzten, den ich hatte, war gestern auf dem Baumblütefest in Werder. Bloß nicht falsch verstehen, ist eine tolle Veranstaltung, super Stimmung, aber ich wusste gar nicht, wohin ich zuerst schauen soll. Blinkende Lichter überall, tolle Musikgenres und Menschenmassen. Das Feuerwerk war echt super. Fahrt heute hin und macht euch einen schönen Tag. Hier geht's jetzt weiter mit Dermot Kennedy und Fever Dream. Viel Spaß!

0: Hier ist BB Radio für euch am Sonntag. Wir starten gleich mit ordentlich Bums in die nächste Stunde. DJ Titan, David Guetta, gemeinsam mit Teddy Swims und Tones and I habe ich hier dann für euch in der Playlist bei den besten aktuellen Hits. Außerdem In My Mind von Dinoro und Gigi D'Agostinos mit dabei. Und für alle Swifties gibt's die aktuelle The Fate of Ophelia von Taylor. BB Radio, mehr Vielfalt, 10er, 20er und die besten aktuellen Hits gleich.
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0: Zum Abschluss des 32. Spieltages erwarten uns heute gleich 3 spannende Sonntagsspiele. Zunächst empfängt der abstiegsbedrohte FC St. Pauli den ersten FSV Mainz 05 zu Hause am Millerntor in Hamburg und Anpfiff ist hier um 15.30 Uhr. Dann kommt es zum Borussen-Duell zwischen Borussia Mönchengladbach und Borussia Dortmund. Los geht's passenderweise im Borussia-Park in Gladbach um 17.30 Uhr. Und danach rundet der SC Freiburg den Spieltag gegen den Tabellenvorletzten aus Wolfsburg ab. Anstoß im Europaparkstadion in Freiburg ist um 19.30 Uhr.
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9: Mit Frank Philipp, guten Tag.
3: Feuer, Rauch und Explosionen. Der Waldbrand bei Jüterbock im Kreis Teltow-Fläming wird die Einsatzkräfte wohl noch eine Weile beschäftigen. Seit dem Freitag brennt es auf einem ehemaligen munitionsbelasteten Waldstück. Wegen der Altmunition kann die Feuerwehr auch nicht direkt an die Flammen heran. Immer wieder sind wohl auch Detonationen zu hören. Um das Gebiet gibt es jedoch einen Schutzstreifen. Dieser soll das Übergreifen der Flammen verhindern. Laut Leitstelle der Feuerwehr sind inzwischen rund 50 Hektar vom Feuer betroffen. Brandenburgs Ministerpräsident Dietmar Woidke dankte den Einsatzkräften in einem Post auf Instagram. Mit einer Gedenkfeier wurde am Sonntagvormittag an die Befreiung des KZ Ravensbrück bei Fürstenberg an der Havel erinnert. Dabei waren auch 4 Überlebende. Brandenburgs Kulturministerin Manja Schüle hielt die Gedenkrede. In der Nazi-Zeit war das KZ Ravensbrück das zentrale Lager für Frauen aus ganz Europa. Über 120.000 Menschen waren dort gefangen und über 28.000 wurden dort ermordet. Berlin hat seine Freibadsaison eröffnet. Das Sommerbad in Kreuzberg, besser bekannt als das Prinzenbad und das Strandbad Wannsee, haben den Anfang gemacht. Die restlichen 14 städtischen Sommerbäder öffnen dann Anfang Juni. Aus Sicherheitsgründen wird der Zugang weiter streng reglementiert mit personalisierten Tickets, Ausweis und Taschenkontrollen. 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
0: Aktuelle Temperaturen liegen bei um die 26 Grad bei euch in Angermünde, in Wittstock, auch bei euch in Brandenburg an der Havel und hier in Potsdam und Berlin. Heute gibt es einen Mix aus Sonne und Wolken. Gegen Abend kann es vor allen Dingen im Westen dann ganz leicht regnen. Dafür bleibt es aber sehr warm mit bis zu 30 Grad heute maximal. Morgen starten wir dann in die Woche ebenfalls mit einem Sonne- und Wolkenmix. Im Verlauf des Tages kann es dann aber durch Regen und Starkregen und oder sogar Gewitter ziemlich ungemütlich werden. Das Ganze bei bis zu 26 Grad maximal.
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0: Das lange Wochenende neigt sich dem Ende entgegen und das merkt man auch auf unserem Straßenscanner. Wir haben einen Unfall auf der A10, dem westlichen Berliner Ring Richtung Dreieckwerder. Zwischen Leest und Vöben verliert ihr deshalb hier aktuell gute 25 Minuten. Außerdem staut es sich auf der A13 Richtung Berlin. Ab Bestensee dauert es hier aktuell gut 25 Minuten länger. Im Stadtverkehr Berlin verliert ihr auf der A100 Richtung Süden ab Jakob-Kaiser-Platz 25 Minuten. Und geblitzt wird auf der A13 Richtung Berlin zwischen Lübben und Duben. Wenn ihr noch was gesehen habt, Staus und Blitzer, hier einfach abliefern. Geht immer alles per Anruf oder WhatsApp an die 0331 74 40 40. Und bis dahin eine gute Fahrt und kommt gut an.
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0: Es ist nochmal richtig herrliches Wetter heute. Dieses Wochenende haben wir gefühlt alle mal wieder gebraucht. Und dazu gibt's gleich hier die richtige Musik von der erfolgreichsten Künstlerin unserer Zeit. Taylor Swift, gleich mit aktueller Musik. Vorher noch was Aktuelles von DJ David Guetta. Er hat sich Tones and I geschnappt und Teddy Swims und ein richtiges Brett abgeliefert. Hier ist Gone, Gone, Gone. Ich bin Vincent, habt einen schönen Sonntag.
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0: Ihr hört BB Radio am Sonntag. Nur Musik ohne Unterbrechung für die restliche Stunde? Das habe ich gleich für euch. Hier im BB Radio mehr Musikversprechen. Mehr als 10 Songs habe ich dann hier nonstop für euch. Mit dabei Lady Gaga mit einem 10er. Ihre Rock-Pop-Dance-Hymne Born This Way. Außerdem einen 20er von Retro-DJ Purple Disco Machine. Und aktuelles habe ich von Dermot Kennedy mit dabei. Funeral gibt sie gleich für euch in der meisten Musik ohne Unterbrechung.
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0: 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Um die 26 Grad aktuell bei euch in Angermünde, in Wittstock, auch bei euch in Brandenburg an der Havel und hier in Potsdam und Berlin. Heute gibt's einen Mix aus Sonne und Wolken. Gegen Abend kann es vor allen Dingen dann im Westen mal ganz leicht regnen. Dafür gibt's aber sehr warme Temperaturen in Form von 30 Grad maximal. Morgen starten wir dann in die neue Woche mit ebenfalls einem Mix aus Sonne und Wolken. Mit dem Verlauf des Tages wird's dann allerdings ein bisschen Regen, Starkregen und oder sogar Gewitter geben. Das wird dann hier also ziemlich ungemütlich bei bis zu 26 Grad in der Spitze. 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
0: Und der BB-Radio-Straßenscanner zeigt uns, das lange Wochenende neigt sich jetzt dem Ende entgegen und das merkt man auch, wie gesagt, auch auf den Straßen. Stau auf der A12 haben wir nämlich einmal Richtung Berlin. Ab Briesen verliert ihr gute 40 Minuten. Außerdem staut es sich auf der A19 und in der Überfahrt zur A24 Richtung Berlin. Hier verliert ihr aktuell gute 30 Minuten. Im Stadtverkehr Berlin braucht ihr länger auf der 100 Richtung Süden ab Jakob-Kaiser-Platz mit 25 Minuten und in der Gegenrichtung auf der 100 Richtung Norden ab Wegstraße sind es 10 Minuten, die ihr länger braucht. Geblitzt wird auf der A12 in der Überfahrt zur A10 im südlichen Berliner Ring Richtung Dreieck Werder direkt im Dreieck Spreeau. Wenn ihr noch was gesehen habt, Staus und Blitzer, dann einfach hier abliefern. Geht alles ganz entspannt per Anruf oder WhatsApp an die 0331 74 40 40 und bis dahin eine gute Fahrt und kommt gut durch.
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BB-Radio hier am Sonntag. Diesen Mann bekommt man nur schwierig aus Irland raus. Wenn einer in seiner Heimat Wurzeln geschlagen hat, dann ist das Dermot Kennedy. Aber ich kann das so gut verstehen. Ich meine, Irland ist ja auch sehr schön. Außerdem Familie und Freunde, alles da. Was will man mehr? Die besten aktuellen Hits, hier ist Funeral.

0: Hier ist BB Radio an eurem Sonntag und gleich habe ich hier Musik unter anderem von Lana Del Rey. Die hat jetzt nämlich den neuen Bond-Song geliefert. Wenn ihr jetzt sagt, wie neuer Bond, keine Panik, falls ihr jetzt denkt, ihr habt da irgendwas verpasst. Nein, ich meine das Videospiel James Bond First Light kommt raus für den PC und für Konsolen am 27. Mai und sie hat den Soundtrack geliefert und das ist ein absolutes Brett. Könnt ihr euch auf YouTube mal angucken. Lohnt sich. Wir hören sie gleich mit ihrer Single Summertime Sadness aus den 10ern. Und außerdem aktuelles von und mit Nico Santos gibt sie gleich als nächstes. 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
0: Zum Abschluss des 32. Spieltages erwarten uns heute gleich drei spannende Sonntagsspiele. Zunächst empfängt der abstiegsbedrohte FC St. Pauli den ersten FSV Mainz 05 zu Hause am Millerntor in Hamburg und Anpfiff ist hier um 15.30 Uhr. Dann kommt es zum Borussenduell zwischen Borussia Mönchengladbach und Borussia Dortmund. Los geht's passenderweise im Borussia-Park in Gladbach um 17.30 Uhr. Und danach rundet der SC Freiburg den Spieltag gegen den Tabellenvorletzten aus Wolfsburg ab. Anstoß im Europaparkstadion in Freiburg ist um 19.30 Uhr.
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10: Mit Frank Philipp, guten Tag. Feuer, Rauch und Explosionen. Der Waldbrand bei Jüterbock im Kreis Teltow-Fläming wird die Einsatzkräfte wohl noch eine Weile beschäftigen. Seit dem Freitag brennt es auf einem ehemaligen munitionsbelasteten Waldstück. Wegen der Altmunition kann die Feuerwehr auch nicht direkt an die Flammen heran. Immer wieder sind wohl auch Detonationen zu hören. Um das Gebiet gibt es jedoch einen Schutzstreifen. Dieser soll das Übergreifen der Flammen verhindern. Laut Leitstelle der Feuerwehr sind inzwischen rund 50 Hektar vom Feuer betroffen. Brandenburgs Ministerpräsident Dietmar Woidke dankte den Einsatzkräften in einem Post auf Instagram. Mit einer Gedenkfeier wurde am Sonntagvormittag an die Befreiung des KZ Ravensbrück bei Fürstenberg an der Havel erinnert. Dabei waren auch vier Überlebende. Brandenburgs Kulturministerin Manja Schüle hielt die Gedenkrede. In der Nazi-Zeit war das KZ Ravensbrück das zentrale Lager für Frauen aus ganz Europa. Über 120.000 Menschen waren dort gefangen und über 28.000 wurden dort ermordet. Einen persönlichen Rekord hat die kolumbianische Sängerin Shakira in Brasilien aufgestellt. Sie hat ein Gratiskonzert vor rund 2 Millionen Menschen gegeben. Direkt an der Copacabana hat sie dieses Konzert gespielt. Ähnliche Gratiskonzerte dort gab es in der Vergangenheit bereits auch von Madonna oder Lady Gaga. 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
0: Aktuelle Temperaturen liegen bei 24 Grad im Wittstock. 27 Grad haben wir laut unserem Thermometer in Brandenburg an der Havel bei 27 Grad. Und Cottbus liegt bei 28. Heute gibt es einen Mix aus Sonne und Wolken. Gegen Abend kann es vor allen Dingen im Westen noch mal ganz leicht regnen. Dafür bleibt es aber sehr warm mit bis zu 30 Grad maximal. Morgen starten wir dann in die neue Woche mit ebenfalls einem Sonne-Wolken-Mix. Das wird sich allerdings im Verlauf des Tages etwas umschlagen, denn Regen, Starkregen und oder Gewitter könnten sich dann hier breit machen. Das Ganze dann hierbei bis zu 26 Grad in der Spitze.
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0: Das lange Wochenende geht zu Ende und das merkt man auch auf unserem Straßenscanner. Hier haben wir nämlich einen Stau auf der A10, dem westlichen Berliner Ring Richtung Dreieckwerder ab Potsdam Nord. Verliert ihr gute 40 Minuten. Außerdem haben wir einen Baustellenstau auf der A12 Richtung Berlin ab Briesen. Verliert ihr gute 50 Minuten. Stau auch auf der A24 Richtung Berlin ab Pritzweig. Verliert ihr gute 20 Minuten. Ebenfalls Stau im Stadtverkehr Berlin auf der A100 Richtung Süden ab Jakob-Kaiser-Platz sind 20 Minuten, die ihr verliert. Und einen Blitzer haben wir auf der A13 in Richtung Dresden, kurz hinter Klettwitz. Wenn ihr noch was gesehen habt, Staus und Blitzer, dann immer einfach hier abliefern. Geht alles an die 0331 74 40 40 und bis dann eine gute Fahrt und kommt gut an.
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0: Gemeinsam geht's hier durch den Sonntag und dazu habe ich gleich einen Zehner, der richtig nach vorne geht von Shepard. Und wir starten jetzt aber in die Stunde mit Sunny Boy Nico Santos. Sein aktueller Hit All Time High, vielleicht sogar der deutsche Sommersong des Jahres, gibt's jetzt. Ich bin Vincent, schöne Zeit, moin!
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0: BB Radio hier für euch gleich für den Rest der Stunde mit dem mehr Musikversprechen. Das ist die meiste Musik ohne Unterbrechung, denn die nächsten 10 Songs laufen hier nonstop. Mit dabei habe ich unter anderem die aktuelle von Alle Farben. Freut euch außerdem auf einen entspannten Zehner von George Ezra, das ist Blame It On Me. Und Joe mit seiner Liebeserklärung an Chicago habe ich auch noch für euch. Und noch vieles, vieles mehr. Bis gleich.
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0: 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Heute gibt es einen Mix aus Sonne und Wolken. Gegen Abend kann es vor allen Dingen im Westen ganz leicht regnen. Dafür bleibt es aber sehr warm mit bis zu 30 Grad. Morgen starten wir dann in die neue Woche mit ebenfalls einem Mix aus Sonne und Wolken. Im Verlauf des Tages kann es dann aber richtig ungemütlich werden, denn Regen, Starkregen und sogar Gewitter machen sich dann hier breit. Das Ganze bei bis zu 26 Grad in der Spitze. 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
0: Das lange Wochenende geht zu Ende und das merkt man auch auf den Straßen. Der Straßenscanner meldet uns nämlich einen Stau auf der A10, dem westlichen Berliner Ring Richtung Dreieckwerder. Ab Potsdam Nord verliert ihr noch gute 40 Minuten. Außerdem haben wir einen Baustellenstau auf der A12 Richtung Berlin. Ab Briesen sind es 50 Minuten, die ihr verliert. Und Stau haben wir auch auf der A24 Richtung Berlin. Ab Pritzwalk verliert ihr nämlich gute 20 Minuten. Im Stadtverkehr Berlin braucht ihr länger auf der 100 Richtung Süden ab Jakob-Kaiser-Platz, verliert nämlich gute 20 Minuten. Und geblitzt wird auf der A10 im westlichen Berliner Ring Richtung Dreieckwerder, direkt hinter der Tankstelle Wolfslake. Wenn ihr noch was gesehen habt, Staus und Blitzer, mein Gott, dann einfach hier abliefern. Per Anruf oder WhatsApp geht alles an die 0331 74 40 40 und bis dahin eine gute Fahrt und kommt gut an.
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Hier spricht der Kapitän bei BB Radio am Sonntag. Wir befinden uns im Anflug auf die besten aktuellen Hits jetzt mit DJ Alfam. Der ist am Flughafen Tempelhof 2012 mit einem Konzert richtig durchgestartet. Das dürfen wir Piloten schon lange nicht mehr. Hier ist Baby, goodbye.

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BB-Radio hier am Sonntag. Und wenn ihr jetzt einen Powernap machen wollt, dann habe ich da eine Empfehlung. Besser gesagt kommt die von Dietrich Grönemeyer, dem Bruder von Herbert Grönemeyer. Der ist Arzt und sagt, einfach vor dem Nickerchen mal ein Espresso trinken. Der wirkt nämlich erst nach 20 Minuten. Und dann steht ihr nicht nur erholt, sondern auch mit richtig Power wieder auf. Er hier braucht aber nicht mal um 5 Uhr morgens einen Kaffee, um wieder richtig wach zu werden. Michael Schulte steht einfach auf und hat beste Laune. Bei der Musik ist das aber auch kein Wunder. Hier sind die besten aktuellen Hits mit 5 AM. Viel Spaß!

0: Hier ist BB Radio am Sonntag. Gleich nach drei habe ich in der Playlist unter anderem DJ Kygo gemeinsam mit Donna Summer. Damit hier keine Langeweile aufkommt, ist das nämlich Hot Stuff für euch. Außerdem die aktuelle Single von Lola Young, Messi, gibt's hier gleich auch noch. Und dranbleiben lohnt sich. BB Radio mehr Vielfalt. 10er, 20er und die besten aktuellen Hits, alles gleich hier nach.
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0: Zum Abschluss des 32. Spieltages erwarten uns heute gleich drei spannende Sonntagsspiele. Zunächst empfängt der abstiegsbedrohte FC St. Pauli den ersten FSV Mainz 05 zu Hause am Millerntor in Hamburg und Anpfiff ist hier um 15.30 Uhr. Dann kommt es zum Borussenduell zwischen Borussia Mönchengladbach und Borussia Dortmund. Los geht's passenderweise im Borussia-Park in Gladbach um 17.30 Uhr. Und danach rundet der SC Freiburg den Spieltag gegen den Tabellenvorletzten aus Wolfsburg ab. Anstoß im Europaparkstadion in Freiburg ist um 19.30 Uhr.
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14: Mit Frank Philipp, guten Tag. Feuer, Rauch und Explosionen. Der Waldbrand bei Jüterbock im Kreis Teltow-Fläming wird die Einsatzkräfte wohl noch eine Weile beschäftigen. Seit dem Freitag brennt es auf einem ehemaligen munitionsbelasteten Waldstück. Wegen der Altmunition kann die Feuerwehr auch nicht direkt an die Flammen heran. Immer wieder sind wohl auch Detonationen zu hören. Um das Gebiet gibt es jedoch einen Schutzstreifen. Dieser soll das Übergreifen der Flammen verhindern. Laut Leitstelle der Feuerwehr sind inzwischen rund 50 Hektar vom Feuer betroffen. Brandenburgs Ministerpräsident Dietmar Woidke dankte den Einsatzkräften in einem Post auf Instagram. Mit einer Gedenkfeier wurde am Sonntagvormittag an die Befreiung des KZ Ravensbrück bei Fürstenberg an der Havel erinnert. Dabei waren auch vier Überlebende. Brandenburgs Kulturministerin Manja Schüle hielt die Gedenkrede. In der Nazi-Zeit war das KZ Ravensbrück das zentrale Lager für Frauen aus ganz Europa. Über 120.000 Menschen waren dort gefangen und über 28.000 wurden dort ermordet. Berlin hat seine Freibadsaison eröffnet. Das Sommerbad in Kreuzberg, besser bekannt als das Prinzenbad und das Strandbad Wannsee, haben den Anfang gemacht. Die restlichen 14 städtischen Sommerbäder öffnen dann Anfang Juni. Aus Sicherheitsgründen wird der Zugang weiter streng reglementiert mit personalisierten Tickets, Ausweis und Taschenkontrollen. 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
0: Wir haben 23 Grad im Wittstock, 27 Grad sind es in Angermünde und 28 Grad aktuell in Brandenburg an der Havel und in Cottbus. Heute gibt es einen Mix aus Sonne und Wolken. Gegen Abend wird es jetzt noch ein bisschen vielleicht im Westen regnen. Dafür bleibt es aber sehr warm mit bis zu 30 Grad. Morgen starten wir in die Woche wie heute ebenfalls mit einem Sonne- und Wolkenmix. Im Verlauf des Tages kann es dann hier auch regnen, stark regnen oder sogar Gewitter geben. Dadurch wird es dann ziemlich ungemütlich bei bis zu 26 Grad in der Spitze.
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0: Das lange Wochenende neigt sich dem Ende entgegen und das merkt man auch hier bei uns auf dem Straßenscanner. Wir haben nämlich einen Stau auf der A10, dem westlichen Berliner Ring Richtung Dreieckwerder. Ab Potsdam Nord verliert ihr 30 Minuten. Baustellenstau haben wir auf der A12 Richtung Berlin. Ab Briesen verliert ihr momentan gut eine Stunde. Die letzte Ausfahrt ist Briesen selbst. Und auch einen Stau haben wir auf der A24 Richtung Berlin. Ab dem Dreieck Wittstock-Dosse verliert ihr gute 40 Minuten. Im Stadtverkehr Berlin verliert ihr 10 Minuten auf der Stadtautobahn der A100 Richtung Süden ab Jakob-Kaiser-Platz und in der Gegenrichtung sind es auch 10 Minuten Richtung Norden ab Wechsstraße. Einen aktuellen Blitzer haben wir noch auf der A13 Richtung Berlin zwischen Lübben und Duben. Und wenn ihr noch was gesehen habt, Staus und Blitzer, dann einfach hier abliefern. Geht immer alles per Anruf oder WhatsApp an die 0331 74 40 40 und bis dahin eine gute Fahrt und kommt gut an.
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0: Grüße gehen raus, mal an alle Feuerwehren, die aktuell beim Waldbrand in Jüterbock mithelfen und natürlich auch sonst im Land im Einsatz sind, damit wir hier ein sicheres Wochenende haben. Danke an euch. Gleich gibt's hier nämlich Clubsound von Axwell Ingrosso mit den Zehner. Vorher starten wir jetzt aber in die Stunde mit der aktuellen Single von Lola Young. Hier ist Messi. Ich bin Vincent. Schön, dass ihr da seid.
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0: BB-Radio hier am Sonntag. Gleich habe ich für euch mehr als 10 Songs am Stück im BB-Radio mehr Musikversprechen. Wir starten dann rein in die meiste Musik ohne Unterbrechung mit Taylor Swift und ihrer aktuellen Single Opalite. Außerdem brandneue Single von Superstar Jennifer Lopez und DJ-Titan David Guetta ist auch mit am Start. Das ist Save Me Tonight und Sommerfeeling aus Havanna gibt's hier gleich von Camila Cabello. Das alles und mehr gleich hiernach.
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0: 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Aktuelle Temperaturen liegen bei 26 Grad in Wittstock, 28 Grad haben wir in Brandenburg an der Havel und 28 Grad auch bei euch in Cottbus. Heute gibt es einen Mix aus Sonne und Wolken. Gegen Abend kann es jetzt vor allen Dingen auch mal im Westen leicht regnen. Dafür bleibt es aber sehr warm mit bis zu 30 Grad heute maximal. Morgen starten wir dann in die Woche, wie heute ebenfalls mit einem Sonne-Wolken-Mix. Im Verlauf des Tages kann es dann aber durch Regen, Starkregen und oder sogar Gewitter richtig ungemütlich werden. Das Ganze dann hier bei bis zu 26 Grad maximal. 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
0: Und der BB-Radio Straßenscanner, die zeigt, die Straßen sind voll. Alle wollen sie wieder nach Hause und da haben wir auch Stau. Deswegen auf der A10, dem westlichen Berliner Ring, Richtung Dreieckwerder. Ab Potsdam Nord verliert ihr momentan 35 Minuten. Außerdem gibt es einen Baustellenstau auf der A12 Richtung Berlin. Ab Briesen verliert ihr momentan über eine Stunde. Letzte freie Ausfahrt ist Briesen selbst. Im Stadtverkehr Berlin verliert ihr auf der A100 Richtung Süden ab Jakob-Kaiser-Platz 10 Minuten und in der Gegenrichtung selbe Spiel 100 Richtung Norden ab Wechsstraße ebenfalls nochmal 10 Minuten obendrauf. Geblitzt wird auf der A13 Richtung Dresden, kurz hinter Klettwitz. Und wenn ihr noch was gesehen habt, Staus und Blitzer, dann einfach hier abliefern. Immer einfach anrufen unter der 0331 74 40 40 oder eine WhatsApp schreiben. Und dann wünsche ich euch bis dahin eine gute Fahrt und kommt gut an.
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Hier hört BB Radio hier am Wochenende und Schlafen ist für diese Frau wahnsinnig wichtig. 8 bis 10 Stunden schläft sie pro Nacht aus Schönheitsgründen. Scheint zu funktionieren, wenn ihr mich fragt. Hier ist Jennifer Lopez und David Guetta mit Save Me Tonight.

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BB Radio hier am Sonntag. Es würde mich nicht wundern, wenn Leonie das hier gerade hört. Auch wenn sie nämlich aus Bayern kommt, lebt sie seit 2020 in Berlin. Nach wie vor ist sie aber sehr an ihrer Heimat verbunden. Und jetzt haben wir hier die besten aktuellen Hits mit Leonie und Don't Worry für euren Sonntag. Viel Spaß!

0: BB Radio hier am Sonntag. Gestern Abend war ich auf dem Baumblütenfest in Werder und da kann ich sagen, da gab es ein Feuerwerk und was für eins. Thematisch bleiben wir dabei auch gleich in unserer Playlist, denn ich habe einen Zehner für euch von Katy Perry mit Firework. Außerdem auch die aktuelle von Olivia Dean, die gibt's hier gleich als nächstes. 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
8: Mit Frank Philipp. Guten Tag. Feuer, Rauch und Explosionen. Der Waldbrand bei Jüterbock im Kreis Teltow-Fläming wird die Einsatzkräfte wohl noch eine Weile beschäftigen. Seit dem Freitag brennt es auf einem ehemaligen munitionsbelasteten Waldstück. Wegen der Altmunition kann die Feuerwehr auch nicht direkt an die Flammen heran. Immer wieder sind wohl auch Detonationen zu hören. Um das Gebiet gibt es jedoch einen Schutzstreifen. Dieser soll das Übergreifen der Flammen verhindern. Laut Leitstelle der Feuerwehr sind inzwischen rund 50 Hektar vom Feuer betroffen. Brandenburgs Ministerpräsident Dietmar Woidke dankte den Einsatzkräften in einem Post auf Instagram. Mit einer Gedenkfeier wurde am Sonntagvormittag an die Befreiung des KZ Ravensbrück bei Fürstenberg an der Havel erinnert. Dabei waren auch 4 Überlebende. Brandenburgs Kulturministerin Manja Schüle hielt die Gedenkrede. In der Nazi-Zeit war das KZ Ravensbrück das zentrale Lager für Frauen aus ganz Europa. Über 120.000 Menschen waren dort gefangen und über 28.000 wurden dort ermordet. Einen persönlichen Rekord hat die kolumbianische Sängerin Shakira in Brasilien aufgestellt. Sie hat ein Gratiskonzert vor rund 2 Millionen Menschen gegeben. Direkt an der Copacabana hat sie dieses Konzert gespielt. Ähnliche Gratiskonzerte dort gab es in der Vergangenheit bereits auch von Madonna oder Lady Gaga. 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
0: 23 Grad zeigen aktuell die Thermometer in Wittstock, 27 Grad in Angermünde und 28 Grad hier in Potsdam. Die Sonne teilt sich gerade mit der ein oder anderen Wolke den Himmel. Gegen Abend kann es vor allen Dingen im Westen jetzt nur noch leicht regnen. Dafür bleibt es aber sehr warm mit bis zu 30 Grad heute. Morgen starten wir dann in die Woche, wie ebenfalls heute, mit Sonne, Wolken. Im Verlauf des Tages kann es auch hier dann Regen, Starkregen oder sogar Gewitter geben. Das Ganze dann hier bei bis zu 26 Grad maximal.
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0: Der BB-Radio Straßenscanner zeigt, die Straßen werden nicht leerer. Stau haben wir aktuell immer noch auf der A10 im westlichen Berliner Ring Richtung Dreieckwerder. Ab Potsdam Nord verliert ihr 30 Minuten. Außerdem Baustellenstau auf der A12 Richtung Berlin. Ab Briesen verliert ihr momentan fast anderthalb Stunden. Letzte freie Ausfahrt ist hier Briesen. Und auch einen weiteren Stau haben wir auf der A24 Richtung Berlin. Ab dem Dreieck Wittstock-Dossel verliert ihr nämlich gute 30 Minuten. Dauert's. Es dauert auch im Stadtverkehr Berlin, wollte ich sagen, auf der 100 Richtung Süden ab Jakob-Kaiser-Platz mit 10 Minuten und geblitzt wird auf der A13 Richtung Dresden kurz hinter Klettwitz. Wenn ihr noch was gesehen habt, Staus und Blitzer, dann einfach hier abliefern. Geht immer alles per Anruf oder WhatsApp an die 0331 74 40 40 und bis dahin habt eine gute Fahrt und kommt gut an.
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0: Gleich könnt ihr hier das Radio mal richtig aufdrehen, denn A-Craze kommt hier mit seinem 10er Do It To It und die Nummer geht so krass nach vorne, dass ihr vielleicht vergesst, wo hinten ist. Vorher starten wir jetzt aber mit dem Newcomerin Olivia Dean und ihre aktuelle Single Männerlied. Ich bin Vincent, cool, dass ihr reinhört. Moin.
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0: Hier ist BB Radio für euch am Sonntag und gleich gibt's wieder Musik satt. 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Das sind mehr als 10 Songs am Stück, ohne Pause, nonstop. Mit dabei DJ Antoine mit seinem 10er Welcome to Saint-Tropez. Außerdem habe ich die aktuelle von David Guetta gemeinsam mit Teddy Swims und Tones and I, Gone, Gone, Gone für euch mit dabei. Und mehr Vielfalt dank Timbaland gemeinsam mit One Republic. Viel los hier in der meisten Musik ohne Unterbrechung. Bis gleich.
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0: 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Da wird man ja fast neidisch. Die Sonne teilt sich gerade mit ein paar anderen Wolken den Himmel. Gegen Abend kann es jetzt vor allen Dingen im Westen noch leicht regnen. Dafür bleibt es aber sehr warm mit bis zu 30 Grad heute in der Spitze. Morgen starten wir dann die Woche ebenfalls mit einem Sonne-Wolken-Mix. Im Verlauf des Tages kann es dann aber richtig ungemütlich werden durch Regen, Starkregen und oder Gewitter. Das Ganze dann lieber bis zu 26 Grad maximal. 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
0: Es ist immer noch viel los auf den Straßen. Aktuell zum Beispiel auf der A10, dem westlichen Berliner Ring Richtung Dreikwerder. Ab Potsdam Nord verliert ihr 30 Minuten. Außerdem auf der A12 Richtung Berlin, kurz hinter Briesen, gibt es einen Baustellenstau. Da dauert es aktuell, da sind die Zahlen, 93 Minuten länger. Und auch auf der A24 Richtung Berlin ab dem Dreieck Wittstock-Dosse verliert ihr gute 30 Minuten. Ansonsten, geblitzt wird auf der A12 in der Überfahrt zur A10 im südlichen Berliner Ring Richtung Dreieckwerder direkt im Dreieck Spreeau und auf der A10 im nördlichen Berliner Ring Richtung Dreieck Barnim direkt im Kreuz Oranienburg. Wenn ihr noch was gesehen habt, Staus und Blitzer, dann immer hier abliefern. Einfach abladen unter der 0331 74 40 40 per Anruf oder WhatsApp und bis dahin habt eine gute Fahrt und haltet durch.
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BB-Radio hier am Sonntag. Sich zu verlieben kann manchmal ganz schön aufregend sein. Der Körper spielt verrückt, die Gedanken drehen durch und man selbst könnte gefühlt Bäume ausreißen. Alex Warren beschreibt das Gefühl als Fiebertraum. Die besten aktuellen Hits mit Fever Dream für euren Sonntag.

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BB-Radio hier am Wochenende. Wenn DJ David Guetta einlädt, Musik zu machen, dann entsteht meist Großes. So auch in der Zusammenarbeit mit Tones and I und Teddy Swims. Die besten aktuellen Hits jetzt hier mit Gone, Gone, Gone.

0: BB Radio hier am Sonntag. Gleich starten wir die Stunde mit dem Sommersong des letzten Jahres. Handtricks hier mit Golden für euch. Außerdem habe ich auch Clubsound aus den Zehnern mit dabei. DJ Avicii auch gleich in der Show. 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
14: Mit Frank Philipp, guten Tag. Feuer, Rauch und Explosionen. Der Waldbrand bei Jüterbock im Kreis Teltow-Fläming wird die Einsatzkräfte wohl noch eine Weile beschäftigen. Seit dem Freitag brennt es auf einem ehemaligen munitionsbelasteten Waldstück. Wegen der Altmunition kann die Feuerwehr auch nicht direkt an die Flammen heran. Immer wieder sind wohl auch Detonationen zu hören. Um das Gebiet gibt es jedoch einen Schutzstreifen. Dieser soll das Übergreifen der Flammen verhindern. Laut Leitstelle der Feuerwehr sind inzwischen rund 50 Hektar vom Feuer betroffen. Brandenburgs Ministerpräsident Dietmar Woidke dankte den Einsatzkräften in einem Post auf Instagram. Mit einer Gedenkfeier wurde am Sonntagvormittag an die Befreiung des KZ Ravensbrück bei Fürstenberg an der Havel erinnert. Dabei waren auch 4 Überlebende. Brandenburgs Kulturministerin Manja Schüle hielt die Gedenkrede. In der Nazi-Zeit war das KZ Ravensbrück das zentrale Lager für Frauen aus ganz Europa. Über 120.000 Menschen waren dort gefangen und über 28.000 wurden dort ermordet. Berlin hat seine Freibadsaison eröffnet. Das Sommerbad in Kreuzberg, besser bekannt als das Prinzenbad und das Strandbad Wannsee, haben den Anfang gemacht. Die restlichen 14 städtischen Sommerbäder öffnen dann Anfang Juni. Aus Sicherheitsgründen wird der Zugang weiter streng reglementiert mit personalisierten Tickets, Ausweis und Taschenkontrollen. 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
0: Aktuelle Temperaturen liegen bei 27 Grad in Frankfurt oder 27 Grad auch bei euch in Brandenburg an der Havel und 28 Grad sind es gerade noch in Cottbus. Heute Nacht kann es hier und da regnen und auch schon das ein oder andere Gewitter geben. Dazu bleibt es meist bewölkt bei um die 13 Grad. Morgen gibt es erst einen Sonne-Wolken-Mix und im Verlauf des Tages dann noch Regen, Starkregen und oder sogar Gewitter. Das Ganze dann hier bei bis zu 26 Grad maximal.
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0: Der BB-Radio-Straßenscanner meldet eine ungesicherte Unfallstelle auf der A2 Richtung Magdeburg zwischen Thesen und Burgzentrum. Dauert hier aktuell deshalb gut über eine Stunde länger. Letzte Ausfahrt ist Thesen. Baustellenstau haben wir immer noch auf der A12 Richtung Berlin. Ab Briesen verliert ihr momentan fast anderthalb Stunden. Letzte Ausfahrt ist Briesen selbst. Und es dauert länger im Stadtverkehr Berlin, wollte ich sagen. Auf der 100 Richtung Süden ab Jakob-Kaiser-Platz mit 10 Minuten. Geblitzt wird auf der A13 Richtung Dresden, kurz hinter Klettwitz. Und wenn ihr noch was gesehen habt, Staus und Blitzer, dann einfach hier abliefern. Geht alles per Anruf oder WhatsApp an die 0331 74 40 40 und bis dahin eine gute Fahrt und kommt gut an.
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0: Eine aktuelle Nummer jagt hier die nächste. Gleich unter anderem für euch Michael Schult und Austies mit ihrem Mega-Hit Half of My Heart. Vorher starten wir jetzt aber in die Stunde mit dem Soundtrack von dem Riesenerfolg auf Netflix, K-Pop Demon Hunters. Hier ist Huntrix mit Golden. Ich bin Vincent. Schönen Sonntag.

0: RBB-Radio hier für euch am Wochenende und gleich machen wir wieder ordentlich Party hier mit dem Mehrmusikversprechen. Das bedeutet ganz einfach, die nächsten 10 Songs gibt's hier alle am Stück, nonstop, ohne Pause. Mit dabei habe ich unter anderem einen 10er von Justin Timberlake auf Mirrors, könnt ihr euch dann freuen. Außerdem Holly Humblestone, das ist eine Newcomerin aus Großbritannien, die hat sogar schon als Vorband für Louis Capaldi und für Taylor Swift gespielt und geht gerade in den Charts richtig nach vorne. Außerdem gibt's auch noch für euch einen schönen 20er von David Guetta gemeinsam mit Annemarie und Carly Rae. Baby, don't hurt me. Das alles und mehr gleich in der meisten Musik ohne Unterbrechung hiernach.
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0: 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Das könnt ihr heute noch scheppern, Gewitter und etwas Regen kann sie heute Nacht geben, das Ganze dann bei 15 bis 11 Grad. Morgen starten wir dann mit einer Mischung aus Sonne und Wolken. Zum Nachmittag schwenkt das Wetter dann um zu Regen, Starkregen und oder auch Gewitter. Dazu kommen Temperaturen von 26 Grad maximal in der Spitze. 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
0: Der BB Radio Straßenscanner meldet uns eine Vollsperrung nach einem Unfall auf der A2 Richtung Magdeburg zwischen Thesen und Burgzentrum. Hier dauert's aktuell deshalb gut 1,5 Stunden länger. Letzte Ausfahrt ist Thesen. Baustellenstau haben wir auf der A12 Richtung Berlin ab Briesen. Hier verliert ihr momentan auch 1,5 Stunden. Letzte freie Ausfahrt ist hier Briesen selbst. Im Stadtverkehr Berlin braucht ihr länger auf der A100 Richtung Norden. Ab der Wechstraße verliert ihr nämlich 10 Minuten. Und ein Blitzer steht auf der A10 nördlicher Berliner Ring Richtung Dreieckbahnhof direkt im Kreuz Oranienburg. Wenn ihr sonst noch was gesehen habt, Staus und Blitzer einfach hier abliefern per Anruf oder WhatsApp, geht immer alles an die 0331 74 40 40 und bis dann habt eine gute Fahrt und kommt gut an.
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BB Radio hier für euch am Wochenende. Sie klettert die Charts gerade nach ganz oben. Holly Humberstone ist ganz groß im Kommen und war sogar schon Voreck bei Louis Capaldi und bei Taylor Swift. Wir können gespannt sein, was da noch kommt. Jetzt ist sie bei uns, die besten aktuellen Hits mit To Love Somebody.

BB-Radio hier am Sonntag. Wie er es macht, weiß ich nicht. Aber er sollte damit auf gar keinen Fall aufhören. Nico Santos schmettert einen Hit nach dem anderen raus. Und genauso auch diesen hier. Das sind die besten aktuellen Hits. Jetzt mit All Time High.

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3: Die Schlossinsel Lübben. Die Schlossinsel ist eine der Attraktionen der Spreewaldstadt. Beliebtes Ausflugsziel und Erholungsort zugleich. Ausruhen, baden, spielen oder wandern, alles ist möglich. Es gibt versteckte Plätze zum Sonnen oder für ein Picknick im Grünen. Aber auch Wanderwege, einen Klanggarten und einen Hafen für Kahnfahrten. Herzstück der Schlossinsel ist ein großer Wasserspielplatz mit Rutschen und einem künstlichen Wasserfall. Die Schlossinsel dient aber auch als traumhafte Kulisse für viele Veranstaltungen wie zum Beispiel den Inselmusiksommer oder die Lübbener Kahnnächte. Direkt neben der Schlossinsel befindet sich das Museum Schloss Lübben und auch das schöne Stadtzentrum mit Cafés, Gaststätten und Geschäften ist nur wenige Gehminuten entfernt. 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
12: Mit Frank Philipp, guten Abend.
5: Feuer, Rauch und Explosionen. Der Waldbrand bei Jüterbock im Kreis Teltow-Fläming wird die Einsatzkräfte wohl noch eine Weile beschäftigen. Seit dem Freitag brennt es auf einem ehemaligen munitionsbelasteten Waldstück. Wegen der Altmunition kann die Feuerwehr auch nicht direkt an die Flammen heran. Immer wieder sind wohl auch Detonationen zu hören. Um das Gebiet gibt es jedoch einen Schutzstreifen. Dieser soll das Übergreifen der Flammen verhindern. Laut Leitstelle der Feuerwehr sind inzwischen rund 50 Hektar vom Feuer betroffen. Brandenburgs Ministerpräsident Dietmar Woidke dankte den Einsatzkräften in einem Post auf Instagram. Mit einer Gedenkfeier wurde am Sonntagvormittag an die Befreiung des KZ Ravensbrück bei Fürstenberg an der Havel erinnert. Dabei waren auch vier Überlebende. Brandenburgs Kulturministerin Manja Schüle hielt die Gedenkrede. In der Nazi-Zeit war das KZ Ravensbrück das zentrale Lager für Frauen aus ganz Europa. Über 120.000 Menschen waren dort gefangen und über 28.000 wurden dort ermordet. Einen persönlichen Rekord hat die kolumbianische Sängerin Shakira in Brasilien aufgestellt. Sie hat ein Gratiskonzert vor rund 2 Millionen Menschen gegeben. Direkt an der Copacabana hat sie dieses Konzert gespielt. Ähnliche Gratiskonzerte dort gab es in der Vergangenheit bereits auch von Madonna oder Lady Gaga. 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
11: Heute Nacht kann es hier und da regnen und auch schon das ein oder andere Gewitter geben. Dazu bleibt es meist bewölkt bei um die 13 Grad. Morgen gibt es einen ersten Sonne-Wolken-Mix und im Verlauf des Tages dann auch Regen, Starkregen und oder sogar Gewitter. Das Ganze dann hierbei bis zu 26 Grad maximal.
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11: Der BB-Radio-Straßenscanner meldet uns Straßenarbeiten auf der B102 in Jüterbock. Betroffen ist hier der Bereich Stegeweg bis Hauptstraße zwischen Ortseingang und Oberhaag. Hier ist in beide Richtungen noch bis September 2028 alles dicht. Außerdem dauert es länger im Stadtverkehr Berlin auf der B2 zwischen Malchow und Stadtgrenze. Hier laufen nämlich Bauarbeiten und hier wird der Verkehr noch bis Ende Mai durch eine Baustellenampel geregelt. Geblitzt wird auf der B1, B5 in Lichtenow. Und wenn ihr noch was gesehen habt, Staus und Blitzer, dann einfach her damit. Einfach hier abliefern unter der 0331 74 40 40 und bis dann habt eine gute Fahrt und kommt gut an.
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11: Gleich wird's hier nochmal richtig witzig, denn Pharrell Williams bringt nämlich seine Single Happy mit aus den Zehnern. Das ist der Soundtrack, ihr wisst schon, von Ich einfach unverbesserlich. Die kleinen gelben Minions und Gru haben uns damals alle schon verzaubert. Wir starten jetzt aber mit einem Iren, und zwar dem bekanntesten Iren Deutschlands. Hier ist Ray Garvey für euch mit seiner aktuellen Single Take This Heart. Ich bin Vincent, schönen Sonntag.
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2: 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Beim Berlin-Marathon oder im Techno-Kult-Club Berghain. Vielleicht kam ihm da auch die Idee zum Namen des Albums. 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
7: Mit Frank Philipp, guten Abend. Feuer, Rauch und Explosionen. Der Waldbrand bei Jüterbock im Kreis Teltow-Fläming wird die Einsatzkräfte wohl noch eine Weile beschäftigen. Seit dem Freitag brennt es auf einem ehemaligen munitionsbelasteten Waldstück. Wegen der Altmunition kann die Feuerwehr auch nicht direkt an die Flammen heran. Immer wieder sind wohl auch Detonationen zu hören. Um das Gebiet gibt es jedoch einen Schutzstreifen. Dieser soll das Übergreifen der Flammen verhindern. Laut Leitstelle der Feuerwehr sind inzwischen rund 50 Hektar vom Feuer betroffen. Brandenburgs Ministerpräsident Dietmar Woidke dankte den Einsatzkräften in einem Post auf Instagram. Mit einer Gedenkfeier wurde am Sonntagvormittag an die Befreiung des KZ Ravensbrück bei Fürstenberg an der Havel erinnert. Dabei waren auch 4 Überlebende. Brandenburgs Kulturministerin Manja Schüle hielt die Gedenkrede. In der Nazi-Zeit war das KZ Ravensbrück das zentrale Lager für Frauen aus ganz Europa. Über 120.000 Menschen waren dort gefangen und über 28.000 wurden dort ermordet. Berlin hat seine Freibadsaison eröffnet. Das Sommerbad in Kreuzberg, besser bekannt als das Prinzenbad und das Strandbad Wannsee, haben den Anfang gemacht. Die restlichen 14 städtischen Sommerbäder öffnen dann Anfang Juni. Aus Sicherheitsgründen wird der Zugang weiter streng reglementiert mit personalisierten Tickets, Ausweis und Taschenkontrollen. 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
8: Das könnte heute noch scheppern, denn Gewitter und etwas Regen kann es hier heute Nacht noch geben. Das Ganze hier bei 15 bis 11 Grad. Morgen starten wir mit einer Mischung aus Sonne und Wolken. Zum Nachmittag schwenkt das Wetter dann aber um zu Regen, Starkregen und oder auch Gewitter. Dazu kommen Temperaturen von 26 Grad in der Spitze.
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8: Der BB Radio Straßenscanner meldet Straßenarbeiten auf der B103 zwischen Rüdow und Velo Nord. Ist deshalb noch bis Ende Juni die Straße komplett dicht. Eine Umleitung ist aber eingerichtet. Einen Wasserrohrbruch haben wir im Stadtverkehr Berlin. In Tempelhof ist deshalb der Columbia-Damm zwischen Lilienthalstraße und Golzener Straße voll gesperrt. Wahrscheinlich dauert das Ganze hier noch bis Ende Mai. Und geblitzt wird in Kantorf auf der Berliner Straße. Und wenn ihr noch was gesehen habt, Staus und Blitzer, dann einfach alles hier abliefern. Geht immer per Anruf oder WhatsApp an die 0331 74 40 40 und bis dahin habt eine gute Fahrt und kommt gut an.
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8: Ihr wollt mehr Vielfalt haben? Na, die könnt ihr haben. Lady Gaga habe ich gleich hier für euch mit einem 10er fast aus dem Jahr 2009. Bad Romance, schöne Nummer. Vorher jetzt aber erstmal noch was Aktuelles und zwar Leonie bringt euch hier jetzt nochmal ordentlich in Fahrt mit ihrer aktuellen Single Don't Worry. Ich bin Vincent, schönes Wochenende, cool, dass ihr da seid. Moin.
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0: Danke.
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Gefühlvoll, sanft und der Balladenkönig. So könnte man Ed Sheeran beschreiben. Mit seinen Gitarrenklängen lädt der Brite ein, mit den Liebsten zu kuscheln und die gemeinsame Zeit zu genießen. 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Das Gefühlvolle und Sensible wird bei Eds Konzerten immer wieder deutlich. Nicht zuletzt dann, wenn zu seinen Liedern die Frage aller Fragen gestellt und mit einem Kuss besiegelt wird. Eine wundervolle Erinnerung an einen bedeutungsvollen und perfekten Tag. Darling, you look perfect tonight. Der Schmusesänger ist sich aber auch für andere romantische Gesten nicht zu schade. So überraschte Ed Sheeran ein Brautpaar in einer Kirche in Las Vegas. Mitten in der Trauung stand der Brite plötzlich im Raum und performte nur für das Paar einen seiner emotionalen Songs.

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4: Mit Frank Philipp, guten Abend. Feuer, Rauch und Explosionen. Der Waldbrand bei Jüterbock im Kreis Teltow-Fläming wird die Einsatzkräfte wohl noch eine Weile beschäftigen. Seit dem Freitag brennt es auf einem ehemaligen munitionsbelasteten Waldstück. Wegen der Altmunition kann die Feuerwehr auch nicht direkt an die Flammen heran. Immer wieder sind wohl auch Detonationen zu hören. Um das Gebiet gibt es jedoch einen Schutzstreifen. Dieser soll das Übergreifen der Flammen verhindern. Laut Leitstelle der Feuerwehr sind inzwischen rund 50 Hektar vom Feuer betroffen. Brandenburgs Ministerpräsident Dietmar Woidke dankte den Einsatzkräften in einem Post auf Instagram. Mit einer Gedenkfeier wurde am Sonntagvormittag an die Befreiung des KZ Ravensbrück bei Fürstenberg an der Havel erinnert. Dabei waren auch 4 Überlebende. Brandenburgs Kulturministerin Manja Schüle hielt die Gedenkrede. In der Nazi-Zeit war das KZ Ravensbrück das zentrale Lager für Frauen aus ganz Europa. Über 120.000 Menschen waren dort gefangen und über 28.000 wurden dort ermordet. Berlin hat seine Freibadsaison eröffnet. Das Sommerbad in Kreuzberg, besser bekannt als das Prinzenbad und das Strandbad Wannsee, haben den Anfang gemacht. Die restlichen 14 städtischen Sommerbäder öffnen dann Anfang Juni. Aus Sicherheitsgründen wird der Zugang weiter streng reglementiert mit personalisierten Tickets, Ausweis und Taschenkontrollen. Der Brandenburger Fotowettbewerb der Azubis ist beendet und die Gewinner stehen fest. Das Gewinnerbild zeigt Lehrling Nathalie Noack am Steuer eines Busses in Südbrandenburg. Das Bild bekam bei der Online-Abstimmung die meisten Votes. In dem Wettbewerb der IHKs sollten Azubis ihre Ausbildung in einem Foto dokumentieren. Von Verwaltung über Lebensmittelindustrie bis zur Wohnungswirtschaft wurden ideenreiche Fotos eingesendet. Die ganze Galerie gibt es auf machesinbrandenburg.de. Der geplante Truppenabzug der US-Armee aus Deutschland soll noch erweitert werden. US-Kriegsminister Pete Hegseth hat den Abzug von 5.000 US-Soldaten aus Deutschland angekündigt. US-Präsident Donald Trump will auch weitere Truppen aus Europa abziehen lassen. Allein in Deutschland sind rund 39.000 US-Soldaten stationiert, in Europa sind es 86.000. Für Bundesverteidigungsminister Boris Pistorius ein Zeichen, die Bundeswehr zu stärken. Einen persönlichen Rekord hat die kolumbianische Sängerin Shakira in Brasilien aufgestellt. Sie hat ein Gratiskonzert vor rund 2 Millionen Menschen gegeben. Direkt an der Copacabana hat sie dieses Konzert gespielt. Zusätzlich waren noch Millionen an den Fernsehgeräten mit dabei. Der größte Sender des Landes übertrug die Show live. Ähnliche Gratiskonzerte dort gab es in der Vergangenheit bereits auch von Madonna oder Lady Gaga. 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
5: Heute Nacht kann es hier und da regnen und auch schon das ein oder andere Gewitter geben. Dazu bleibt es meist bewölkt bei um die 13 Grad. Morgen gibt es einen ersten Sonne-Wolken-Mix und im Verlauf des Tages dann auch Regen, Starkregen und oder sogar Gewitter. Das Ganze dann hierbei bis zu 26 Grad maximal.
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5: Der BB-Radio-Straßenscanner meldet uns Straßenarbeiten auf der B102 in Jüterbock. Betroffen ist hier der Bereich Stegeweg bis Hauptstraße zwischen Ortseingang und Oberhaag. Hier ist in beide Richtungen noch bis September 2028 alles dicht. Außerdem dauert es länger im Stadtverkehr Berlin auf der B2 zwischen Malchow und Stadtgrenze. Hier laufen nämlich Bauarbeiten und hier wird der Verkehr noch bis Ende Mai durch eine Baustellenampel geregelt. Geblitzt wird auf der B1, B5 in Lichtenow. Und wenn ihr noch was gesehen habt, Staus und Blitzer, dann einfach her damit. Einfach hier abliefern unter der 0331 74 40 40 und bis dahin habt eine gute Fahrt und kommt gut an.
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5: Das ist ein Zehner, den feiere ich nach wie vor wirklich sehr. Avicii hat ihn damals rausgebracht. Das ist seine Single Addicted to You. Und ihr werdet verstehen, wenn ihr sie hört, was ich meine. Diese Single, man muss einfach mitgehen. Die ist großartig. Vorher jetzt aber erstmal noch was Deutsches aus Mannheim. Freut euch jetzt auf Loi mit ihrer aktuellen Single Red Eyes. Ich bin Vincent. Viel Spaß.
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2: Mit Frank Philipp, guten Abend. Feuer, Rauch und Explosionen. Der Waldbrand bei Jüterbock im Kreis Teltow-Fläming wird die Einsatzkräfte wohl noch eine Weile beschäftigen. Seit dem Freitag brennt es auf einem ehemaligen munitionsbelasteten Waldstück. Wegen der Altmunition kann die Feuerwehr auch nicht direkt an die Flammen heran. Immer wieder sind wohl auch Detonationen zu hören. Um das Gebiet gibt es jedoch einen Schutzstreifen. Dieser soll das Übergreifen der Flammen verhindern. Laut Leitstelle der Feuerwehr sind inzwischen rund 50 Hektar vom Feuer betroffen. Brandenburgs Ministerpräsident Dietmar Woidke dankte den Einsatzkräften in einem Post auf Instagram. Mit einer Gedenkfeier wurde am Sonntagvormittag an die Befreiung des KZ Ravensbrück bei Fürstenberg an der Havel erinnert. Dabei waren auch 4 Überlebende. Brandenburgs Kulturministerin Manja Schüle hielt die Gedenkrede. In der Nazi-Zeit war das KZ Ravensbrück das zentrale Lager für Frauen aus ganz Europa. Über 120.000 Menschen waren dort gefangen und über 28.000 wurden dort ermordet. Berlin hat seine Freibadsaison eröffnet. Das Sommerbad in Kreuzberg, besser bekannt als das Prinzenbad und das Strandbad Wannsee, haben den Anfang gemacht. Die restlichen 14 städtischen Sommerbäder öffnen dann Anfang Juni. Aus Sicherheitsgründen wird der Zugang weiter streng reglementiert mit personalisierten Tickets, Ausweis und Taschenkontrollen. Der Brandenburger Fotowettbewerb der Azubis ist beendet und die Gewinner stehen fest. Das Gewinnerbild zeigt Lehrling Nathalie Noack am Steuer eines Busses in Südbrandenburg. Das Bild bekam bei der Online-Abstimmung die meisten Votes. In dem Wettbewerb der IHKs sollten Azubis ihre Ausbildung in einem Foto dokumentieren. Von Verwaltung über Lebensmittelindustrie bis zur Wohnungswirtschaft wurden ideenreiche Fotos eingesendet. Die ganze Galerie gibt es auf machesinbrandenburg.de. Der geplante Truppenabzug der US-Armee aus Deutschland soll noch erweitert werden. US-Kriegsminister Pete Hegseth hat den Abzug von 5.000 US-Soldaten aus Deutschland angekündigt. US-Präsident Donald Trump will auch weitere Truppen aus Europa abziehen lassen. Allein in Deutschland sind rund 39.000 US-Soldaten stationiert, in Europa sind es 86.000. Für Bundesverteidigungsminister Boris Pistorius ein Zeichen, die Bundeswehr zu stärken. Einen persönlichen Rekord hat die kolumbianische Sängerin Shakira in Brasilien aufgestellt. Sie hat ein Gratiskonzert vor rund 2 Millionen Menschen gegeben. Direkt an der Copacabana hat sie dieses Konzert gespielt. Zusätzlich waren noch Millionen an den Fernsehgeräten mit dabei. Der größte Sender des Landes übertrug die Show live. Ähnliche Gratiskonzerte dort gab es in der Vergangenheit bereits auch von Madonna oder Lady Gaga. 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

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Bruno Mars kann auf große Erfolge in den vergangenen Monaten zurückschauen. Appetite im Duett mit Rosé und Die With A Smile mit Lady Gaga waren weltweite Mega-Hits. Aber es ist tatsächlich über 10 Jahre her, dass er ganz alleine auf einer Single zu hören war. Das ändert sich jetzt mit I Just Might.

bleibt sich stilistisch treu und wie auch schon bei seinen letzten Solowerken bedient er sich am Funk und der Disco-Zeit der 70er und 80er Jahre. Durch eingängigen Bass und rhythmische Gitarren entsteht wieder dieser tanzbare Pop-Sound, der eine mitreißende Party-Atmosphäre

0: Might.
1: Mit I Just Might hat Bruno Mars ein Liebeslied geschrieben, das perfekt zum Mittanzen einlädt. Und auch in die Top 50 hat es mit seinem Song auf Anhieb geschafft. 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
5: Mit Frank Philipp, guten Abend. Feuer, Rauch und Explosionen. Der Waldbrand bei Jüterbock im Kreis Teltow-Fläming wird die Einsatzkräfte wohl noch eine Weile beschäftigen. Seit dem Freitag brennt es auf einem ehemaligen munitionsbelasteten Waldstück. Wegen der Altmunition kann die Feuerwehr auch nicht direkt an die Flammen heran. Immer wieder sind wohl auch Detonationen zu hören. Um das Gebiet gibt es jedoch einen Schutzstreifen. Dieser soll das Übergreifen der Flammen verhindern. Laut Leitstelle der Feuerwehr sind inzwischen rund 50 Hektar vom Feuer betroffen. Brandenburgs Ministerpräsident Dietmar Woidke dankte den Einsatzkräften in einem Post auf Instagram. Mit einer Gedenkfeier wurde am Sonntagvormittag an die Befreiung des KZ Ravensbrück bei Fürstenberg an der Havel erinnert. Dabei waren auch 4 Überlebende. Brandenburgs Kulturministerin Manja Schüle hielt die Gedenkrede. In der Nazi-Zeit war das KZ Ravensbrück das zentrale Lager für Frauen aus ganz Europa. Über 120.000 Menschen waren dort gefangen und über 28.000 wurden dort ermordet. Berlin hat seine Freibadsaison eröffnet. Das Sommerbad in Kreuzberg, besser bekannt als das Prinzenbad und das Strandbad Wannsee, haben den Anfang gemacht. Die restlichen 14 städtischen Sommerbäder öffnen dann Anfang Juni. Aus Sicherheitsgründen wird der Zugang weiter streng reglementiert mit personalisierten Tickets, Ausweis und Taschenkontrollen. Der Brandenburger Fotowettbewerb der Azubis ist beendet und die Gewinner stehen fest. Das Gewinnerbild zeigt Lehrling Nathalie Noack am Steuer eines Busses in Südbrandenburg. Das Bild bekam bei der Online-Abstimmung die meisten Votes. In dem Wettbewerb der IHKs sollten Azubis ihre Ausbildung in einem Foto dokumentieren. Von Verwaltung über Lebensmittelindustrie bis zur Wohnungswirtschaft wurden ideenreiche Fotos eingesendet. Die ganze Galerie gibt es auf machesinbrandenburg.de. Der geplante Truppenabzug der US-Armee aus Deutschland soll noch erweitert werden. US-Kriegsminister Pete Hegseth hat den Abzug von 5.000 US-Soldaten aus Deutschland angekündigt. US-Präsident Donald Trump will auch weitere Truppen aus Europa abziehen lassen. Allein in Deutschland sind rund 39.000 US-Soldaten stationiert, in Europa sind es 86.000. Für Bundesverteidigungsminister Boris Pistorius ein Zeichen, die Bundeswehr zu stärken. Einen persönlichen Rekord hat die kolumbianische Sängerin Shakira in Brasilien aufgestellt. Sie hat ein Gratiskonzert vor rund 2 Millionen Menschen gegeben. Direkt an der Copacabana hat sie dieses Konzert gespielt. Zusätzlich waren noch Millionen an den Fernsehgeräten mit dabei. Der größte Sender des Landes übertrug die Show live. Ähnliche Gratiskonzerte dort gab es in der Vergangenheit bereits auch von Madonna oder Lady Gaga. 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
2: Mit Frank Philipp, guten Abend. Feuer, Rauch und Explosionen. Der Waldbrand bei Jüterbock im Kreis Teltow-Fläming wird die Einsatzkräfte wohl noch eine Weile beschäftigen. Seit dem Freitag brennt es auf einem ehemaligen munitionsbelasteten Waldstück. Wegen der Altmunition kann die Feuerwehr auch nicht direkt an die Flammen heran. Immer wieder sind wohl auch Detonationen zu hören. Um das Gebiet gibt es jedoch einen Schutzstreifen. Dieser soll das Übergreifen der Flammen verhindern. Laut Leitstelle der Feuerwehr sind inzwischen rund 50 Hektar vom Feuer betroffen. Brandenburgs Ministerpräsident Dietmar Woidke dankte den Einsatzkräften in einem Post auf Instagram. Mit einer Gedenkfeier wurde am Sonntagvormittag an die Befreiung des KZ Ravensbrück bei Fürstenberg an der Havel erinnert. Dabei waren auch 4 Überlebende. Brandenburgs Kulturministerin Manja Schüle hielt die Gedenkrede. In der Nazi-Zeit war das KZ Ravensbrück das zentrale Lager für Frauen aus ganz Europa. Über 120.000 Menschen waren dort gefangen und über 28.000 wurden dort ermordet. Berlin hat seine Freibadsaison eröffnet. Das Sommerbad in Kreuzberg, besser bekannt als das Prinzenbad und das Strandbad Wannsee, haben den Anfang gemacht. Die restlichen 14 städtischen Sommerbäder öffnen dann Anfang Juni. Aus Sicherheitsgründen wird der Zugang weiter streng reglementiert mit personalisierten Tickets, Ausweis und Taschenkontrollen. Der Brandenburger Fotowettbewerb der Azubis ist beendet und die Gewinner stehen fest. Das Gewinnerbild zeigt Lehrling Nathalie Noack am Steuer eines Busses in Südbrandenburg. Das Bild bekam bei der Online-Abstimmung die meisten Votes. In dem Wettbewerb der IHKs sollten Azubis ihre Ausbildung in einem Foto dokumentieren. Von Verwaltung über Lebensmittelindustrie bis zur Wohnungswirtschaft wurden ideenreiche Fotos eingesendet. Die ganze Galerie gibt es auf machesinbrandenburg.de. Der geplante Truppenabzug der US-Armee aus Deutschland soll noch erweitert werden. US-Kriegsminister Pete Hegseth hat den Abzug von 5.000 US-Soldaten aus Deutschland angekündigt. US-Präsident Donald Trump will auch weitere Truppen aus Europa abziehen lassen. Allein in Deutschland sind rund 39.000 US-Soldaten stationiert, in Europa sind es 86.000. Für Bundesverteidigungsminister Boris Pistorius ein Zeichen, die Bundeswehr zu stärken. Einen persönlichen Rekord hat die kolumbianische Sängerin Shakira in Brasilien aufgestellt. Sie hat ein Gratiskonzert vor rund 2 Millionen Menschen gegeben. Direkt an der Copacabana hat sie dieses Konzert gespielt. Zusätzlich waren noch Millionen an den Fernsehgeräten mit dabei. Der größte Sender des Landes übertrug die Show live. Ähnliche Gratiskonzerte dort gab es in der Vergangenheit bereits auch von Madonna oder Lady Gaga. 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
3: Mit Frank Philipp, guten Morgen. Feuer, Rauch und Explosionen. Der Waldbrand bei Jüterbock im Kreis Teltow-Fläming wird die Einsatzkräfte wohl noch eine Weile beschäftigen. Seit dem Freitag brennt es auf einem ehemaligen munitionsbelasteten Waldstück. Wegen der Altmunition kann die Feuerwehr auch nicht direkt an die Flammen heran. Immer wieder sind wohl auch Detonationen zu hören. Um das Gebiet gibt es jedoch einen Schutzstreifen. Dieser soll das Übergreifen der Flammen verhindern. Laut Leitstelle der Feuerwehr sind inzwischen rund 50 Hektar vom Feuer betroffen. Brandenburgs Ministerpräsident Dietmar Woidke dankte den Einsatzkräften in einem Post auf Instagram. Mit einer Gedenkfeier wurde am Sonntagvormittag an die Befreiung des KZ Ravensbrück bei Fürstenberg an der Havel erinnert. Dabei waren auch vier Überlebende. Brandenburgs Kulturministerin Manja Schüle hielt die Gedenkrede. In der Nazi-Zeit war das KZ Ravensbrück das zentrale Lager für Frauen aus ganz Europa. Über 120.000 Menschen waren dort gefangen und über 28.000 wurden dort ermordet. Berlin hat seine Freibadsaison eröffnet. Das Sommerbad in Kreuzberg, besser bekannt als das Prinzenbad und das Strandbad Wannsee, haben den Anfang gemacht. Die restlichen 14 städtischen Sommerbäder öffnen dann Anfang Juni. Aus Sicherheitsgründen wird der Zugang weiter streng reglementiert mit personalisierten Tickets, Ausweis- und Taschenkontrollen. Der Brandenburger Fotowettbewerb der Azubis ist beendet und die Gewinner stehen fest. Das Gewinnerbild zeigt Lehrling Nathalie Noack am Steuer eines Busses in Südbrandenburg. Das Bild bekam bei der Online-Abstimmung die meisten Votes. In dem Wettbewerb der IHKs sollten Azubis ihre Ausbildung in einem Foto dokumentieren. Von Verwaltung über Lebensmittelindustrie bis zur Wohnungswirtschaft wurden ideenreiche Fotos eingesendet. Die ganze Galerie gibt es auf machesinbrandenburg.de. Der geplante Truppenabzug der US-Armee aus Deutschland soll noch erweitert werden. US-Kriegsminister Pete Hegseth hat den Abzug von 5.000 US-Soldaten aus Deutschland angekündigt. US-Präsident Donald Trump will auch weitere Truppen aus Europa abziehen lassen. Allein in Deutschland sind rund 39.000 US-Soldaten stationiert, in Europa sind es 86.000. Für Bundesverteidigungsminister Boris Pistorius ein Zeichen, die Bundeswehr zu stärken. Einen persönlichen Rekord hat die kolumbianische Sängerin Shakira in Brasilien aufgestellt. Sie hat ein Gratiskonzert vor rund 2 Millionen Menschen gegeben. Direkt an der Copacabana hat sie dieses Konzert gespielt. Zusätzlich waren noch Millionen an den Fernsehgeräten mit dabei. Der größte Sender des Landes übertrug die Show live. Ähnliche Gratiskonzerte dort gab es in der Vergangenheit bereits auch von Madonna oder Lady Gaga. 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
4: Heute habe ich zwei Gäste, die beide wissen, wie es in einem Klassenzimmer wirklich läuft. Der eine hat es erlebt. Der andere hat's gespielt. Schauspieler Henrik Dorin, bekannt als der wahrscheinlich coolste Lehrer der deutschen Fernsehgeschichte, Stefan Vollmer, aus der Kultserie Der Lehrer. Herzlich willkommen.
5: Herzlichen Dank für die Einladung.
4: Und Comedian Johannes Schröder ist da, alias Herr Schröder oder alias Korrekturensohn oder was es da sonst noch so gibt. Er hat natürlich auch schon mal einen Lehrer gespielt, nämlich auf einer Bühne, aber er ist auch tatsächlich einer. Und ich finde, da steckt so viel drin, dass ich euch beide einladen musste.
5: Johannes, Jens, freue mich, bei dir zu sein. Der Problemschüler meiner Wahl. Danke dir, dass du mich heute interviewst.
4: Ich habe schon im Vorfeld festgestellt, dass es heute verdammt schwierig werden wird für mich, hier irgendwann mal zu Wort zu kommen. Also ab und zu muss ich dann hier mal irgendeinen Gong ertönen lassen oder mal dazwischen rufen oder sonst irgendwas.
5: Ich finde, das erste Impulsreferat von dir war ganz schön. Du hast freigesprochen.
6: Ja, schön gemacht.
5: Ja. Leider keine Bilder so benutzt, aber ich finde, oder?
4: Nee, man kriegt gleich Punktabzug zu Anfang.
6: Ich weiß nicht, man kann so stehen, aber das war alles unaufgefordert. Von daher weiß ich nicht, hättest du dich zumindest mal melden können, ne?
4: Ja.
6: Ja, wir wollen, also ein bisschen, ja, weil die anderen sollen ja auch mal zu Wort kommen. Also zumindest zwischendurch. Weiß ich auch nicht. Du redest ununterbrochen. Wirklich.
4: Jens, wirklich. Du als Lehrerkind solltest heute auch mal darüber sprechen, wie das ist, als Lehrerkind kein Lehrer geworden zu sein und dann einen gespielt zu haben.
6: Du meinst die Traumata meiner Kindheit?
4: Genau.
6: Das war wirklich schlimm. Ich hatte am Tag 48 Stunden Unterricht, ja. In Mathe trotzdem eine Eins, das musst du dir mal reinziehen.
5: Bist du doppeltes Lehrerkind?
6: Das, ich bin doppelt. Das ist das ist wie hart, vierfach Covid geimpft. Ich bin, ja.
4: Bei dir wissen wir es gar nicht.
5: Ich komme aus einem Zahnarzthaushalt. Also ich habe mit, ich bin nicht direkt pädagogisch, sage ich mal, betreut worden, was das angeht. Und tatsächlich war das meine eigene Fehlentscheidung, Lehrer zu werden. Mir wurde das nicht vorgelebt. Ich habe mir die Korridore, die ockerfarbenen Korridore der Helene Fischer Gesamtschule selbst gewählt.
4: Die Korthosen auch und das Kortsakko.
5: Das Kortsakko, genau.
6: Gibt es das eigentlich wirklich schon, eine Helene Fischer Gesamtschule? Gibt es das schon?
4: Das ist die Schule, in der er gelehrt hat. Also in der er lehrt auf der Bühne quasi. Genau. Ich habe mir überlegt, über welche Themen wir heute reden können. Und mir sind so eingefallen, so Gemeinsamkeiten, Unterschiede der beiden Lehrer. Absurditäten im Lehrerberuf zum Beispiel. Allerdings wollen wir auch ein bisschen Spaß haben, ist völlig klar. Ne?
5: Also, haben wir schon.
4: Der soll nicht nur ernst sein. Und das verbindende Glied ist mir aufgefallen, bei euch beiden war eine Theatergruppe. Und die Geschichte wollen wir von euch beiden mal hören, weil ihr habt beide in der Theatergruppe angefangen.
6: Jetzt weiß ich, warum ich mir hier, allein weil wir stehen, so ein bisschen wie bei Gefragt gejagt vorkomme. Das ist schon allein die Körperhaltung und dann kommen so gezielte Fragen, man muss spontan reagieren. Irgendwas mit Amateur-Theatergruppe.
4: Du wusstest, worauf du dich einlässt.
5: Na, aber das ist spannend. Das ist bei dir auch so gewesen, Hendrik.
6: Ich war in einer Amateur-Theatergruppe.
4: Erzähl jetzt bitte ein Zuhörer.
6: Ach so, ich soll, schon wieder. Das ist wieder dieses Belehrende. Sprich bitte ins Mikrofon hinein. Ich kann sowas nicht. Ich bin Lehrerkind. Ich ertrage Autoritäten. Ich habe ein Autoritätsproblem. Ich war tatsächlich in einer Theatergruppe, ich war in vielen. Mhm. Ich war in einer Kindertheatergruppe und da spielten wir das kunterbunte Knatterauto.
5: Süß.
6: Süß, ja. Ein Schelm, der Böses dabei denkt. Da war ich, glaube ich, vierte Klasse. Mhm. Konnte dann aber aus irgendeinem Grund nicht daran teilnehmen, weiß ich auch nicht. Dann wechselte ich in irgendeine andere Gruppe und dann erreichte mich irgendwann mal der Ruf einer Theatergruppe, die hieß ATL, Amateurtheater Leipzig, von einem Dozenten der Theaterhochschule Leipzigs, Professor Bernd Gur hieß der Mann. Und der machte große Projekte mit jungen Menschen. Mhm. Erfolgreich, bis ich kam. Und dann durfte ich dort einsteigen, dann durfte ich dort später, als der Hauptdarsteller dann an die Theaterhochschule wechselte, durfte ich dann die Hauptrolle Melchior Garbe übernehmen. Das war lehrreich. Ich habe mir jetzt vor kurzem mal Fotos davon angeguckt. Ich zeige sie meinen Kindern nicht. Das weiß ich.
4: Das zeige ich ihnen. Grund.
6: Aber das, was Positives daraus entstand, war sehr schön. Es kam so eine DEFA-Truppe, wanderte durch Deutschland, sie suchte für einen Film, der hieß Vorspiel, auch ein Schelm, der Böses dabei denkt. Noch die Hauptrolle von so einem Figur Tom. Tom hieß der, Tom aus Schönebeck. Und da hatte ich irgendwie Glück. Die fanden keinen und dann fanden sie mich dort. Also einen der schlechtesten Laiendarsteller in einem Amateurtheater. Fanden sie und dachten, das ist gut, das wirkt authentisch. Und das war dann doch der Einstieg in die Filmwelt, in die, wo du sagst, ja. Also dafür hat es sich auf jeden Fall gelohnt, muss ich sagen.
4: Und bei Johannes war es während der Schulzeit, brauchtest den Ausgleich, ne?
5: Ich war Deutschlehrer am Gymnasium in Offenburg und dann ist die Theaterpädagogin von der Schule weggegangen und ich habe plötzlich die Theatergruppe am Hals gehabt, in Anführungsstrichen. Und da war auch schon ein gut vorgeprobtes Stück und dann hatte ich die plötzlich und dann hat sich das tatsächlich zu meiner Leidenschaft entwickelt, mit den Schülern Theater zu spielen. Ne? Ich habe die dann auf die Bühne geschmissen und habe gesagt, so, was empfindest du? Und so weiter. Ich habe so lange war ich quasi, habe ich mit denen geprobt, bis bei mir so ein Funke übergesprungen ist. Also, bis ich denen geglaubt habe, was die auf der Bühne, ne? Ich habe gesagt, komm, vergiss den Text. Also die haben zwar Text auswendig gelernt, aber die klammern sich dann so an den Text. Ne? Ich habe gesagt, erst das Gefühl und dann der Text. Erst wenn ich da irgendwas, wenn da so ein Funke rüberkommt, dann habe ich gesagt, ja, okay, war geil.
6: Am Anfang war es, hat der alte Hexenmeister? Ja, genau. Und am Ende war es, ey, Alter, dann ist er mal, hat er sich verpisst, diese Pimpelbirne.
5: Und dann war wirklich... Aber wirklich so, also bis, ne, geh lieber auf die Bühne und sag erstmal gar nichts und dann so, und bis dann der Text sozusagen, der ist im Grunde letztlich sekundär so. Ne? Aber ne, das sind so Kleinigkeiten und da habe ich so gemerkt, so ich hab da richtig Spaß dran und dann habe ich 10 Jahre diese Theater-AG geleitet mit einem sehr, sehr lieben Kollegen zusammen, mit dem, der heißt auch Schröder, wir waren Schröder und Schröder. Und wenn, als dann die Derniere rum war, die letzte Aufführung, dann haben wir uns sofort am nächsten Tag haben wir uns getroffen und gesagt, was ist unser nächstes Theaterprojekt? Also es war richtig, das ist auch die einzig wirklich sinnvolle pädagogische Arbeit, die ich an der Schule gemacht habe, war im Grunde, sage ich dir ganz ehrlich, war im Grunde die Schüler zu dieser Aufführung hin zu begleiten. Durch alle Hochs und Tiefs, durch alle Krisen, ne, was sie da gelernt haben, das ist Wahnsinn. Also an Teamgeist, ne, an Körperpräsenz so auf der Bühne und so weiter, und an Textverständnis, an Artikulation und so weiter. Also die haben richtig, da habe ich auch selber das Gefühl, da kann ich komplett behaupten von mir, da habe ich denen echt was beigebracht. Ne?
4: Hast du darüber nachgedacht, eventuell auch mal den Schauspielberuf zu wählen?
5: Ja, jetzt inzwischen gerade nicht mehr so. Also ich glaube, es sind ja dann manchmal kommen so schauspielerische Aspekte bei mir auf der Bühne auch rüber. Aber wenn ich eine Einladung bekomme von einer Serie, die erfolgreich ist.
6: Würdest du das annehmen? Würdest du das wirklich?
4: Ich traue mich nicht. Hier entstehen Dinge, Leute, ja? Ich möchte es nur ganz kurz anmerken.
5: Braucht ihr einen Deutschlehrer in einer taubenkotgrauen
4: Korthose?
5: Korthose.
6: Taubenkotgrauen.
5: Ganz wichtig, Korthose. Das Taubenkotgrau.
6: Was hätte der für ein Hemd dran? Wäre das so blau?
5: Es wäre so ein hellblau.
6: Verwaschenes Blau?
5: Ich würde mit einem Overhead-Projektor
6: hineingerollt
5: kommen.
6: Den würdest du mitbringen?
5: Den bringe ich selber mit.
6: Kostenfrei
5: ist die Frage. Mit dem komme ich angereist.
6: Kostenfrei.
5: Und ich schiebe den durchs Set durch und wieder zurück. Würde mir schon reichen. Mehr brauche ich gar nicht.
6: Wir auch nicht.
4: Und wo ist mein Text?
6: Entschuldige, aber Herr Schröder hat ja schon gerade gesagt, der Text ist nicht wichtig. Fühl mal. Übrigens, das ist wirklich so, fängst du mit Theater wirklich an. Das, was du intuitiv, da instinktiv gemacht hast, vergiss den Text, sondern...
5: Also die sollen natürlich schon irgendwie dann den Text schon auch irgendwann bringen.
6: Das ist die Folge.
5: Für die Stichworte und so weiter, ja.
6: Das erste ist schon, veredle den Text, beschäftige ich mit dem Text, aber dann halt erstmal die Klappe und verinnerliche den.
5: Genau.
6: Weil das ist das, was Theater kann.
5: Ja.
6: Dass ich nähere mich mir selbst von außen, ist ein Grundprinzip, was wir relativ schnell schon in der Schule gelehrt bekommen, Reflexion über die anderen, anstatt die Reflexion bei sich selbst zu suchen. Und das ist das Coole am Theater oder an der Theaterschule oder an dem, was du letztlich instinktiv da pädagogisch da tatsächlich gemacht hast. Diese Annäherung an eine Figur aus mir heraus und nicht über den Fremdtext. Und dann generiert sich der Text aus meiner eigenen Erfahrung mit mir zum Thema. Geil.
4: Ja. Ich habe eine Frage zwischendurch.
6: Ja. Schon wieder, der stellt immer Fragen. Wir sind die Lehrer.
5: Er ist heute der Oberlehrer.
4: Jens.
6: Oberlehrer.
4: Ihr habt ja beide schon vor Klassenkollektiven gestanden, wenn ich es mal so nennen darf. Ja?
5: Ich befürchte schon.
4: Johannes im echten Leben und Henrik vor
6: Vorschau. Das kann ich dir nachher noch erzählen.
4: Gab es peinliche Momente, wo ihr sagt, es war so schlimm, also du als Referendar wahrscheinlich damals, Johannes, kann ich mir gut vorstellen, das erste Mal vor einer Klasse, die dich fertig machen will, weil sie dich nicht kennen, weil sie nicht wissen, dass du irgendwann mal der Lieblingslehrer der Schule werden wirst.
5: Ja.
4: Und dann bist du gleich dran, Henrik.
5: Peinliche Situation. Ich stehe an der Tafel und weiß irgendwie Rechtschreibung nicht mehr von Seit und Seit. Schreib's ja mal mit T, mal mit D. Falsch geschrieben. Ich hatte Momente, wo ich das Gefühl hatte, dass die Schülerinnen jetzt in dem Fall schlauer sind als ich, dass die Kafkas Verwandlung besser verstanden haben als ich. Besser gelesen haben, besser verstanden haben. Und dass die Schülerin mich, 12. Klasse, so kurz vorm Abi, dass die mich angeguckt hat, als wäre mir mein Berliner 3,0 Abitur auf die Stirn tätowiert. Und so, dieses Gefühl hatte ich. Schweißausbruch.
4: Wirklich.
5: Ja, ja. Und dass das dann die ganze Klasse mehr oder weniger spürt. Und tief in meinem Innersten wusste ich ja auch, okay, so richtig gelesen habe ich das vielleicht auch nicht.
4: Es ist so. Das Outing kommt sehr spät.
5: Ja, aber es kommt.
6: Liebe Schülerinnen der 12.1.
5: Oken-Gymnasium.
6: Ihr hattet recht.
5: 2006.
6: Ich kann
5: jetzt euer Abi anfechten.
6: Alles verschlechter als 12 Punkte.
5: Aber dieses ist ja, nennt man das Imposter-Syndrom, ne? Dass man im Grunde in der Tiefe seiner Seele immer denkt, eigentlich habe ich ein schlechtes Gewissen, für meinen teilweise, nicht immer, aber teilweise schlecht vorbereiteten Unterricht. Ne? Mhm. Das heißt, es ist immer so, so auch so ein bisschen so ein, ja so, ah, mal gucken, wie ist die nächste Stunde und so. Im Grunde, ich habe auch die ganze, ich habe als Lehrer auch immer zu viel geredet letztendlich. Ne? Letztendlich gucken die Schüler sind es ja gewohnt zuzuhören. Das ist ja letztlich eines der Grunddilemma von Schule, dass alle sind es gewöhnt, der Lehrer redet und der Schüler antwortet. So rum quasi, ne? Also mhm. so. Und jetzt hier mit KI und so weiter, merken wir ja jetzt schon, dass KI uns, KI hat ja alle Antworten parat für uns. Mhm. Und die Kunst und die Zukunft von Schule geht auch so ein bisschen in die Richtung, es geht nicht darum, die richtigen Antworten zu kriegen, sondern die richtigen Fragen zu stellen. Es ist auch viel schwieriger, eine gute Frage zu stellen.
6: Das ist der nächste Leitsatz.
5: Hier schon der Philosoph Sokrates.
6: Oh,
5: um den Unterricht ganz kurz
7: gut.
5: zu mir rüber zu sehen. der hat ja nur Fragen gestellt. Ne? Der hat nur Fragen gestellt, ja. Die ganze Zeit. Der hat nie irgendwie gesagt, so ist es, sondern einfach immer wieder eine Frage. Immer wieder eine Frage, bis die Leute verrückt geworden sind.
7: Ja, das mache ich den ganzen Tag über.
5: Ja. Aber es ist kognitiv viel, viel anstrengender, viel schwieriger, eine gute Frage zu stellen, als irgendeine nichtssagende Antwort. Und das sind ja unsere Politiker, sind es ja gewohnt, sag ich mal, auf irgendeine Frage irgendeine Antwort zu geben. Mhm. Irgendwas. Hauptsache, es wird geantwortet. Ja, und wir wissen, was war die Frage? Aber gute Fragen zu stellen, wirklich gute Fragen zu stellen, die die Zukunft unserer Gesellschaft betreffen, ist ja schwieriger, weil das ist eben keine Reaktion. Eine Frage ist quasi das Denken ins Leere hinein. So was, ja, was braucht Was wird unser Zusammensein in 10, 20, 30 Jahren bedingen? So, also Fragen stellen ist einfach, und die Schüler sind es halt immer gewohnt, sie müssen immer antworten. Jede Test, jede Klassenarbeit, das ganze Abitur ist immer, du antwortest. Und jetzt Umgang mit KI ist wirklich so, wie prompte ich? Und prompten heißt eigentlich, wie stelle ich eine gute Fragestellung?
7: Wie sein Gehirn arbeitet, du siehst es gerade quasi, man kann es quasi von außen sehen, wie es dampft.
5: Aber das wird die Aufgabe auch sein, wenn jetzt Lehrerinnen und Lehrer mit KI umgehen, wie bringen sie den Schülern letztlich das Prompten bei, also die Formulierung von Problemsituationen. Ne? Das ist eine spannende Sache und Schule ist es natürlich gewohnt, Fragen zu stellen, damit Schule als System die Zügel in der Hand behält. Deshalb liebt das Schulsystem Frage-Antwort-Mechanismus, weil nur dann kann sie Noten geben. Eine Frage kannst du nicht benoten, eine Antwort kannst du benoten, ja, aber eine Frage kannst du schwer benoten.
7: Deshalb ist es für mich immer schön, wenn ich eine Frage stelle an meine Gäste und dann die Antwort kommt, oh, gute Frage. Das ist wie eine gute Note zwischendurch.
5: Sind wir noch auf Sendung?
7: Nee. Natürlich sind wir noch auf Sendung.
6: Jens räumt schon auf.
7: Ich bin schon ja nicht mehr da.
6: Pass ab, wir sind raus.
7: Pass auf, jetzt.
5: Ja. Oh, Mensch. Oh, schrecklicher Gong, oder?
7: Weißt du, das ist so einfach, darauf habt ihr doch gewartet, oder? Dass jetzt die Schulklingel kommt und dass jetzt dieser Unterricht auch vorbei ist.
6: In der Schule meiner Tochter gibt es keine Klingel mehr.
5: Bei uns auch nicht. Wir haben sie abgeschafft.
6: Richtig geil.
5: Außerdem ruhig.
7: In diesem Interview gab es eine Klingel, was den Hörern jetzt signalisiert hat, dass dieses Gespräch an dieser Stelle jetzt erstmal beendet ist. Aber wir durchaus an anderer Stelle nochmal weiterreden, weil diese Geschichte noch lange nicht auserzählt ist, oder Johannes?
5: Nein, es ist quasi, wenn man es eine Trilogie nennt, dieses Epos, dann würde ich sagen, haben wir den ersten Teil gerade mal angefangen.
7: Ich habe dem nichts hinzuzufügen, außer diese Unterrichtsstunde war außerordentlich lehrreich und unterhaltsam und ich bedanke mich ganz herzlich bei meinen beiden Schülern des heutigen Tages, Johannes Schröder.
5: Dankeschön.
7: A.k.a. Herr Schröder, a.k.a.
5: Korrekturensohn.
7: Und ich bedanke mich ganz herzlich bei Herrn Vollmer, Stefan Vollmer, a.k.a. Henrik Durin. Es war mit euch beiden wirklich ein Fest.
5: Es ebenso, war
7: noch,
5: oder?
7: Noch deutlich chaotischer, als ich gedacht habe.
6: Herzlichen Dank und Dito.
7: Komm gut nach Hause, es hat mir sehr viel Spaß gemacht.
5: Mir auch. Bis zum nächsten Mal. Vielen Dank euch. Tschüss.
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8: Einen wunderschönen guten Abend oder gute Nacht, muss man fast sagen. Hier ist Johannes Oerding und ich bin heute zu Gast bei BB Radio, dem Mitternachtstalk mit Jens Hermann.
7: Ja, übernimmst du gleich die Führung. Ich finde das ganz toll. Ich finde das wunderschön, dass du da bist. Herzlich willkommen bei uns.
8: Ja, danke für die Einladung. Ja,
7: sehr, sehr gerne. Ja, wir sprechen so ein bisschen über dich als Musiker, als Popstar, über deine Karriere, über deine Biografie. Da weiß man ja relativ wenig, außer die Leute, die sich speziell mit dir befasst haben. Erzähl uns mal ein bisschen über deine Kindheit in Münster, deine Schule und wie du überhaupt zur Musik gekommen bist.
8: Ja, ich versuche die Kurzversion zu machen.
7: Okay.
8: Ich bin auf einem kleinen Dorf groß geworden, am Niederrhein, also Münster geboren, dann direkt nach der Geburt zum Niederrhein gezogen, an der holländischen Grenze, dort aufgewachsen in einem 1000-Einwohner-Dörfchen. Dort gab es nicht viel, deshalb habe ich mir immer schon die Musik so genommen als mein Hobby.
7: Okay.
8: Und dann kamen die ersten Schülerbands Und dann mit einer Schülerband, da war ich dann glaube ich schon 16, 17, wurden wir ein bisschen entdeckt von Produzenten aus Hamburg. Und dann nahm das Ganze seinen Lauf. Also ich wurde nach Hamburg eingeladen, durfte mal vorsingen, mitsingen, dann lernte ich Produzenten kennen. Ja, und jetzt, dann dachte ich zumindest, mit 17 dachte ich dann, als ich meinen ersten Künstlervertrag kriegte, jetzt geht's los, jetzt beginnt hier Hollywood-Lifestyle für mich. Aber dass es dann noch 19 Jahre dauerte, hätte ich nicht gedacht. Aber das ist halt eben der Oldschool-Weg Musik machen.
7: Also war es gar nicht so klar, dass du irgendwann mal Musiker werden würdest?
8: Ja, ehrlich gesagt habe ich, bis ich zu diesem Zeitpunkt, wo ich 17 war und das erste Mal so entdeckt wurde, da nie dran gedacht, weil wenn du auf dem Dorf groß wirst, dann weißt du gar nicht, dass es den Beruf Musiker gibt. Dann denkst du, das ist so ein Hobbyberuf, aber
7: das stimmt.
8: Das gab es bei uns nicht. Deshalb war das für mich dann wirklich wie so eine Erleuchtung, dass ich gesehen habe, oh, das kann man auch den ganzen Tag machen, ist ja geil, da muss ich hin.
7: Da muss ich hin. 2009 warst du bei Support bei Simply Red, bei Ich und Ich, bei Stefanie Heinzmann. Hast du damals schon gedacht, also ich kann noch mehr als nur Support?
8: Auf jeden Fall, also größenwahnsinnig war ich immer schon. Ich habe gewusst, dass ich irgendwann meine eigenen Konzerte spielen möchte und dass das alles ist, worauf man hinarbeitet, aber ich war nicht so naiv zu glauben, dass das nicht ohne Arbeit geht und gerade eben auch um Überzeugungsarbeit. Du musst Leute überzeugen von deiner Musik, die noch nie gehört haben. Und das ist eigentlich die Master Challenge als junger Künstler. Deshalb empfehle ich auch jedem jungen Künstler, geh raus, spiel, am besten bei anderen großen Acts, wo das Publikum wirklich sogar noch mit einer Abwehrhaltung quasi vor dir steht. Und das hat mich einfach vorangebracht. Ich habe erstens sehr, sehr viel für mein Live-Leben gelernt, also dieses ganze auf der Bühne stehen und dieses alles, was drumherum gehört. Aber eben auch ziemlich viele Leute überzeugt in all den Jahren, die bis heute das Fundament von unseren Fans bilden. Und das ist das ist der größte Mehrwert, den du in der Musik haben kannst. Also eine gesunde Fanbasis, die dir immer erhalten bleibt, egal ob du mal ein Schrottalbum machst oder ob du ständig Hits rausknallst. Also die sind da, weil sie dich als Person mögen, deine Arbeit schätzen und mit dir die gemeinsam diesen Weg gehen über viele Jahre.
7: Aber du hast ja schon damals sehr, sehr groß vorgelegt, also ein Vorprogramm bei Joe Cocker, das ist schon mal der Wahnsinn. Hast du ihn eigentlich persönlich kennengelernt und wenn ja, wie war der so?
8: Genau, ich hatte das Glück, die letzte Tour bei Joe Cocker als Vorband mit dabei zu sein. Und ich muss dir sagen, das war eigentlich das schönste Vorband-Erlebnis, was ich ja eigentlich in meiner bisherigen Karriere gehabt habe. Weil wir wurden von Anfang an von diesem ganzen Tourteam und von ihm auch und seinem Manager und so richtig mit offenen Armen willkommen geheißen, cool, auf Augenhöhe. Wir durften alles mitmachen. Wir haben uns jeden Abend quasi Smalltalk-mäßig unterhalten, vor und nach der Show. Mhm. Ein sehr, sehr liebenswerter, netter Opi, hätte ich fast gesagt, aber er war so ein bisschen wie so ein netter Opi. Also Joe Cocker war einfach ein Vorzeige-Opi. Dem konntest du alles fragen. Der hat kokettiert mit seinem eigenen Können. Also cool. Er kam immer wie so, mein Gott, wenn ich dich singen höre, als ich so alt war wie du, da konnte ich auch noch so singen. Jetzt hör dir an, was ich hier rauskratze und so. Also wir hatten sehr viel Spaß und er ist wirklich sehr humorvoll. Also die ganze Crew hat uns wirklich da aufgenommen und das werde ich auch nicht vergessen. Das waren auch wieder einer der wichtigen Schritte auf meinem Weg.
7: Das ist ja mega. Aber ganz ehrlich, ich meine, das waren ja schon ziemliche Hausnummern. Joe Cocker und dann gab es auch noch die Scorpions, bei denen hast du auch als Support gespielt, ne?
8: Zu den Scorpions muss ich sagen, das ist ja wirklich eine richtige Weltrockband. Ja. Also
7: absolut,
8: das unterschätzt absolut. Man immer, auch nur weil die vielleicht in Deutschland mal so ein bisschen unterm Radar laufen. Aber wenn die Scorpions irgendwo auflaufen und wenn die Scorpions in Köln zum Beispiel in einem Hotel einchecken, dann stehen da 500 Fans aus Argentinien, aus Chile, aus Tokio und sonst was vor der Tür. Also
7: Wahnsinn,
8: das ist wirklich,
7: ne?
8: Unglaublich.
7: Ja.
8: Und dementsprechend ist auch der Lifestyle noch ein bisschen von den Jungs. Also wenn wir irgendwo hinkamen, dann wird alles abgesperrt, dann wird das komplette Hotel gemietet und dann wird da ein bisschen Party gemacht. Und also das ist richtig Rock'n'Roll noch, obwohl die Jungs allesamt meiner Meinung nach echt bodenständig sind. Also auch da, wir haben ja bis heute noch Kontakt. Ich treffe Klaus Meine regelmäßig, wenn ich in Hannover spiele, kommt er immer zu meinen Konzerten, wir besuchen uns gegenseitig. Also wahnsinnig offenherzig. Und das kann man übrigens bei vielen dieser großen Weltstars sehen, wenn man die Chance hat, sie mal kennenzulernen, dass sie extrem bodenständig sind und aufgeräumt und sehr demütig auch für das, was sie machen dürfen.
7: Also das Vorprogramm hat dir quasi die Türen zur Welt geöffnet, weil du hast ja auch deine jetzige Frau Ina Müller kennengelernt. Du warst ja damals auch ihr Vorprogramm, ne?
8: Ja, das war übrigens doch die beste Support-Tour, die ich je gemacht habe. Joe Cocker kommt an zweiter Stelle. Ich war natürlich noch bei meiner Frau damals als Support-Act mit dabei für 3-4 Konzerte, große Open Airs. Und tatsächlich, da haben wir uns kennengelernt, ja. Da haben wir uns kennengelernt, wie das so ist, ne? Backstage. Mhm. Weiß Bescheid.
7: Ja, weiß ich Bescheid. Ja. Ina Müller, also ich sage, bekannt aus dem Fernsehen, gibt verschiedene Talkshows, sie ist selbst auf der Bühne. Das heißt, ihr beide seid ja komplett beides totale Rampensäue. Wer hat dann eigentlich bei euch die Hosen an und habt ihr eigentlich so einen internen Konkurrenzkampf in der Familie?
8: Nee, ich sag mal so, ich habe die Hose an, aber Ina legt sie mir raus. Ah. Nein, Quatsch, natürlich nicht. Also, bei uns ist alles relativ auf Augenhöhe. Wir haben auch überhaupt kein Konkurrenzdenken. Das werden wir oft gefragt, aber es ist tatsächlich kein bisschen so, weil wir uns kennengelernt haben, weil wir beide Fans voneinander waren. Ich mochte sie als Person, als Frau, als Person der Öffentlichkeit und als Künstlerin vor allen Dingen. Und das Gleiche galt für sie, für mich. Und wir sind also Fans voneinander und haben eigentlich bis heute, gönnen wir jedem das Beste und unterstützen auch nur, wo wir nur können, um das irgendwie noch mehr zu verfeinern und noch angenehmer und toller zu machen. Und sowas wie, wo bist du in den Charts gelandet, wie viel hast du verkauft und wie viele Leute kommen zu deinem Konzert, sowas gibt's bei uns nicht. Cool. Weil dafür kannst du uns beide auch nicht vergleichen, dafür sind wir nicht vergleichbare Künstler einfach. Sie kommt ja auch aus dem Fernsehen noch mit dazu und ich bin einfach, hab einen anderen Werdegang als Künstler.
7: Ihr seid beide Superstars, zumindest in Hamburg seid ihr ganz große Nummern. Also könnt ihr eigentlich noch normal rausgehen? Macht ihr das? Geht ihr auf die Straße und oder kommen sofort Leute an und sagen, hey, da seid ihr ja.
8: Ich glaube, wir machen da so Sachen wie andere Menschen auch. Also aha, wir sind da relativ normal. Wir gehen spazieren, gucken natürlich, dass wir nicht immer sonntags spazieren gehen, wo alle spazieren gehen, sondern eher montags, mittags oder so, weil es doch ein bisschen schwieriger geworden ist mittlerweile. Aber auch, wir gehen einkaufen, wir gehen gemeinsam essen.
7: Cool.
8: Also im Grunde genommen führen wir dann auch ein relativ normales Leben. Das Einzige, was uns wahrscheinlich unterscheidet, ist, dass wir uns dann doch nicht so häufig sehen wie eben andere Menschen, weil wir halt eben jobbedingt beide viel auf Tour sind, beide viele einfach Termine auch außerhalb von unseren Heimatstädten haben.
7: Und weil ihr auch getrennt wohnt, ne?
8: Genau. Ja. Kann ich nur empfehlen übrigens.
7: Ja. Okay. So, lass uns ein bisschen über die Musik reden, weil jemand, der musikalisch solche Dinge raushaut wie du, solche riesen geilen Hits, also die wirklich aus tollen Texten und toller Musik bestehen, der muss natürlich musikalische Vorbilder haben. Welche sind das bei dir oder hast du überhaupt welche?
8: Ja, gibt's mehrere Künstler, auch internationale Künstler, die ich viel gehört habe und von ich pick mir immer so von allen ein bisschen was raus, ob das ein Bruce Springsteen ist, der wahnsinnige tolle Live-Aura hat auf der Bühne und tolle Live-Arrangements, was Komposition und Kreativität anbelangt, mag ich einen Stevie Wonder und einen Prince nach wie vor.
7: Cool.
8: Und von den jüngeren Künstlern, Bruno Mars, Ed Sheeran sind auch tolle Künstler, weil die einfach sehr vielseitig sind und auch keinen Hehl daraus machen, all ihre Facetten zu zeigen. Und genau das mache ich eigentlich auch seit vielen Jahren, dass ich einfach nicht ein Konzeptalbum mache, sondern ich nehme einfach jeden Song, wie er ist, und dann kann es auch mal sein, dass auf dem Album halt ein lustiger Funk-Song drauf ist und dann kommt auf einmal wieder eine große Pop-Ballade. Also das, ich finde, wichtig ist, dass es alles glaubwürdig ist, dass es zu einem passt und authentisch ist und dass es eben auch eine wahrhaftige Facette vom Künstler ist.
7: Also wer deine Alben schon mal gehört hat oder wer ein Konzert von dir gesehen hat, der weiß, du hast eine ziemliche Bandbreite, verschiedene Instrumente, verschiedene Styles. Hast du eigentlich so eine richtige Ausbildung als Musiker oder bist du eher Autodidakt?
8: Nee, ich habe das Einzige, was ich gemacht habe, war mal so eine Musik-AG in der Grundschule.
7: Ach,
8: die ersten Akkorde. Dann meine Eltern konnten beide auch jeder so 3 Akkorde. Ja. Hatte ich also schon mal 6 Akkorde. Und dann den Rest habe ich mir erstmal selber beigebracht. Viel so über Peter Burschs Gitarrenbuch, das ist so der Klassiker, die ersten Akkorde lernen. Dann in den Schülerbands, da probiert man viel aus und dann guckt man sich bei den älteren Jungs was ab, bei den älteren Gitarristen. Und das zieht sich eigentlich bis heute durch. Ich gucke mir also heute noch bei meinem Gitarristen Dinge ab oder bei meinem Pianisten, wie er Piano spielt. Also so, dass man hört eigentlich nie auf. Man guckt immer ab und lernt immer weiter und ich freue mich jedes Mal, wenn ich heute noch einen neuen Akkord für mich entdecke.
7: Das macht dich aber auch sympathisch, weil du nicht gleich als Superstar begonnen hast. Ich habe zum Beispiel mal in Potsdam ein Konzert von Bosse erlebt. Da waren ganz wenig Leute da. Da hat er gesagt, Mensch, kommt alle auf die Bühne, dann machen wir hier oben mal die Show und da unten, das ist einfach zu wenig da. Hast du sowas auch schon mal erlebt?
8: Die gleiche Geschichte habe ich hier lustigerweise in Potsdam auch im Waschhaus erlebt.
7: Echt? Also
8: ist ja ein riesiger Raum gewesen. Ich dachte, yeah, okay, ich kam da rein und ich wusste so, es wird nicht geil aussehen. Da kommen irgendwie 65 Leute heute Abend. Ja, man muss dann irgendwie ein bisschen aus der Not die Tugend machen. Wir sind dann runter von der Bühne und wir hatten ja so viel Platz zum Tanzen vor der Bühne, dass wir uns ein bisschen unter die Leute gemischt haben. Und das geht auch. Und das sind eben die Momente, die bei mir hängen bleiben, aber eben auch bei den Leuten. Und die sagen, das war irgendwie so schön. Das war was Besonderes, da kommen wir doch gerne nochmal wieder.
7: Absolut, ja, wir haben schon schöne Ecken hier bei uns in Brandenburg und Potsdam-Waschhaus ist natürlich eine schöne Geschichte. Wir machen mal so ein bisschen Statistik. 2009, erstes Soloalbum, ausverkaufte Solotour. 2011, zweite Soloalbum Boxer. 2013, das dritte für immer ab jetzt. 2015, alles brennt. Und 2017 noch Kreise. Das ist ja ein gutes Pensum, alle 2 Jahre ein Album, oder?
8: So war es ja immer. Also ich habe zwischen den Alben immer genau 2 Jahre gelassen. Aber wer weiß, es kann sein, dass jetzt nach dieser Kreiserutsche, dass man vielleicht auch dann mal sagt, okay, jetzt brauchst du wirklich mal eine Auszeit. Also auch das weißt du eigentlich in der Branche nie, wie man selber so sich fühlt in dem Moment. Hm. Ich fand es gerade ganz lustig, als du vorgelesen hast mit dem 2009, das erste Album, ausverkaufte Clubtour. Hm. Dann finde ich immer so lustig, dass man gar nicht weiß, wie groß die Clubs waren. Weil das waren natürlich ganz kleine Clubs, das war meine erste Platte. Okay. Und ich finde das immer sehr süß, wie man dann damals so diesen Pressetext geschrieben hat mit den, wir haben ausverkauft. Ja, die war ausverkauft. Das waren natürlich richtig schöne, kleine, schnuckelige Clubs. Und da wird mir erstmal bewusst, was das eigentlich bedeutet hat, die letzten Jahre. Also wirklich, dass das doch jetzt 2007 habe ich das Album, glaube ich, gemacht und 2008 kam es einmal raus, 2009 haben wir es nochmal neu rausgebracht. Mhm. Wie lange man eigentlich doch schon unterwegs ist und dass man eigentlich jeden Club in dieser Republik fast schon gespielt hat, so von klein bis groß. Und auch das wieder so ein Punkt, der mir jetzt, wenn ich drüber rede, klar wird, großes Glück, dass man das machen konnte, weil das ist nicht üblich in der Musikbranche.
7: Hast du überhaupt noch einen Überblick, wie viel das damals waren?
8: Wir haben schon eine ordentliche Tour gespielt damals. Also wir haben bestimmt dann auch immer so 20, 30 Termine gespielt. Mhm. Ich erinnere mich auch an eine Clubtour, die vor dieser erfolgreichen Clubtour war, die nicht so erfolgreich war, wo wirklich in Bielefeld 11 Leute standen oder so. Ach Gott. Und wo wir gesagt haben, ey, wenn jetzt noch einer kommt und bei 12, dann spielen wir. Gott sei Dank kam noch einer. Es ging bei uns auch auf und ab, obwohl es nach außen nach einem stetigen Aufstieg aussieht, haben wir auch zwischendurch mal Rückschläge erlitten oder mussten uns durchbeißen an gewissen Stellen. Das ist aber auch für mich ein ganz normaler Musikerweg. Ist eigentlich der Oldschool-Weg, Musik zu machen.
7: Das heißt, du hattest auch mal so ein blödes Konzert, wo die Leute dich ausgebuht haben?
8: Also, dass ein ganzes Publikum gegen mich war, das gab's noch nicht. Aber es gibt natürlich immer mal vereinzelt Leute, die irgendwas reinrufen. Irgendwie, halt die Schnauze, mach weiter. Oder verschwinde, weil sie einfach keine Lust haben zu warten auf den Hauptdeck. Das war so das war halt früher so. Ich meine, da können dir Leute wie Peter Maffay bestimmt auch noch ganz krasse Geschichten erzählen. Der Definitiv, ist ja beworfen worden im Vorprogramm von den Stones.
7: Das hat er erzählt,
8: mit Tomaten und hast du nicht Gemüse und alles. Also so schlimm war es bei mir noch nicht, aber manchmal steht da auch ein Agro-Besoffener, der irgendwie das laut kundtun muss. Aber selbst da muss man irgendwie, glaube ich, souverän mit umgehen. Aber ich wurde mal mit einem riesigen BH beschmissen. Man kann fast sagen, gefletscht wurde ich aus der ersten Reihe. Hat jemand an diesem BH gefletscht? Ich glaube, das sollte ein Gag sein, aber er hat mich knapp verfehlt. Ein türkisfarbener BH in Hamburg im Stadtpark. Und ich habe mich so gefreut, weil das war mein erster bis dato und dass ich die ganze Zeit an meinen Mikrofonständer gehangen habe. Und dann gab es eigentlich nur noch keine guten Pressebilder mehr an dem Abend, weil die ganze Zeit dieser BH quasi unter meinem King hin. Also ich bin noch nicht von der Bühne gemobbt worden. Ich habe auch noch nie angefangen zu weinen.
7: Das ist auch sehr gut. Ja, und ich hoffe, dass du bei Gelegenheit mal wieder vorbeischaust. Dann reden wir die nächste Viertelstunde über interessante Dinge, die du schon erlebt hast in deiner Karriere. Schön, dass du bei uns warst, Johannes Oerding, heute im BB-Radio Mitternachtstalk. Bis zum nächsten Mal.
8: Danke auch für die Einladung.
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7: Jörg Hoves ist wieder mal bei mir. Herzlich willkommen.
9: Hallo.
7: Dokumentar-, Werbe- und Modefotograf, ehemaliges Model und ein Mann, der richtig tolle Geschichten erzählen kann und die alle auch dokumentiert sind in Form von Büchern. Wie viel hast du eigentlich mittlerweile schon rausgebracht?
9: Also ich habe 2 Bücher rausgebracht und arbeite gerade an dem dritten Projekt. Das sind die Helden der Meere und dazu gibt es dann auch einen passenden Dokumentarfilm.
7: Diese beiden Bücher, die schon draußen sind, die bestehen aus richtig tollen Fotos und die haben immer den Inhalt 100 Tage. Richtig. Das heißt, du warst 100 Tage unter anderem und damit werden wir jetzt mal anfangen, in Tibet, hast den Dalai Lama getroffen und hast Tibet dokumentiert. Wie bist du überhaupt dazu gekommen?
9: Die Geschichte ist extrem außergewöhnlich und verrückt zugleich, weil ich hatte einfach mal die Idee, seiner Heiligkeit einen Brief zu schreiben. Also ganz klassisch, so wie wir es kennen. Ich nehme mir einen Stift und einen Zettel und schreibe mal meine Gedanken auf. Und ich erinnere mich noch gut an diese Zeit, in der ich sehr nachdenklich war. Das war mit 30 ungefähr. Ich hatte keine Lebenskrise, aber ich wollte so ein bisschen was verändern und ich war nicht mehr happy in meinem Job als Modefotograf und habe mir gedacht, wow, was ein toller Mensch das doch ist. Ja, dem schreibe ich jetzt mal einen Brief. Ja. Und vielleicht gibt es sogar eine Möglichkeit, den mal kennenzulernen oder ihn zu porträtieren. Vielleicht ergibt sich da ja was, ne? Die meisten Menschen hatten mir abgeraten davon, dass es so einfach nicht ginge, aber das hat funktioniert. Ja. Der hat geantwortet und dann hatte ich meine Zeit und durfte ihn kennenlernen. 4 Tage lang, damals in Frankfurt und in Wiesbaden. Und das war eine sehr wunderschöne Zeit, ja, eine sehr private, intime Zeit, weil ich quasi der einzige Fotograf dort vor Ort war, also es gab da keine Pressefotografen und dann ist man dann auf einmal mit ihm zusammen im Aufzug in seinem Hotelzimmer, ne, und das sind dann ganz andere Begegnungen, ganz andere Gespräche und da wurde ich sehr nachdenklich und habe dann den Entschluss gefasst, nach 4 Tagen ihm ein Versprechen zu geben, das Versprechen, ihm zu helfen, beziehungsweise dem Volk der Tibeter, um meine Arbeit als Fotograf, als investigativer Journalist dahingehend zu platzieren, dass die Welt davon mehr erfahren sollte, was da eigentlich passiert in Tibet.
7: Darüber reden wir gleich im Detail, aber vorher möchte ich natürlich wissen, wie ist denn der Dalai Lama? Ich meine, das ist ja einer dieser besonderen Menschen. Ich glaube, die Person des Dalai Lama ist ja einmalig auf dieser Welt. Es gibt ja nichts Vergleichbares, oder?
9: Mittlerweile nicht mehr. Wir hatten mal ein paar Persönlichkeiten, aber die sind in den letzten Jahren tatsächlich verstorben. Und auch das ist eine große Sorge, was passiert mit uns, ne? Wer vermittelt noch dieses Gefühl von Herzlichkeit, von Mitgefühl, von Liebe, von Frieden auf dieser Welt? Ein einfacher Gutmensch im wahrsten Sinne des Wortes wie der Dalai Lama. Man kann fast sagen, er ist der Letzte.
7: Wie ist er denn so als Mensch?
9: Im Prinzip besteht das alles aus einer Projektion. Ja? Also was wir erwarten von ihm, macht ihn zu etwas Besonderem. Aber er selbst möchte gar nicht so auftreten. Ja? Also er ist nicht unnahbar, so wie man sich vorstellt. Also er versucht im Gespräch unter 4 Augen oder im kleinsten Kreis immer ganz normal zu sein, weil das ist die einzige Möglichkeit, mit ihm überhaupt zu kommunizieren. Aber sobald er merkt, dass man ihn zu sehr huldigt, dann funktioniert dieser Kontakt gar nicht. Das heißt, er sieht sich, glaube ich, nicht als jemand, wie wir ihn sehen quasi. Er ist einfach nur auch ein normaler Mensch, ja, ein Mönch, ein Tibeter und mit einer ganz großen Weisheit für uns. Ja.
7: Wird das nicht weitergegeben? Es gab ja davor auch schon einen Dalai Lama.
9: Ja.
7: Und wird es nach ihm wieder einen Dalai Lama geben? Oder weiß man das heutzutage noch nicht?
9: Ja, im Moment stehen die Tibeter, das tibetische Volk natürlich immer noch nach wie vor in dem großen Konflikt mit der Volksrepublik China, die das nicht zulässt, dass es einen neuen Dalai Lama geben wird. Ja. Es bedeutet aber nicht, dass es nie wieder einen geben wird und er muss auch nicht sofort nach dem Abtreten des vorherigen Dalai Lama erscheinen bzw. gesucht werden. Ja. Es können viele, viele Jahre dazwischen liegen, aber auch das versucht der Dalai Lama in seiner heutigen Zeit total zu entkräftigen, um die Menschen da draußen nicht zu enttäuschen. Ja. Also wir wissen ehrlich gesagt nicht, was passiert. Es gibt Vermutungen und Gerüchte, dass die Chinesen selbst einen Fake Dalai Lama platzieren werden. Ja. Aber das wird natürlich nicht angenommen und nicht anerkannt. Ja. Für ein paar vielleicht, aber die meisten Menschen, die sich damit wirklich auseinandersetzen, werden sagen, okay, das ist hier nicht ganz echt die Nummer.
7: Welche wichtigen Aufgaben hat denn der Dalai Lama besonders für die Tibeter?
9: Also ich glaube, das Wichtigste für die Tibeter ist es zu wissen, dass es dort einen gibt, an dem sie sich immer noch festhalten können. Ja? Ein geistliches Oberhaupt, der quasi maßgeblich stellvertretend für die Tibeter auf dieser Welt das Sprachrohr nach draußen ist, um überhaupt die Missstände und die ganzen Situationen zu erklären. Weil wir haben bis heute keinerlei Möglichkeiten, irgendwelche Journalisten nach Tibet zu bringen, die uns irgendwas über dieses Land sagen. Und ich habe es in 100 Tagen selbst erlebt, was da vor sich geht. Und das ist bei weitem nicht angemessen und nicht schön. Und das heißt, der Dalai Lama für die Tibeter ist enorm wichtig. Und wir haben viele Flüchtlinge, die das Land verlassen. Mit denen kommunizieren wir auch. Ne? Und dort werden viele Hilfsmaßnahmen angesetzt. Aber an erster Stelle ist der Dalai Lama stellvertretend für sein Volk auf der ganzen Welt unterwegs.
7: Jörg Hovis ist bei mir, er ist Dokumentar- und Werbe- und Modefotograf und hat das Buch gemacht, 100 Tage Tibet. Mhm. Darüber wollten wir reden. Du hast also das Land in seinen kompletten Facetten dort abgelichtet. Wie bist du da vorgegangen?
9: Wie bin ich vorgegangen? Als erstes muss man sagen, eine Reise von 100 Tagen in Tibet ist nicht nachzuahmen. Das geht auch gar nicht. Ja? Man darf so lange gar nicht in Tibet sein oder sich aufhalten, beziehungsweise man kriegt auch gar keine Genehmigung dafür. Ich habe damals sehr viel gewagt, weil es um sehr viel ging. Wie gesagt, ich hatte dem Dalai Lama das versprochen und musste dort mit vielen, vielen Tricks und geheimen Aktionen immer wieder vom Militär abhauen, mich verstecken, von einem Ort zum anderen reisen, mich weit und tief im Himalaya verschanzen, damit mich auch keiner sieht. Ja, das war eine sehr aufregende, sehr schwierige Reise mit unglaublich vielen Hindernissen und Hürden. Aber ich habe es dann gemeistert. Ja. Ich wurde auch rausgeschmissen nach 60 Tagen, habe aber dann die Reise nochmal zu Ende gebracht, indem ich danach nochmal 40 Tage mich reingeschmuggelt habe, sozusagen, um heute das zu zeigen, wie Tibet wirklich aussieht und wie es den Menschen geht.
7: Du bist aber nicht persona non grata in Tibet, also du könntest theoretisch auch wieder hinfahren.
9: Nein, bin ich.
7: Bist du, ja?
9: Ich denke mal, ich habe ein lebenslanges Einreiseverbot.
7: Ja. Aber das, was du gesehen hast in diesen 100 Tagen, das kann dir ja keiner nehmen. Und alle anderen können es natürlich auch regelmäßig sich anschauen, indem sie diesen Bildband sich mal zu Gemüte führen, weil es sind unglaublich schöne Bilder da drin.
9: Dankeschön, vielen Dank. Auch die Geschichten sind spektakulär, weil ich schreibe auf eine Art, wie ich es erlebe, in Form eines Tagesbuch in verkürzter Variante. Das heißt, wir haben die Dinge, man kann sie quasi live miterleben, ja, im Storytelling, in der Art und Weise, was mir passiert ist, was mir begegnet ist. Und ich habe dann Leute interviewt und das sind sehr intime Gespräche, die nur durch Vertrauen geschafft worden sind. Ja. Die Leute haben mich dann irgendwann in ihr Herz geschlossen und wussten, okay, denen können wir vertrauen. Auch das ist eine seltene Begebenheit in Tibet, weil die Menschen sehr eingeschüchtert sind. Und erst dann habe ich erfahren, worum es da eigentlich geht. Ja. Wo liegt der wahre Spirit der Tibeter? Wie machen die das überhaupt? Wie funktioniert das? Wie kann man noch an seine Heiligkeit glauben, wenn man gar nicht darf? Das ist alles verboten. Ja. In Tibet darf keiner das Wort Dalai Lama in den Mund nehmen, geschweige denn die Flagge hissen oder sonstiges, sich zu sonstigen bekennen. Das waren schon tolle Momente, wenn gerade solche Tibeter-Nomadenvölker mir quasi das gezeigt haben. Und das sind so ein bisschen heute meine Schätze, ja, und der Kern dieser Botschaft, dieses Buches.
7: Du gehst ja oft an Grenzen und darüber hinaus bei den Dingen, die du machst. Also Tibet war eine solche Erfahrung, aber du hast auch im Amazonas gelebt, bei einem Volk, bei dem normalerweise ein Mensch aus der Zivilisation, wie wir sie kennen, gar nicht leben darf.
9: Genau, ein großes weiteres Thema. Es waren mehrere Völker, die ich in ganz Südamerika bereist habe, angefangen von Peru über Brasilien, Venezuela, Ecuador und Kolumbien. Dort habe ich versucht, eine Ist-Standsaufnahme zu generieren für die isoliert lebenden Völker, die quasi maßgeblich bedroht sind. Und da gibt es teilweise mehrere von. Und es ist ganz wichtig, dass irgendjemand die Aufmerksamkeit dahin lenkt, damit wirtschaftliche Machenschaften dort schnell gestoppt werden. Und auch das ist uns gelungen mit diesem Projekt. Und darauf bin ich ganz stolz. Ja, aber war ein hoher Preis dafür, was ich leisten musste. Ich wurde zweimal sehr krank und ja.
7: Mit diesen indigenen Völkern zusammenzuleben, stelle ich mir persönlich sehr schwer vor, weil die sprechen ja eine komplett andere Sprache. Die leben ein komplett anderes Leben, als wir es in der Zivilisation gewöhnt sind. Wie hast du das angestellt?
9: Ich glaube, klar, wir können uns das nur vorstellen, aber allein der Gedanke daran, wie wir zur Welt gekommen sind, dass wir einfach mal nackt ohne einer erlernten Sprache auf die Welt kommen, in der freien Natur ausgesetzt, so muss das mal ausgesehen haben vor Tausenden von Jahren. Und genauso leben die Menschen dort. Das ist nicht primitiv anzusehen, das ist einfach der Notwendigkeit halber sehr einfach und einfach zu verstehen. Ja? Es gibt dort Regeln, es gibt eine Art der Kommunikation, die ich durchgeführt habe, durch Gestiken und durch Zeigen und Sehen und Erlernen und Hören und Fühlen. Ja? Und das sind alles so Dinge, die uns zivilisierten Menschen abkömmlich geworden sind. Ja, wir haben nicht mehr diese geschärften Sinne und deswegen braucht man extrem viel Zeit und Geduld, um einfach mal zu verweilen. Ja, ich erinnere mich daran, dass ich Tage verweilt bin in solchen Dörfern, wo wir uns nur gegenseitig beobachtet haben, ja, beobachtet und gelächelt oder uns Dinge gezeigt oder mal mit den Kindern gewitzelt. Aber so nähert man sich den Menschen und ich hatte nie den Eindruck, dass ich nicht verstehen würde, was sie mir sagen wollen. Und
7: wie
9: das ist ganz interessant.
7: Ja. Haben die auf dich reagiert? Du siehst ja komplett anders aus.
9: Ich kann mir gut vorstellen, dass sie dachten, da kommt ein Alien oder ein Astronaut gelandet. Aber auch das kennen die nicht. Ja? Die wissen nicht, was das alles ist. Ich hatte das versucht, auf ein Minimum zu reduzieren, was ich anhabe. Die Menschen leben komplett nackt und ich bin dann mit meiner Speedo da rumgelaufen und habe auch technische Geräte wie Akkus und Kameras, das alles immer nur verschlossen und niemand gezeigt. Ja? Also ich bin kein Paparazzi, der da reingeht und sensationsgeil das tolle Foto vom isoliert lebenden Tribe machen will. Das war nicht der Fall. Wir haben wirklich lange abgewartet und einfach nichts getan, ja, und das schafft Vertrauen über die Zeit. Klar, es gab lustige Momente, wo eine Frau irgendwann meinen Reißverschluss gesehen hat am Ärmel. Ich hatte so eine Regenjacke, so eine Weste. Und dieser Reißverschluss hat sie wahrscheinlich an irgendeinem Tier erinnert, das eine ähnlich aufgebaute Zahnreihe hat. Ja? Und sie hat erst sich gar nicht getraut, das anzufassen, weil sie vermutlich dachte, das wäre ein Tier auf meinem Arm. Mhm. Bis ich ihr den Reißverschluss gezeigt hat und sie dann sich kaputt gelacht hat. Ja? Die hat, glaube ich, eine halbe Stunde den Reißverschluss hoch und runter gezogen, einfach weil es ein lustiges Geräusch war. Und perfekt in der Symmetrie aussah wie ein Gebiss.
7: Ja. Es gibt ja bei den indigenen Völkern kein Handy, es gibt keinen Strom, es gibt kein fließend Wasser. Und du bist dort mit deinem modernen Equipment, also mit Fotoapparaten rumgelaufen und hast Fotos gemacht. Wie haben die darauf reagiert? Wollten die das anfassen, angucken? Musstest du ihnen erklären oder wie ist
9: Nein.
7: es?
9: Ich hätte auch einen leeren Schuhkarton hochheben können und den mir vors Gesicht halten können. Das wäre ungefähr dasselbe gewesen. Ich hätte mir auch eine große Ananas, die noch nie gesehen hätten, vors Gesicht halten können, nur in schwarz. Ja. Das heißt, eine Kamera verstehen sie nicht. Man muss es auch gar nicht erklären, aber genau aus diesem Grund war ich auch sehr sensibel in solchen Angelegenheiten. Ja. Ich habe zum Beispiel so einen Messsucher, eine Kamera, wo ich nicht direkt von vorne reingucke. Das heißt, ich bücke mich und gucke auf den Boden. Ich gucke von oben in die Kamera rein. Das ist ein viel sensibleres Verhalten gegenüber einer Person, der man etwas ins Gesicht hält. Ja? Und so habe ich ganz dezent mit einer langen Optik aus der Entfernung einige wenige Porträts dieser Menschen gemacht. Ja? Aber auf gar keinen Fall wollte ich die in Kontakt bringen mit technologischen Dingen, die ich mit hatte, wie ein Taschenmesser oder sonstiges. Wir haben alles vermieden und wirklich nur das Wenigste mitgenommen dahin.
7: Jörg Hovis ist bei mir ein Mann, der wirklich viel erlebt hat als Fotograf, der spektakuläre Dinge fotografiert hat, die, glaube ich, außer dir wenige Menschen auf diesem Planeten überhaupt fotografieren durften. Und du hast so viele Geschichten erlebt. Du bist bald zweimal fast ums Leben gekommen.
9: Ja, leider Gottes war ich einmal, nicht unvorsichtig, aber man muss natürlich hier als Westeuropäer oder zivilisierter Mensch aus großen Städten penibelst darauf achten, dass man ein sauberes Wasser zu sich nimmt. Ja. Und auch dafür gibt es viele Möglichkeiten heute mit Aktivkohlefilter oder Chlortabletten etc. Und ich weiß nicht, ich glaube, ich war nach 90 Tagen irgendwann mal leichtsinnig und es war viel zu heiß und wir mussten viel zu lange laufen und dann hatte ich einfach viel zu viel Durst und habe quasi aus irgendeinem Bach im Dschungel zwei Hände voll Wasser genommen und das war der Fehler. Ja. Es war überhaupt kein Bach, es war mehr oder weniger eine abgestandene Kloake, ein tierischer Pfad von Tieren, die dort rumlaufen und ihr Geschäft machen, so vermute ich es. Trotzdem war das Wasser klar und sauber, so kam es mir vor, frisch und kalt. In diesem Wasser waren Parasiten drin, die mir komplett die Darmflora zerlegt haben und daran wäre ich fast hydriert und musste die Reise abbrechen. Ich war ein Jahr lang krank und musste mich vollstopfen mit Antibiotikum, weil wir diese Parasiten in meinem Bauch, in meinem Darm nicht kaputt gekriegt haben. Man magert dann sofort ab. Ich bin 1,92 groß. Ich hatte damals 72 Kilo auf den Knochen. Das war so ein bisschen wie Iggy Pop. Ne?
7: Was für ein Preis, den du dafür gezahlt hast. Aber am Ende gibt es spektakuläre Bilder und die kann man sich nach wie vor anschauen. Sag nochmal ganz kurz deine beiden Bände.
9: Der erste Bildband über National Geographic heißt 100 Tage Tibet, das Versprechen. Und der zweite heißt 100 Tage Amazonien, die Reise zu den Hütern des Waldes.
7: Gibt es überall zu kaufen im gut sortierten Buchhandel?
9: Oder bei mir direkt. Wer möchte, kann mir schreiben. jorghofes.com oder auf Instagram, auf Twitter, auf allen, was gibt's noch? Also ich bin überall vertreten. Man braucht einfach nur meinen Namen reinschreiben bei Google und dann findet man alles.
7: Jörg Hovis war bei uns im Mitternachtstalk bei BB Radio. Schön, dass du wieder da warst und bei Gelegenheit hoffentlich mal wieder mit spannenden Geschichten.
9: Sehr gerne. Vielen Dank.
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7: Heute ist Thomas Hermanns bei uns. Herzlich willkommen.
10: Dankeschön.
7: Und bei diesem Namen hat man sofort natürlich ein Bild vor Augen. Das ist doch der Lustige aus dem Fernsehen.
10: Mit den vielen Zähnen. Der immer so ohne Grund Tanznummern macht. Genau.
7: Du hast ja auch nicht mehr Zähne als andere. Sieht nur bei dir so aus.
10: Es sieht nur so aus. Ich wollte die immer mal steuerlich absetzen.
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3: Das ist so ein bisschen komisch in Deutsch, aber ich denke mir immer Shows aus und überlege dann, welche Funktion ich übernehme. Also schreibe ich sie, regiere ich sie, stehe ich selber im Bild, mache ich es mit anderen. Das hängt dann auch so ein bisschen von der Show ab, aber der Beginn, den muss man sich bei mir immer so vorstellen. Ich liege irgendwo dumm rum und denke mir, was wäre denn etwas, was die Menschen sowohl zum Lachen, aber auch ja auch beim Musical durchaus zum Weinen, wo ist Musik drin, was wollen wir sehen, und bringe das erstmal live auf die Bühne. Manchmal wird das dann auch eine Fernsehversion, aber eigentlich denke ich immer erstmal so in Live-Entertainment. Und dann, dann gibt es die verschiedenen Möglichkeiten, was ich tun kann oder was ich gerne tun möchte.
4: Du hast damals Theaterwissenschaften studiert, auch sogar mit Abschluss. Ja.
3: Jawohl, da lege ich Wert drauf, weil bei Theaterwissenschaft ist das nicht normal. Da gibt es viele Taxifahrer.
4: Und dann bist du nach Amerika ausgewandert, nach New York.
3: Und da habe ich vor allem was gelernt, was die New Yorker so als Arbeitsethos im Showbusiness haben. Also A, nehmen die Showbusiness als Business wahr. Und da habe ich halt gelernt, dass man nicht wartet, dass irgendjemand kommt mit einer Subvention oder mit einem Vertrag, sondern dass man das selber machen muss. Ich habe bei Leuten gewohnt, die Performance-Kunst gemacht haben, auch wilde Dinge gemacht haben im East Village, und die haben das halt alles selber produziert. Das heißt, in New York habe ich gelernt, wenn du eine Show machen willst, musst du es aufschreiben, dann musst du Geldgeber suchen, du musst es selber auf die Bühne bringen, dann musst du selber die Kostüme zahlen, du musst eine Location finden, du musst einen Flyer drucken, dann müssen da Leute sitzen. Aber viel mehr braucht es auch schon nicht. Also wenn du da 50 Leute findest und du stehst oben und machst, was du machen willst, dann kann das zum Teil auch ein Riesenerfolg werden, weil das sind die berühmten New Yorker Geschichten natürlich aus dem Nichts zur Broadway-Show. Auf jeden Fall selber machen, selber machen, selber machen. Das heißt, als ich zurückkam aus Amerika, gab es keinen Grund mehr, keinen deutschen Grund mehr, etwas nicht auf die Bühne zu bringen.
4: Aber es musste Amerika sein zwischendurch, oder hättest du das auch in Deutschland machen können?
3: Nee, das musste Amerika sein, weil auch in Amerika der Beruf, den ich mache, sehr hoch angesehen ist. Also Showbusiness und Showmachen ist in Amerika eines der größten Dinge, die dieses Land kann. Und in Deutschland wird man ja schon immer noch schräg angeguckt und hat man nichts Richtiges gemacht und braucht man denn die Unterhaltung und so. Da gibt es ja auch so eine Gegenfraktion, und da war es für meinen Beruf auch daher immer wieder wichtig, nach Amerika zu gehen, weil ich mich da fühle mit Gleichgesinnten, die dieselben Sachen lieben, die ich liebe, und man kommt immer sehr gestärkt in den deutschen Grauschleier, sage ich mal, zurück und sagt, nein, wir brauchen Unterhaltung, und deshalb ist Amerika immer noch sehr wichtig für mich.
4: Und du bist dann damals darüber gekommen und dann hast du dich hingesetzt, hast ein Stück geschrieben, hast gesagt, okay, das muss ich verkaufen.
3: Es war absurder. Ich glaube, das eine war, dass ich bei einer Frau gewohnt habe, die eben so kleine Performances gemacht hat, und bei der wohnte ich, und das zweite war, dass ich eben zu einem Karaoke-Abend ging in New York, den es da gab, und dort immer Madonna-Lieder auf Deutsch sang, zu großem Amüsement des New Yorker Publikums. Also Wie eine junge Frau war ein großer Hit, Materielles Mädchen war auch ein super Hit, und das wusste wieder meine Performance-Vermieterin und sagt, sie macht das doch mal bei mir. Und dann habe ich das bei einer Show von ihr gemacht und bekam dafür nun die erste Kritikzeile in der New York Times. Also richtig, da stand dann drin, Thomas Hermanns schwingt die Hüften und singt Madonna-Songs auf Deutsch. Und dachte ich, guck mal, so schnell schon in der New York Times, das wird doch was.
4: Und wie ging es dann weiter?
3: Ja, und dann habe ich dieses Karaoke-Ding im Grunde genommen und dem Spiegel und dem Stern erklärt, was das ist und dass wir das in Deutschland auch brauchen. Und so ging also der ganze Export-Import los. Dann natürlich Stand-Up-Comedy als nächstes und dann Musicals. Ich bin natürlich immer ein Musical-Fan gewesen, aber habe da natürlich auch immer am Broadway oder in London die großen Shows gesehen, und es war immer der Traum, eins zu schreiben. Und das hat dann noch ziemlich lange gedauert, bis wir Kein Pardon, also die Musical-Version von Harpe Kerklings Film, in Düsseldorf machen durften. Das war dann 2013, und das war die erste Show, wo ich nun wirklich Text geschrieben habe und Lieder getextet habe, mit Komponisten gearbeitet habe. Und das führte zu der ganzen Spalte. Habe ich letztes Jahr in München ein Musical gemacht. Und jetzt arbeite ich an einem, das sogar vielleicht in London rauskommt, wo sich der Kreis dann wieder irgendwie schließen würde.
4: Dadurch, dass du ja lange drüben gelebt hast, könnte man dich fast ja als Muttersprachler bezeichnen. Also
3: das Komische ist, ich denke in Englisch oft, wenn ich Showbusiness plane, weil Englisch hat aus verschiedenen Gründen die bessere Wörter dafür oder auch besseres Timing. Bei Comedy-Gags ist es manchmal so, dass ich in Englisch denke und die im

0: Kopf zurück übersetze. Irgendwie ist Englisch die Sprache des Showbusiness und viele Wörter kommen daher und deshalb schreibe ich auch sogar viele Konzepte für Shows in meinem Kopf erst in Englisch, bevor ich sie dann aufs Deutsche übertrage.
1: Ich habe so das Gefühl, dass du dich auf der Mattscheibe ein bisschen rarer gemacht hast, was ich nicht besonders schön finde, weil ich großer Fan von den Sendungen war, zum Beispiel vom Quatsch
0: Comedy Club. Ich glaube, ich musste mal so ein bisschen klar machen, dass was ich da auch bei Quatsch gemacht habe, dass ich ja Host war einer Comedy-Show. Das heißt, ich habe immer präsentiert, ich habe angesagt, mit Gags gearbeitet, aber ich habe mich zum Beispiel nie als Comedian richtig verstanden, weil die richtigen Comedians haben Solo-Programme und hatte ich nie. Ich war immer der Gastgeber einer Sendung. Und das führt eigentlich dann logischerweise in meiner Ausbildung zur Late Night. Das ist in Deutschland immer sehr schwierig, eine eigene Late Night zu kriegen. Da haben wir auch verschiedene Versuche gemacht. Aber lustigerweise, was ich jetzt mache, ist ja beim WDR Westart Live, was ist also ein Kulturmagazin, aber mit Talkgästen, mit Musikauftritten, 80 Minuten live, immer montagsabends, 20 vor 11. Und da habe ich jetzt wieder meine alten Comedians, aber jetzt als Gäste, zusammen mit Opernsängern und Filmregisseuren und Autoren. Und jetzt bin ich quasi Kulturmoderator mit einer Late Night. Also es hat sich so ein bisschen weiterentwickelt. Ich muss nicht nur lustig sein, ich darf auch mal ernst sein. Und das finde ich als Weiterentwicklung eigentlich ganz schön.
1: Ich finde es ein bisschen schade, ehrlich gesagt, weil so ein richtiges Late-Night-Format gibt es ja in Deutschland nicht und du wärst ja eigentlich der richtige Mann dafür gewesen.
0: Naja, es gibt schon die Kollegen, zum Beispiel Jan Böhmermann macht eine Late-Night, sag ich mal. Pierre M. Krause macht eine Late-Night beim SWR. Es fehlt natürlich nach Stefan Raab, der Nachfolger. Joko und Klaas machen in einer gewissen Weise auch eine Late-Night. Es ist eine schwierige Form, aber wie gesagt, mir gefällt jetzt die Variante, wo ich nicht nur Gags machen muss, sondern auch mal 3 Minuten seriös talken kann. Ganz gut, weil zum Beispiel, ich muss immer an Alfred Biolek denken, das war zum Beispiel immer ein großes Vorbild von mir. Und sowas wie Bios Bahnhof ist jetzt eigentlich auch diese Sendung beim WDR und das macht mir schon Spaß, auch als Weiterentwicklung von dem, was ich kann.
1: Aber Harald Schmidt hat ja damals dieses Late-Night-Format nach Deutschland geholt. Mhm. Mir persönlich hat es gut gefallen. Und ich finde, in diesem Late-Night-Format hättest du theoretisch komplett aufgehen können, weil du hättest Comedy mit den seriösen Dingen ja verbinden können. Und du wärst
0: ja, du bist schon, dafür gewesen. Du bist schon unter Pointendruck in der Late-Night, also in der Klasse. Also du musst, alles muss auf Gag gebürstet werden, auch die Talks. Das heißt, jeder Talk muss wahnsinnig lustig sein. Und das war ja auch bei selbst bei Harald Schmidt das Problem, dass sein Opening-Stand-Up und seine ganze Comedy am Tisch war ja alles super. Nur bei den Gästen, da war es halt auch manchmal so, wenn der Gast ihn nicht interessiert hat, dann hat man das auch gemerkt. Und ich finde schon, dass eine hohe Gesprächskultur auch ist. Also da wäre ich jetzt zum Beispiel jetzt im amerikanischen Vergleich eher bei Ellen oder im BBC eher bei Graham Norton, dass man nicht nur auf die Kacke hauen muss, sage ich mal, sondern auch ein bisschen Luft hat. Und insofern, ich glaube, das Timing ist mir erhalten geblieben. Lustig bleibt es auch in der Kultur, aber es muss nicht dieser Schreibtisch sein zum Beispiel und auch nicht der klassische Opening-Monolog, den ich so auch nicht mehr gerne machen würde.
1: Wenn du dem Ganzen deinen eigenen Style verpassen könntest, deinen eigenen Stempel, hättest du da Lust drauf?
0: Das darf ich schon. Also das ist schon durchaus beim WDR möglich. Also das ist auch klar, dass sie da einen Host haben. Ich arbeite auch redaktionell mit. Ich würde das auf jeden Fall machen. Ich würde auch sowas machen wie nachmittags. Ich finde also, ne, wenn man Ellen DeGeneres anschaut und so, die macht das ja also am Nachmittag. Das ist auch eine interessante Farbe, eine interessante Zeit, sowas zu machen mit einem bisschen mehr einem Kaffee- und Teeton und nicht dem späten Bierton, den du um 22 und 23 Uhr machst. Aber da gibt es viele Möglichkeiten, aber ich mache zum Beispiel auch wahnsinnig gerne Awardshow-Moderation. Ich habe den Europäischen Filmpreis moderiert. Das ist zum Beispiel auch super geil, da hast du nur tolle Leute da, also wirklich die besten Kinoleute Europas. Und du machst es auf Englisch, das war für mich halt auch wieder neu, das auf Englisch zu moderieren. Und da musst du zum Beispiel auch gucken, dass deine Gags dann vor Charlotte Rampling oder Michael Caine oder Liv Ullmann funktionieren. Und das war auch wieder spannend. Das hat aber auch gut geklappt.
1: Du hast ja den deutschen Vorentscheid zum Eurovision Song Contest viele Jahre moderiert, hast dann damit aufgehört. Warum? Mhm.
0: Na, ich war so frustriert als Fan der grundsätzlichen Veranstaltung, weil ich damals keinen Weg mehr gesehen habe, wie wir das hätten gewinnen können. Und ich wollte nicht jedes Jahr da stehen und sagen, ein fantastischer 15. Platz für Texas Lightning. Das hat mich gefrustriert. Und dann habe ich gesagt, ich mache das nicht mehr, weil entweder muss das ganz anders werden bei uns in Deutschland, damit wir eine Chance haben auf den Gewinn. Und Gott sei Dank hat ja Stefan Raabs Version genau diesen Effekt gemacht. Also wie Stefan diese ganze Talentsuche aufgebaut hat, die dann zu Lena geführt hat und auch zu Max Mutzke und Roman Lobo, den ganzen guten Leuten. Das war ja genau richtig. Dazu musste es aber ein grundsätzliches Umdenken geben in der Art und Weise, wie dieses Lied gefunden wird. Und insofern war meine etwas trotzige, ich kann nicht mehr Reaktion, vielleicht auch ein guter Weg, damit dann die ARD auf Stefan Raab zuging und sagt, okay, dann macht's ihr jetzt. Und das hat dann auch Früchte getragen.
1: Nun bist du ja auch so ein Freigeist, wie Stefan Raab immer war zu seiner Zeit, der immer sein eigenes Ding gemacht hat. Meinst du, dass da noch Möglichkeiten vorhanden sind, ein ähnliches Format mal zu entwickeln, was dazu führt, dass wir auch mal irgendwann auf dem einen der vorderen Plätze landen können?
0: Tun wir ja die ganze Zeit. Also immer, wenn es aus Stefans Ecke kam, hat es ja geklappt. Seitdem ist es wieder so ein bisschen schwierig. Also das mit dem Freiheitlichen, ich glaube, das ist im Moment schon so, dass im Fernsehen sehr viel Angst umgeht, in vielen Sendern, was neue Formate angeht. Das betrifft jetzt nicht nur Grand Prix, sondern auch neue Comedy-Formate oder ich weiß noch eine Zeit, da wurden Shows erfunden wie Genial daneben und Schillerstraße und so. Das ist alles so ein bisschen ja, angsterfüllter im Moment, weil natürlich das Internet auf der anderen Seite sehr viel Freiheit gibt. Und ich glaube, dass die wildesten Ideen wahrscheinlich auch im Bereich Show und Entertainment nicht so sehr Live-Comedy, aber ich glaube, was Show angeht, durchaus auch im Internet direkt an die Leute jetzt kommen. Ich meine, sowas wie Carpool-Karaoke kennt die ganze Welt ja nicht als Kolumne aus James Cordens Show, sondern eigentlich als Internet-Clip. Diese Verzahnung, das ist gerade ganz wichtig und ich glaube, da ist auch ein bisschen die Freiheit im Kopf größer, während bei den Programmmacher der deutschen Unterhaltung, wie gesagt, ist im Moment eher Nervosität, alles muss wirklich Quote bringen, sonst wird man schon wieder so ein bisschen unruhig. Und das ist ja bei meinen Sachen damals auch bei Quatsch, hatten wir gar keinen Quotendruck. Also die ersten zwei Staffeln, die haben wir eigentlich so gemacht, wie wir das gedacht haben. Sowas gibt's ja heute gar nicht mehr.
1: Ich glaube, so der Quotendruck, unter dem stehst du auch so gar nicht. Du wirkst immer so sehr entspannt bei den Dingen, die du machst. Und vielleicht wäre das genau der richtige Weg, um so ein Format mal wieder zu installieren in der deutschen Fernsehwelt.
0: Also ich glaube, dass das, was ich jetzt als Host kann bei Westart, sehr gut aufgehoben ist und auch bei den Awardshows. Und ansonsten, ich stehe zur Verfügung. Man weiß, wo man mich findet und man kann mich jederzeit anrufen.
1: Nun blickst du auf eine erstaunliche Karriere zurück. Was würdest du dir denn noch wünschen? Weil wenn man so guckt, was du alles schon erreicht hast, würde man sagen, der hat alles erreicht. Aber da geht doch bestimmt noch einiges, oder?
0: Also was schon spannend ist, ist natürlich der Blick über den deutschen Tellerrand. Also das, was ich eben gemeint habe mit der englischen Moderation, das interessiert mich, auf Englisch zu hosten. Und ich finde, das deutsche Entertainment muss sich ja nicht mehr verstecken im internationalen Kontext, wird aber oft noch so ein bisschen belächelt. Da sind andere Länder viel weiter vorne, Schweden, Holland. Ich meine, in Holland wird The Voice erfunden, in Schweden wird jedes Lied für Rihanna komponiert. Und ich würde gerne als Deutscher vielleicht dann noch ein bisschen beitragen zu Sachen, die auch global funktionieren.
1: Das ist alles sehr schön, aber dann machst du eine große Karriere in London und davon haben wir Deutschen ja nichts.
0: Na, man kann das ja hier wieder aufführen, das Musical, und dann habt ihr das hier auch wieder.
1: Dann ins Deutsche übersetzen und dann auch.
0: Genau. Na, das, bei dem Musical ist es lustig, weil es geht um drei Touristen, die in Berlin 24 Stunden sind. Das ist ein Engländer, ein Spanier und ein Deutscher. Der Engländer spricht Englisch, der Spanier spricht Englisch, der Deutsche spricht Deutsch. Das ist eh schon zu 40% Deutsch gewesen. Jetzt in England ist es ganz Englisch, aber wir können das durchaus wieder zurückübersetzen.
1: Also wenn ich dich so anschaue, dann sehe ich noch viele Ideen in dir sprudeln.
0: Das
1: und
0: stimmt.
1: Ich hoffe, dass du die in den nächsten Jahren noch rauslässt und dass du hoffentlich deine Formate, die im Augenblick schon am Start sind, sehr erfolgreich, auch so erfolgreich weiterentwickelst. Ich wünsche dir für die Zukunft alles Gute.
0: Also mein Mann weiß es ja, dass wenn wir im Urlaub sind, nach einer Woche fange ich an, mir neue Sachen auszudenken. Das ist auch nicht immer schön, aber da kommt noch genug.
1: Dann immer nur eine Woche Urlaub machen. Thomas Hermanns, heute bei uns im BB-Radio Mitternachtstalk. Ganz herzlichen Dank, dass du da warst und bis zum nächsten Mal.
0: Dankeschön.

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1: Mit Frank Philipp, guten Morgen. Feuer, Rauch und Explosionen. Der Waldbrand bei Jüterbock im Kreis Teltow-Fläming wird die Einsatzkräfte wohl noch eine Weile beschäftigen. Seit dem Freitag brennt es auf einem ehemaligen munitionsbelasteten Waldstück. Wegen der Altmunition kann die Feuerwehr auch nicht direkt an die Flammen heran. Immer wieder sind wohl auch Detonationen zu hören. Um das Gebiet gibt es jedoch einen Schutzstreifen. Dieser soll das Übergreifen der Flammen verhindern. Laut Leitstelle der Feuerwehr sind inzwischen rund 50 Hektar vom Feuer betroffen. Brandenburgs Ministerpräsident Dietmar Woidke dankte den Einsatzkräften in einem Post auf Instagram. Mit einer Gedenkfeier wurde am Sonntagvormittag an die Befreiung des KZ Ravensbrück bei Fürstenberg an der Havel erinnert. Dabei waren auch vier Überlebende. Brandenburgs Kulturministerin Manja Schüle hielt die Gedenkrede. In der Nazi-Zeit war das KZ Ravensbrück das zentrale Lager für Frauen aus ganz Europa. Über 120.000 Menschen waren dort gefangen und über 28.000 wurden dort ermordet. Berlin hat seine Freibadsaison eröffnet. Das Sommerbad in Kreuzberg, besser bekannt als das Prinzenbad und das Strandbad Wannsee, haben den Anfang gemacht. Die restlichen 14 städtischen Sommerbäder öffnen dann Anfang Juni. Aus Sicherheitsgründen wird der Zugang weiter streng reglementiert mit personalisierten Tickets, Ausweis und Taschenkontrollen. Der Brandenburger Fotowettbewerb der Azubis ist beendet und die Gewinner stehen fest. Das Gewinnerbild zeigt Lehrling Nathalie Noack am Steuer eines Busses in Südbrandenburg. Das Bild bekam bei der Online-Abstimmung die meisten Votes. In dem Wettbewerb der IHKs sollten Azubis ihre Ausbildung in einem Foto dokumentieren. Von Verwaltung über Lebensmittelindustrie bis zur Wohnungswirtschaft wurden ideenreiche Fotos eingesendet. Die ganze Galerie gibt es auf machesinbrandenburg.de. Der geplante Truppenabzug der US-Armee aus Deutschland soll noch erweitert werden. US-Kriegsminister Pete Hegseth hat den Abzug von 5.000 US-Soldaten aus Deutschland angekündigt. US-Präsident Donald Trump will auch weitere Truppen aus Europa abziehen lassen. Allein in Deutschland sind rund 39.000 US-Soldaten stationiert, in Europa sind es 86.000. Für Bundesverteidigungsminister Boris Pistorius ein Zeichen, die Bundeswehr zu stärken. Einen persönlichen Rekord hat die kolumbianische Sängerin Shakira in Brasilien aufgestellt. Sie hat ein Gratiskonzert vor rund 2 Millionen Menschen gegeben. Direkt an der Copacabana hat sie dieses Konzert gespielt. Zusätzlich waren noch Millionen an den Fernsehgeräten mit dabei. Der größte Sender des Landes übertrug die Show live. Ähnliche Gratiskonzerte dort gab es in der Vergangenheit bereits auch von Madonna oder Lady Gaga. 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
2: So, jetzt geht es um ein Thema, das uns alle betrifft und gleichzeitig auch überfordert. Es geht um das Thema Ernährung. Täglich gibt's neue Infos auf Social Media, im Fernsehen, in Magazinen und Zeitschriften. Jeden Tag neue Trends, neue Regeln, neue Verbote. Zum Glück haben wir aber Dr. Jael Adler. Sie ist Hautärztin, Ernährungsmedizinerin, Bestsellerautorin und eine der profiliertesten medizinischen Aufklärerinnen in ganz Deutschland. Und sie ist regelmäßiger Gast in dieser Sendung. Herzlich willkommen, liebe Jael.
3: Ach, was für eine tolle Einführung. Vielen Dank.
2: Wir haben natürlich auch einen Grund, warum wir reden, denn der neue Bestseller ist da. Genial ernährt heißt das.
3: Ja, genau. Und es betrifft jeden.
2: Kannst du etwas Ordnung in dieses Chaos bringen, ja?
3: Also es ist ja schon so, dass diese ganzen Influencer, jeder behauptet irgendwas anderes, ja. Und auch über die Jahre gibt es ja immer neue Trends. Zum Beispiel das Ei, ne? Früher hieß es, oh, das macht Cholesterinerhöhung. Mhm. Jetzt sagt man, nee, ist eine gute Eiweißquelle und Cholesterin wird durch andere Dinge erhöht und so ist es auch. Mhm. Aber andererseits aus Tierliebe wird doch nur noch ein Ei pro Woche empfohlen. Also ich sage, Ei ist gut und man darf auch mehr als ein Ei am Tag essen und das Cholesterin kommt durch zu viel Zucker. Und Fructose.
2: Ja, das war das böse Wort wieder bei Zucker, ne? Das ist wirklich, also das ist für mich persönlich ja ein großes Problem, weil ich bin ja jemand, der schnell Energie braucht.
3: Du bist ein Süßer.
2: Ich bin ein Süßer, genau. Und dann hilft ja die Schublade, wo die Süßigkeiten drin versteckt sind. Und ich habe jetzt schon Dinge entdeckt, wo wenig Zucker drin ist oder gar kein Zucker. Aber dann kommt Frau Dr. Adler um die Ecke und sagt, Moment, mein Freund.
3: Die WHO sagt, wir sollten schon aufhören, immer diesen intensiven Süßgeschmack zu suchen, weil in unserem Gehirn da so eine Art Suchtzentrale anspringt. Und die macht, dass wir immer wieder das wollen und nicht nur süß, sondern auch so ganz doll fett. Und in der Natur gibt's ja eigentlich kaum Sachen, die süß und fett zugleich sind. Aber in der Steinzeit, wo es ja auch öfter mal eine Hungersnot gab, wenn dann da so ein Honigreservoir irgendwo war, ein Bienenstock, dann wollte die Natur, dass wir da zuschlagen, weil schön Energie. Und dann haben wir das noch vielleicht mit unserem Stamm geteilt. Aber es ist eben nicht so wie heute, ne? Da läufst du über die Fußgängerzone und es wird bedampft und beduftet mit Süß und Mehl, also so irgendwie ein Buttercroissant-Duft. Also da willst du doch sofort kaufen. Und das wird natürlich von der Lebensmittelindustrie genutzt, dass wir das immer haben wollen. Und es ist auch so, dass Süßstoffe, diese chemischen oder künstlichen Süßstoffe, genau in dieselbe Richtung gehen, dass sie uns auch süchtig halten. Und wir wollen das nicht mehr, weil sowohl Zucker als auch chemische Süßstoffe für unseren Körper nicht gut sind. Viele wissen, dass man davon übergewichtig wird. Viele wissen, dass man davon Karies bekommt, dass man aber davon auch noch eine Fettleber bekommt, die Entzündung im Körper fördert, dass man natürlich auch seinen gesamten Stoffwechsel damit ruinieren kann. Und die Darmflora obendrein, das wissen viele vielleicht noch nicht, dass auch Krebserkrankungen damit in Zusammenhang stehen, dass die Diabetespandemie weltweit damit in Zusammenhang steht. Und es ist eben auch keine gute Idee, auf künstliche Süßstoffe zu setzen, denn die neue Forschung zeigt, dass die Darmflora, die versucht ja alles zu verdauen, was wir in uns reinfüllen, dass die dann plötzlich in so eine diabetische Stoffwechsellage rutscht. Und zwar nicht genau in dem Moment, wo wir das essen. Da passiert nichts, der Blutzucker steigt nicht an und Insulin steigt nicht an. Da haben ja immer die Wissenschaftler gesagt, na siehste, mach doch nichts. Aber ja, bei der nächsten Mahlzeit dafür macht es sehr wohl etwas. Und wir sehen eben auch, dass Menschen, die viele Süßstoffe zu sich nehmen, weil sie denken, das ist irgendwie gesünder, dass sie durchaus übergewichtig sind, dass sie hohen Blutdruck haben, dass sie trotzdem Diabetiker sein können, dass sie Herz-Kreislauf-Probleme haben, dass sie Krebserkrankungen entwickeln können und dass sie schon gar nicht abnehmen. Und das muss ja eine Erklärung geben. Und viele denken ja auch, na jetzt esse ich Süßstoffe, dann kann ich mir ja bei der nächsten Mahlzeit ein bisschen mehr reinpfeifen, weil ich habe ja Kalorien gespart. Und das ist aber falsch. Also wir sollten weg vom intensiven Süßen hin zu gesünderen Süßalternativen.
2: Über die werden wir gleich reden. Du hast den Honig angesprochen. Wie ist es mit Honig?
3: Honig ist auch flüssiger Zucker im Grunde. Da ist viel Fructose drin. In kleinen Mengen wird das immer okay sein. Aber dass man jetzt glaubt, damit zu süßen, ist jetzt wirklich die krass gesündere Alternative, ist nicht so. Vor allem, man muss aufpassen, wo kaufe ich meinen Honig? Wenn, dann beim Imker, wo wir auch ein Qualitätssiegel quasi haben. Viele, das ging ja durch die Medien, Honigsorten sind auch mit Zuckersirup einfach gestreckt. Und im Honig sind natürlich schon so gesunde Stoffe, die vielleicht das Immunsystem ein bisschen unterstützen, die auch antientzündlich wirken können. Und das Thema Fettleber ist bei dieser Art von Süße nicht so krass, wie wenn man jetzt Fructose-Sirup oder Mais-Sirup nutzt. Gerade in den USA, ne, dieses High-Corn-Fructose-Sirup, das macht die Leute richtig dick und richtig ungesund. So schlimm ist der Honig nicht, aber in kleinen Mengen, wenn überhaupt. Aber wenn jetzt Leute abnehmen wollen und einfach auch mal weg von dem Süßgeschmack, dann wäre das auch nicht optimal, leider.
2: Okay. Nun ist es bei mir eher so, ich bin 1,83, wiege jetzt so 83 Kilo ungefähr. Das heißt, ich bin nicht dick.
3: Also du hast eine Top-Figur, wenn ich das auch mal deinen Hörerinnen und Hörern sagen darf.
2: Ach, dankeschön.
3: Wir sehen dich ja nicht immer.
2: Aber ich habe so eine kleine Sucht nach Süßigkeiten. Also wenn ich was Herzhaftes gegessen habe, könnte ich danach was Süßes essen. Was kann ich denn dagegen tun?
3: Es gibt verschiedene Methoden, wie man dem begegnet. Wir sollten uns das süß fühlen und schmecken wollen schon ein bisschen abgewöhnen. Man kann die Konzentration dieser Süßmittel reduzieren, erstmal in Schritten. Oder man greift zu intelligenten Zuckern. Also ein kleines Wortspiel, das sind nicht die raffinierten Zucker, die wollen wir nämlich nicht.
2: Die sind zwar raffiniert, aber
3: nicht intelligent. Wir wollen die intelligenten Zucker und da gibt es zum Beispiel Galaktose und Tagatose. Die gibt's auch als Mix, als Pulver und als Sirup und schon in den ersten Schokoladen und wie ich hörte in den USA auch in einer Limonade. Wenn man die überall als Süßmittel verwenden würde in Süßigkeiten, dann hätten wir keine Diabetespandemie. Mhm. Galaktose und Tagatose kommen auch in der Muttermilch vor und können aber heute auch eben aus Milchzucker gewonnen werden, beziehungsweise aus fermentierter Maisstärke. Und die Galaktose hat einen ganz tollen Effekt. Die kann sogar in demente Gehirnzellen reinkommen, die schon resistent sind gegen Insulin. Also es gibt diese Insulinresistenz, das ist ja die Vorstufe vom Diabetes Typ 2. Das gibt's auch im Gehirn. Und Menschen, die eine Alzheimer-Demenz haben, haben diese Situation, dass sie eben nicht mehr richtig mit Energie versorgen können, die Gehirnzellen. Und mit Galaktose geht das. Aber nicht nur demente Menschen profitieren, sondern auch wir können auf gesunde Weise mit Energie versorgt werden und die Nervenzellen können sich vermehren, die können besser miteinander kommunizieren. Außerdem werden unsere Schleimhäute besser mit Schleim bestückt, denn auch dafür braucht es Galaktose und die sind ja wichtig für unsere Immunabwehr. Und wir wissen, die Galaktose braucht auch mehr Energie, um sie praktisch zu verwerten. Wir haben also für unsere Zellkraftwerke einen positiven Effekt. Und der glykämische Index, also die Zuckerlast für unseren Körper, ist niedrig. Und wenn man das kombiniert mit der Tagatose, dann reduzieren wir die Zuckerlast der gesamten Mahlzeit, die wir damit einnehmen. Und wir züchten sogar liebe Bakterien in unserem Darm. Mhm. Denn diese Tagatose, die ist nicht nur zahnpflegend, sondern auch Darmbakterien Mikrobiom pflegend. Mhm. Und das wollen wir ja. Wir wollen einen gesunden Stoffwechsel, der ganz wesentlich auf einer gesunden Darmflora basiert. Und diese Tagatose ist quasi wie ein Präbiotikum, also ein wie ein löslicher Ballaststoff. Und die Kombo ist super, super gesund, deswegen intelligent. Mhm. Und die darf man essen, die hat sogar wirklich einen gesundheitsförderlichen Effekt.
2: Und wo bekommt man das her?
3: Na, das kann man im Netz bestellen von verschiedenen Herstellern. Mhm. Ist leider teurer als Haushaltszucker. Aber wenn man Dessert machen will, also meine Gäste finden das immer toll, das ist eben nicht ganz so intensiv süß wie Süßstoffe oder Haushaltszucker, aber süß genug. Und was auch nett ist, Glycin, diese Aminosäure, kann man sich wie kristallinen Streuzucker auf seinen Joghurt streuen, den man ja nicht gesüßt kauft, sondern Natur oder Quark.
2: Ich schreibe hier auch mit.
3: Ja, und Glycin ist wichtig für den Kollagenaufbau, das heißt, wir werden schön straff. Außerdem hilft es wiederum, dem Gehirn jung zu bleiben und hilft schlafunterstützend. Also auch super gesund, diese Aminosäure. Und wir können natürlich mit Gewürzen arbeiten. Zum Beispiel Zimt, das ist sogar Antidiabetes.
2: Lecker, lecker, lecker.
3: Und es gibt ja auch so ein süßliches Aroma, genauso auch Vanille. Wir können auch mit ungesüßten Kakao würzen. Es gibt Süßholzwurzel, also es gibt ganz viele Methoden. Auch zum Beispiel Yakon-Wurzelpulver, das ist eigentlich ein ballaststoffhaltiges Pulver mit Inulin. Auch das pflegt wiederum die Darmflora. Und all das befriedigt durchaus unsere Süßlust. Also versuch du einfach mal damit zu arbeiten und schau, wie weit du kommst.
2: Aus Zucker und Zimt, also Zucker und Glycin machen, ja, also als Mischung.
3: Eben die intelligenten Zucker mit Zimt vermischen, das geht auch.
2: Und Glycin gibt es im auch Biomarkt zu kaufen oder auch zu bestellen?
3: Auch verschiedene Hersteller, ich bestelle meine immer von verschiedenen Herstellern, auch im Netz.
2: Es gibt auch bei dir zu Hause mal einen Kuchen, der auch süß schmeckt, allerdings nur mit Ersatz.
3: Ich würde dann immer tatsächlich diese intelligenten Zucker benutzen. Ja. Also ich meine, wenn jetzt ich mal irgendwo vorbeikomme und es gibt was mit Haushaltszucker gesüßt, mein Gott, es geht ja nicht um die Perfektion, es geht um die Balance. Und selbstverständlich sind dann auch mal böse, ungesunde Lebensmittel erlaubt. Aber wenn du halt jeden Tag, wenn du sagst, du isst die ganze Zeit so viel Zucker, das wollen wir halt nicht, weil das macht eben noch etwas, auch wenn man es dir nicht ansieht, es verklebt deine Eiweiße. Wenn du Zucker in deinen Körper bekommst, dann verklebt es zum Beispiel deinen roten Blutfarbstoff, der heißt Hämoglobin.
2: Ja.
3: Und dein Hausarzt misst das und er sagt, oh, das HbA1c, das ist ja vielleicht so ein bisschen hoch. Also das heißt, das geht so vielleicht in Richtung Diabetes Typ 2. Mhm. Und das ist die Vorstufe, ne? Also das heißt, wir wollen, wenn wir das im Blut sehen, weniger Zucker zu uns nehmen. Und das verklebt aber eben nicht nur das Hämoglobin, was dann übrigens auch nicht mehr so für die Sauerstoffzufuhr so richtig zur Verfügung steht. Wir wollen ja eigentlich unseren Körper reichhaltig versorgen mit Sauerstoff. Das macht das Hämoglobin in unseren roten Blutkörperchen. Aber wenn es verklebt ist, geht das nicht so gut. Das heißt, es fehlt uns auch nicht gut für gesunde Alterung. Und selbiges passiert eben auch mit Eiweißen und anderen Strukturen in unserem Körper, die durch Zucker verklebt werden. Und da gibt es sogar ein Wort dafür, AGEs. Age, Advanced Glycation End Products. Es ist der Fachbegriff dafür und das sagt eben, oh, dein Bindegewebe wird verklebt und deswegen kriegst du mehr Falten, zum Beispiel.
2: Das heißt, du siehst den Leuten das auch schon an, ob die viel Zucker konsumieren?
3: Letztendlich sieht man es ihnen an, beziehungsweise es gibt so viele Faktoren, die ja zusammenkommen. Für viele ist das noch die Sonne. Wir Hautärzte versuchen uns ja sehr zu schützen, nicht wahr? Wir sind immer die weißen Gespenster im Pool.
2: Ich auch, mit Lichtschutzfaktor 50, seitdem Jana zu mir gesagt hat, du solltest dich mal mit 50 eincremen.
3: Aber andere bewegen sich zu wenig, haben Feinstaub, haben schlechten Schlaf, haben Alkoholkonsum, rauchen. Ne, es gibt ja so viele Faktoren, die uns alt aussehen lassen. Das ist jetzt nicht nur der Zucker. Aber man kann das im Blut tatsächlich messen und sollte das auch als Motivation sehen, das zu reduzieren und insbesondere bei Kindern.
2: Nehmen wir mal an, ich würde jetzt aufhören, Zucker zu essen. Das würde meinen Körper verjüngen quasi, ja?
3: Genau, man kann ja heute in der Langlebigkeitsmedizin auch schon so messen, ne? Wie alt ist denn das Gewebe und was sagen denn die Gene und sind die verklebt und was sagen deine Telomere, also die Schutzkappen auf deinen Chromosomen, ne? Und wie sind die Entzündungswerte in deinem Körper? Ja, also du könntest dich tatsächlich mit dieser Maßnahme unter anderem verjüngen. Und jetzt wirst du vielleicht sagen, naja, dann nehme ich halt Xylit, Birkenzucker, das sagen ganz viele, das ist auch nicht gut leider, da gibt es auch schon wieder Forschung. Ein Berliner Forscher aus der Charité hat bei seinen Forschungen auch in den USA festgestellt, dass Xylit, das ist zwar eigentlich in Lebensmitteln auch mal so in kleinen Mengen enthalten, so wird auch im Körper selber gebildet, aber in den großen Mengen, wie man es als Süßmittel benutzt, kann es die Blutplättchen verkleben. Das heißt, dass im Grunde eine Thrombose oder ein Embolierisiko besteht, also die Gefäße verstopft werden könnten. Also wir wollen das nicht und das hat er eben im Labor und auch bei jungen Männern gesehen. Also eben nicht nur bei kranken Menschen, die jetzt vielleicht alleine durch ihre Vorschäden da ein Gefäßrisiko hätten. Nein, also das kann auch bei gesunden Menschen passieren und auch das sollten wir vermeiden. Und übrigens Hunde können da einen Insulinschock von bekommen. Also auch Xylit ist nicht die gesunde Alternative.
2: Also auch keine Kaugummis mehr essen?
3: Naja, wiederum, die Dosis macht das Gift. Eine kleine Menge wird immer wahrscheinlich okay sein.
2: Du hast gesagt, intelligente Zucker. Also was ist denn zum Beispiel, wenn man mit Früchten süßt zum Beispiel? Es gibt ja solche Riegel zum Beispiel, ich habe dir das ja vorhin gezeigt. Also meine Alternativen, die ich jetzt versuche irgendwie schon für mich zu finden, das sind gepresste Früchte. Aber wahrscheinlich nickst du das auch nicht ab.
3: Doch, schreibe ich sogar auch in meinem Buch, das genial ernährt, dass tatsächlich Trockenfrüchte...
2: Wir haben es lange nicht erwähnt. Genau. Das ist ein Bestseller übrigens, ja?
3: dass tatsächlich Trockenfrüchte eine gute Sache sind. Ja. Gerade Datteln, wo man ja immer sagt, oh, die sind echt süß. Ja, das stimmt, da ist auch Fruchtzucker drin, aber da sind auch viele Ballaststoffe drin. Mhm. Und tatsächlich, wenn man das mal Lust hat, bei sich selber zu messen, sieht man, wenn man mal so zwei Datteln klein schneidet und in seinen Joghurt streut oder in seinen Quark, dann gibt es keine große Blutzuckerspitze und das finden wir toll. Mhm. Oder auch Trockenpflaumen, davon kann man gut aufs Klo gehen, also sind gute Abführhelfer. Menschen finden ja aufs Klo gehen auch eine schöne Sache. Mhm. Und dann hat man auch zum Beispiel Mangan drin, also viele sekundäre Pflanzenstoffe, Mineralien, Vitamine, all das kriegt man ja durch Pflanzen. Und diese Datteln und die Trockenpflaumen sind eine gute Art zu süßen. Und übrigens auch, ob wenn man das nicht merkt, ich bin eine große Anhängerin von Möhrensaft, über den haben wir an anderer Stelle ja auch schon öfter gesprochen, weil es die Haut auch von innen repariert und schützt. Durch das Beta-Carotin, was da drin ist, dass wenn man jeden Tag ein Glas Möhrensaft trinkt, dann lagert sich das Beta-Carotin nach ungefähr 4 Wochen in der Haut ab. Man hat weniger Sonnenallergien, man hat weniger Sonnenbrandrisiko, weil es wie eine Sonnencreme von innen ist. Es schützt und repariert auch, also Schäden, die zum Beispiel durch die Sonne kommen. Und es verlängert den Eigenschutz der Haut gegenüber der Sonne ums 2- bis 3-fache. Man sieht dann auch nicht aus wie Donald Trump oder wie ein Möhrenbaby, sondern Studien zeigen, man sieht echt hot und sexy aus. Das Gegenüber wirkt attraktiver als Möhrengesicht, als wenn man jetzt ein künstlich sonnengebräuntes hätte. Und Kritiker sagen dann, der ist aber süß. Aber auch hier ist ein intelligenter Zucker enthalten, die Sedoheptulose, und die wirkt Antidiabetes. Sodass also sogar Diabetiker von diesem Gemüsesaft kleine Mengen trinken können und da keine Sorge haben müssen, dass sie ihre Stoffwechselsituation verschlechtern.
2: Ja, bis hierher erstmal zum Thema Zucker. Weitere Ernährungstipps gibt es im Bestseller Genial ernährt von Dr. Jael Adler und in unserem kompletten Podcast. Und den findet ihr überall da, wo es Podcasts gibt, unter bbradio Mitternachtstalk, Folge 424. Liebe Jael, vielen Dank, dass du da warst. Es war wie immer kurzweilig und sehr spannend mit dir. Bis zum nächsten Mal.
3: Ich danke dir so. Bis bald.
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2: Ich glaube, der Mann, der jetzt bei uns ist, der muss sich mal vorstellen, und zwar auf seine eigene italienische Art und Weise, weil das kann keiner so gut wie er.
4: Hallo, ciao, mein Name ist Roberto Emilio Francesco Paolo Sergio Leonello Capitoni. Und wegen diesen ganzen Namen bin ich bei der Taufe fast ersoffen.
2: Und eigentlich ist er nicht einer, sondern er ist eigentlich zwei, weil in ihm wohnt noch sein Onkel Luigi.
5: Ja, natürlich, Onkel Luigi wohnt auch hier. Und wenn dir was nicht passt... Meine Spezialität, Betonschuhe.
2: Und dann gibt's noch den Schwaben, der regelmäßig auch
5: durchkommt. Weißt du, der ist auch noch da, der Schwab. Das ist halt mein Krux, weißt du, ich bin halt alles. Die leckst mir am Arsch. Was macht ein Schwabe mit einer Kerze vorm Spiegel? Er feiert den zweiten Advent. So willst du ja nicht werden, oder? Sparerei, ich will das Leben genießen. Deshalb kommt der Italiener ja auch immer. Schlimm.
2: So, und jetzt sagen viele Leute so auf Anhieb, aha, ein Comedian.
4: Ja.
2: Ja, nicht irgendein Comedian, sondern es ist einer der besten Comedians Deutschlands. Und das kann ich auch so...
4: Pipi in den Augen, wenn du das sagst.
2: Habe ich schön gesagt, ne?
4: Das ist, habe ich noch nie schöner gehört.
2: Aber ganz ehrlich, ich mache das ja auch nicht, um hier zu schleimen, sondern weil ich ja wirklich auch schon deine verschiedenen Programme gesehen. Du hast ja mittlerweile, glaube ich, 5, 6, 7 gefühlt...
4: Gefühlt 100.000.
2: Es kommen ja immer neue Programme raus.
4: Ja, alle zwei, drei Jahre kommt ein neues Programm raus.
2: Und man freut sich immer schon drauf, dass da wieder was Neues kommt. Also schon wieder so ein Hals, ne?
4: Ja.
2: War der erste, ne?
4: Ja, von meinem Solo-Programm, ja. Mhm.
2: Wie lange hast du daran geschrieben?
4: Das war noch so ein Mischform aus den alten Nummern, die ich mit Partnern gespielt habe. Und da hatte ich ja auch ein paar Solo-Parts, wo ich auch noch Verkleidungen hatte. Das war echt so eine Mischform. Und habe die Zwischenmoderation plötzlich Stand-up machen müssen, weil ich musste ja Überleitung machen zu mir selber, zur nächsten. Und die wurden dann immer länger und immer länger. Und da fiel mir noch eine Geschichte ein. Und plötzlich habe ich die Figuren rausgeschmissen, eine nach der anderen, und habe dann immer mehr Stand-up gemacht. Das war wirklich so eine Transformer.
2: Vom Schauspieler zum Comedian.
4: Genau.
2: Wie lange schreibt man so ein Programm?
4: Unterschiedlich. Manchmal hat man ja einen Flow, das schreibt man. Ich schreibe sehr viel, wenn ich unterwegs bin, wenn ich im Zug sitze. Ich fahre gerne Zug, weil ich lasse gerne jemand anders von mich fahren. Wenn du viel unterwegs bist, von Kiel nach München oder irgendwas, und dann 10 Stunden im Auto alleine, ohne ohne Pipi machen in meinem Alter, das geht gar nicht mehr. Und hast kein Essen und nur, du bist ja angespannt wie so. Und im Zug kannst du ja auch mal wegdösen oder Musik hören oder dann kannst du schreiben. Und manchmal schreibst du halt was oder siehst was oder hörst eine Geschichte oder guckst einen Film und fällt was ein. Verschieden, so ein Jahr oder so. Oder manchmal ist halt auch ein schleichender Prozess, dass es praktisch, du hast ein neues Programm und ein halbes Jahr später fällt dir was ein, dann fängst du an zu schreiben. Und dann schreibst du 2 Jahre lang an dem Ding rum. Oder du hast Nummern, viel zu viele Nummern. Vorteil ist, wenn du Vorpremieren hast oder so. Und meine letzte Vorpremiere ging 3 Stunden. Und dann schmeißt du eine halbe Stunde raus, schmeißt du noch eine halbe Stunde raus. Und irgendwie wird's immer weniger. Und du schmeißt raus, aber das Programm wird länger, weil du die Geschichten anders erzählst. Sobald du die mal drin hast im Kopf, nicht den Text, sondern spielst mit den Nummern, baust du die ja aus. Also die wird wirklich, du schmeißt eine Nummer raus und das Programm am nächsten Tag ist gleich lang. Und denkst du, hä, wie geht das denn? Und denkst du, ja klar, du hast da dir mehr Zeit gelassen, da bist du mehr drin und verbindest die Nummern miteinander. Das ist wirklich so ein schleichender, laufender, immer ein Prozess.
2: Probierst du das vorher aus, ob das witzig ist?
4: Ja, bei Vorpremieren. Ich habe so ein in Café Hahn in Koblenz, da ist meine Hausbühne, da habe ich auch schon seit 15, 16 Jahren auch eine Mixshow, 9-mal im Jahr. Und da hole ich auch die ganzen Comedians, die auch im Quatsch Comedy Club oder wo auftreten sind, alle Freunde, die lade ich dann da ein, immer 3 Comedians. Und da probiere ich oft relativ aktuelle Sachen, was so innerhalb von einem Monat passiert ist. 50% von den Gags funktionieren, 50 sind so lala. Aber da kann man, das ist meine Hausbühne. Oder du baust mal was in ein festes Set ein, wenn du irgendwo spielst, eine Viertelstunde oder 20 Minuten, da gerne mal 2, 3, 4, 5 Minuten mitten rein. Am Anfang was Sicheres, dass du selber Sicherheit hast, dann probierst du was aus. Aber hinten raus muss natürlich auch eine starke Nummer kommen, dass wieder funktioniert.
2: Du hast ja tolle Namen für die Programme. Schon wieder so ein Hals, ein kleiner Italiener, im Auftrag des Paten. Italiener weinen nicht, ein Italiener kommt selten allein. Ist das schwer, so einen Namen für so ein Programm zu finden?
4: Ja, total. Ich bin ja jetzt auch immer auf der Suche nach einem neuen. Und ich schreibe dann 1000 Titel auf oder ein paar, die mir dann gefallen und streiche dann weg. Und dann schreibe ich aber immer Freunde von mir an, die nicht auf der Bühne stehen, die mich aber kennen. Dass sie praktisch, es soll ja immer ein bisschen Italien drin sein. Also die Leute, das ist ja mein Alleinstellungsmerkmal, dass ich Italiener bin. Und das soll schon die Leute ein bisschen wecken, ah, da ist ja Italiener und blablabla. Und dann schicke ich denen die Titel und dann schicken die mir zurück. Blöde ist natürlich, der eine denkt, der Titel ist cool, dann schreiben die um oder Untertitel, mach doch das so und so. Und das heißt, nee, das ist viel zu hart, das kann ich nicht machen. Nee, auf meinen Plakaten, dann schicke ich es meinem Management. Dann sagt der, oh, nee, das geht unter die Gürtel hin, das geht gar nicht. Und dann kommt meine Frau noch und nee, das geht auch nicht. Und dann am Schluss hängst du doch wieder da und hast wieder die 10 gleichen Titel.
2: Ja, so ist das, wenn man Freunde mit einbezieht, ne?
4: Ja, leider.
2: Hast du einen Manager?
4: Ja, Management. Das ohne Management geht es ab einer gewissen Anzahl von Auftritten gar nicht mehr, weil das ist logistisch gar nicht zu machen, weil du musst ja immer wieder anrufen, du musst dich anbieten oder es kommen Telefonate rein und ich bin ja viel unterwegs und das nebenher auch noch zu managen, das geht nicht und ich verkaufe mich immer gerne unter Wert. Also es ist immer besser, mein Manager sagt einen Preis oder so. Ich bin zu gut für die Welt.
2: Also er ist auf jeden Fall sein Geld wert, egal wie viel er kostet, der Roberto Capitoni. Wie viele Shows spielst du pro Jahr?
4: Ich würde mal sagen, 120 sind schon, also zwischen 100 und 150, je nachdem, ob man jetzt Solos und, ja, sind Soloprogramme, dann Quatsch-Comedy-Club-Shows sind ja, Moderationen oder Galas bei Firmenfeiern, Weihnachtsfeiern oder Jubiläen trete ich auch noch auf, also immer.
2: Und wenn du ständig unterwegs bist, du fährst also mit dem Zug von A nach B alle 3 Tage woanders, kriegst du das noch auf die Reihe, dass du weißt du noch, wo du bist, oder hast du schon mal in einem Ort einen falschen Ort genannt?
4: Beim Quatschclub war das mal so, weil ich in allen Quatschclubs hintereinander moderiert habe. Stuttgart, dann Berlin, dann Hamburg und dann musste ich wieder nach Berlin und da stehe ich in Berlin auf der Bühne und habe irgendwie, hallo, herzlich willkommen hier im Quatsch Comedy Club in Hamburg. Und die Leute gucken mich an und dann...
2: Das war ein Witz.
4: Der war ein Witz. Okay, dann habe ich später nochmal gesagt und dann irgendwo einer geschrieben, wir sind in Berlin. Oh, scheiße. Oder ich bin aufgewacht, oder ich wach auf, weil letztens hatte ich auch wieder so Rutschen, wo ich eine Woche oder 10 Tage hintereinander spiele, wach im Hotel auf, denke mir, wo bist du? Da gucke ich so, zu Hause nicht, okay. Dann muss ich das Licht an, also muss ich auf mein Handy gucken und muss gucken. Oder es passiert... Du gehst nachts auf Toilette. Okay, gestern war die Toilette links, was ich nicht wusste. da hatte sie rechts. Du stehst auf und das war so eine Dachschräge.
2: Erstmal die
4: steh auf und mit Vollschmackes im Dunkeln, boom, dass ich nicht gleich wieder im Bett gelandet. Du hattest Riesenhorn am Kopf. Hab ich gesagt, ja toll, Toilette ist heute rechts. Das sind so Sachen. Passiert dir nur, wenn du viel auf den, kriegst du echt einen Tourkoller.
2: Was hast du schon während Shows erlebt?
4: Oh, diverse Sachen. Wir hatten früher so ein Bühnenbild und das war irgendwie nicht so richtig befestigt. Also wirklich mit so Türen, dass wir so raus und rein können. Und das ist während der Show umgefallen. Und der Knacki Deuser,
2: ja, auch ein Comedian,
4: Von Nightwatch, der Erfinder, der hat dann Eis ist gegenwärtig einfach die Hand hochgerissen und es war dann wirklich wie so ein Film, wo der Tor oder irgendeiner steht und der hat das gehalten und wir haben weitergespielt. Oder wir haben auch mit der Gruppe gespielt in München im Lustspielhaus. Der Name sagt schon, kommt gleich, aber passt auch gut. Erste Reihe, Bühne relativ hoch, Sommer, junge Frau, kurzer Rock, ihre beide Beine auf die Bühne, so, also praktisch wie so abgewinkelt wie auf dem Gynäkologenstuhl.
2: Ja.
4: Wir kommen raus, also ich war der Erste, komm raus. Ja, aber kein Höschen an.
2: Gut.
4: Und dann als junger Mann sollst du dann noch dein Text weitersprechen, wenn damals war noch Bär angesagt.
2: Ja.
4: Aber es war Sommer, aber der Bär hat geschwitzt. Ja. Aber und du guckst dir da zwischen die Beine und du kannst ja nicht weiterspielen. Und da bin ich nach hinten, habe ich umgezogen zur nächsten Nummer und spiel vorne rechts. Wieso denn? Habe ich dann spiel vorne rechts, bevor der raus ist. Guck einfach mal runter. Und dann da kam der auch, boah, geil.
2: Das heißt, ihr habt auf der Bühne eine Nummer gespielt.
4: Wir haben relativ rechtslastig die ersten paar, drei, bis dann die Frau irgendwann, ich weiß nicht, ob sie es gemerkt hat oder wollte, dann hat sie die Beine leider an, aber... Aber auch besser so für das Programm,
2: weil am Ende der Show
4: sonst hätten wir, glaube ich, irgendwann aufgehört zu spielen und nur noch Sapper aus dem Mund.
2: Also noch so eine schöne Geschichte aus deiner Karriere als Comedian?
4: Wir hatten eine Show, da war irgendwie, das war in so einem Zelt mit Jule Neigel noch, mit einer großen Band, mit der halben Band von Stefan Raab damals noch, und die kenne ich auch alle. Und haben wir gespielt und irgendwann war Stromausfall, weil so ein Blitz irgendwo eingeschlagen hat, wirklich, und dann war stockdunkel. Und dann haben wir halt einfach, da waren 1000 Leute drin und ja, muss ja weitermachen, muss ja einfach eine Taschenlampe angemacht und dann wirklich den alten Taschenlampe so unter das Kinn und dann einfach ohne Mikro moderiert und die Leute waren ganz leise, dass sie, weil der Regen hat ja noch auf das Dach geprasselt und in so einem Zelt ist das total laut, aber dann war so eine ganz komische Atmosphäre, es war so wirklich so, ah, jetzt hören wir dem mal zu, jetzt müssen wir richtig konzentriert, es war... Sonst schreist du immer rein und dann hast du so ganz deutlich geredet und irgendwas erzählt, bis dann mal das Licht anging und sind die Leute immer dankbar, wenn du irgendwas machst. Texthänger hatte ich auch schon einige.
2: Ja. Wie hast du dich da rausgerettet?
4: Das passiert immer dann, wenn du nebenher an andere Sachen denkst, wo du, nachher gehe ich noch was einkaufen und das machst du immer bei Nummern, wo du dich nachts wecken lassen könntest. Bei den sichersten Nummern hast du Texthänger, weil die kannst du ja immer sagen. Na, erzählst du und plötzlich, scheiße. Was haben ich gerade erzählt? Frage ich immer die Leute. Du passt ja auch nicht auf. Und dann irgendwann denke ich mir, der Text muss doch jetzt wieder kommen. Und dann kommst du wieder an die Stelle und dann muss er irgendwann sagen, ich habe jetzt einen Texthänger. Aber mal eine scheiß Geschichte. Und ihr wisst ja gar nicht, was dran. Ich erzähle mal was Witziges. Und dann gehst du von der Bühne wirklich in die Garderobe.
2: Und zack, da fällt sie wieder.
4: War wieder da. Aber ist egal. Hauptsache, du erzählst was auf der Bühne. Das ist den Leuten. Du kannst auch mal zugeben, dass ein Texthänger hat. Hat nicht jeder immer 100% jeden Tag seinen Job. Kann man nicht machen. Hat mal.
2: Hast du einen Ersatzgag immer dabei oder zwei für den Fall, dass irgendwas passiert zwischendurch?
4: Nee, ich erzähle da einfach eine nächste Geschichte.
2: Wenn dir die auch nicht einfällt? Ah, die fällt dir ein.
4: Ich hoffe, die fällt mir ein. Wenn die nicht, dann die nächste. Irgendeine fällt mir ein. Ich habe ja gute alte, viele alte Programme. Also irgendwas
2: fällt dir immer ein.
4: Textfragmente werden mir... Oder ich mache einen Smalltalk mit den Leuten, wo sie herkommen oder was sie gerne essen oder wie auch immer. Oder?
2: Das weißt du, mit Leuten, die immer irgendwelches blödes Zeug dazwischen brüllen? Sowas passiert ja regelmäßig.
4: Also Heckler. Gibt's ja, die heißen ja Heckler. Ich finde es bedingt witzig, weil wenn du wirklich in der Nummer bist und die rufen was rein... Das finde ich schon manchmal einfach auch unverschämt, weil das ist ja wie, wenn ich jetzt irgendwo jetzt steht einer im Job, in der Fabrik oder wo auch immer, und ich nehme dem die Sachen weg, die er braucht, dann wird er auch ausflippen. Also das finde ich doof. Also, aber wenn ich Leute was frage und die geben tolle, witzige Antworten oder hauen mir einen Gag zurück. Mhm. Das finde ich geil, weil dann geht's so hin und her. Also dann hast du auch eine Spielwiese. Dann ist es auch eine Miteinander und nicht ein Gegner. Das ist wieder so ein Gegeneinander. Mhm. Den bringe ich jetzt raus, den rufe ich jetzt immer doofe Sachen zu. Das finde ich, warum geht der da rein? Ja. Warum muss man immer einen irgendwie in die Bredouille bringen? Das finde ich nicht lustig.
2: Ist es so, dass man bei Comedy-Programmen niemals in der ersten Reihe sitzen sollte?
4: Nein. Man kann auch die zweite Reihe verarschen. Oder man geht einfach mal durch die Reihen und sagt, so, jetzt mal fragen wir mal, ja, die ersten zwei Reihen sind jetzt sicher und die hinteren, jetzt gehe ich mal, und dann, der Knacki hat das öfters gemacht und dann geht er wieder zurück, oh nee, ich gehe doch wieder zur zweiten Reihe, da siehst du richtig die Leute, wie sie anfangen zu zittern. Ja, natürlich, erste Reihe ist natürlich, klar, die siehst du am besten und die kannst du am besten anpacken. Aber wenn du da einen Geilen hast, oder manchmal hast du auch einen, oder eine Frau, wenn die eine komische Lache haben. Mhm. Letztens hatte ich auch wieder eine, die hat eine Lache. Ich konnte gar nicht mehr weiterspielen. Die Leute haben nur noch, weil die gelacht hat, die hat dann Lachflash gekriegt. Mhm. Die Zuschauer haben Lachflash gekriegt, weil die zu, und ich auch nur noch, weil das war so eine richtig so, irgendwie so wie so ein Motor, der so angeht. Aber die konnte gar nicht mehr aufhören. Ich habe gedacht, die lässt sich jetzt gleich ein, wenn die will, so weiter leichter.
2: Und das würde ich empfehlen, uns sich unbedingt mal live anzuschauen, ja, weil er ist wirklich auf der
4: Comedy
2: Bühne.
4: Comedy Live ist eh besser als im Fernsehen.
2: Roberto Capitoni ist sein Name. Man kennt ihn auch unter dem Namen Onkel Luigi.
4: Natürlich.
2: Ich empfehle dieses Programm oder eins seiner vielen Programme, sich mal live anzuschauen. Vielen Dank, dass du bei uns warst im BB Radio Mitternachtstalk.
4: Danke,
2: und auch mal noch auf Italienisch.
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2: Ich freue mich sehr über meinen heutigen Gast. Es ist einer unserer deutschen Top-Produzenten, DJs, und er ist eigentlich noch so viel mehr für mich. Er ist eine Legende. Alex Christensen ist bei mir.
6: Hallo Jens, danke, dass ich hier sein darf. Ich freue mich.
2: Was viele gar nicht wissen, ist, dass wir eine gemeinsame Geschichte haben. Und die möchten wir jetzt gerne an dieser Stelle, weil wir einfach ausführlich Gelegenheit haben, mal von vorne bis hinten ausrollen. Wir sind nämlich beides DJs und zwar in verschiedenen Teilen Deutschlands aufgewachsen.
6: Ja, genau. Also wir sind Ost und West vereinte DJs, die im Prinzip immer das Gleiche gemacht haben und altersmäßig auch gleich sind und viele Parallelen haben, über die man sprechen kann, die, finde ich, sehr interessant sind.
2: Also du kommst aus Hamburg, ich komme aus Berlin.
6: Genau.
2: Und unsere Passion war es von vornherein, also bei mir ging es los, als ich mit 3 Jahren mein erstes Radio bekommen habe, dass ich gesagt habe, ich muss irgendwas mit Musik machen und mit Musik und Ansagen, also Radiomoderator wäre schon schön. Ja? Wie war es bei dir?
6: Bei mir fing es auch sehr früh an. Mein Vater hat versucht, mir Gitarre beizubringen. Ich bin ja Linkshänder und er Rechtshänder und ich stand dann immer so gegenüber ihm und habe so ein paar Akkorde gelernt. Und ich bin einfach so über Musik schon sozialisiert worden, dass ich so, ich weiß nicht, ich glaube, die erste Platte, die ich hören musste, war dann Heintje und irgendwie hat mich das dann nie losgelassen. Und ich war dann auch wirklich auch so ein Kind, das sich so eingräbt in Musik und nur Musik hört. Und ich wollte gar nicht so viele Leute kennenlernen. Nee, ich wollte dann lieber irgendwie Kassetten aufnehmen und solche Geschichten. Ja. Also es war schon eine Besessenheit, würde ich es fast nennen, ja.
2: Du hast also auch schon frühzeitig vor dem Radio gesessen und alles mitgeschnitten, was ging, ja?
6: Ja, und das hat immer genervt, dass Wolf Urban dann reingesprochen hat, wenn der Fade kam und dann hat er irgendwas gesagt zum Wetter. Oh Mann, ey, jetzt habe ich nur so ein bisschen. Und man konnte das ja auch nicht ausblenden, sondern es war dann so auf Kassette. Da musste man immer dieses Ende von irgendeiner Moderation holen. Aber Hauptsache ich hatte den Song.
2: Also ich habe die Leute früher gehasst, die beim Radio reingequatscht haben und jetzt bin ich einer von denen, die es gemacht haben.
6: Weißt du? Ich weiß.
2: Es ist schlimm, oder?
6: Es gab ja auch manchmal so Songs, die hatten so eine kurze Atempause, so eine Sekunde nichts und dann hatte einer der Moderatoren immer im Radio gesagt, nicht jetzt auf die Pause-Taste drücken. Und da habe ich gedacht,
2: ich kill ihn.
6: Warum? Gib mir doch den Song.
2: Am Ende haben wir es aber geschafft, alles mitzuschneiden. Und hast du damals auch raubkopiert, wie verrückt, wenn jemand eine Platte hatte von irgendwas Geilem und das dann irgendwie schnell überspielt auf eine Kassette?
6: Also finanziell war das gar nicht anders möglich. Mein Vater war eben Trucker und meine Mama war Putzfrau. Also wir hatten jetzt nicht die finanziellen Möglichkeiten, irgendwie Platten zu kaufen, sondern ich habe mir die dann irgendwie geliehen. Ich habe mir von irgendjemand was geliehen, das weiterverliehen an irgendeinen und dafür konnte ich mir die leihen und dann haben wir das irgendwie so hin und her getauscht und dann habe ich das immer recorded und ganz ordentlich sauber gemacht mit so einem Samttuch, die Schallplatten, dass die auch nicht irgendwie danach aussehen, als wenn da meine dicken Finger drauf wären.
2: So ging es bei mir auch los. Ich habe mir immer vom Nachbarn das Zeug geholt, weil der Nachbar hatte damals Westverwandtschaft, die haben immer Platten mitgebracht. Ah, und das war natürlich für uns als Ostkinder war das toll. Ne? Und dann gab's AC/DC, Neil Young. Die haben wir alle dann schön auf Kassette überspielt und haben es natürlich dann weitergegeben. Also Raubkopie.
6: Von der Raubkopie. Der letzte hatte nur das Rauschen, aber da warst du ja schon sehr privilegiert, dass du diesen Zugang hattest. Das ist natürlich auch großartig. Und das konntest du dann wiederum fürs DJing nutzen, indem man in Kassetten-DJ war.
2: Mhm. Genau, wir haben mit Kassetten tatsächlich gespielt damals. So ging's los. Schuldisco. Hast du auch Schuldisco gemacht?
6: Selbstverständlich. Also ich finde Kassettendisco eigentlich auch ganz charmant, weil man muss, dadurch lernt man natürlich auch zu moderieren, weil man muss ja zwischen jedem Song vielleicht eine kleine Geschichte erzählen.
2: Genau.
6: Also hier da vorne auf der Tanzfläche bitte die Handtasche hochnehmen und die Regenjacke ausziehen. Es geht jetzt weiter mit dem Song. Also man hatte dann so einen Flow. Man wusste einfach, was man sagt. Und das, muss ich sagen, hilft mir heute noch.
2: Hast du so angefangen? Als DJ?
6: Ich habe so angefangen mit geringsten Mitteln, also nicht mit Schallplattenspieler, sondern eben auch mit
2: Kassetten. Kassettendecks, genau.
6: Mit Kassettendecks und musste eben, ich hatte auch manchmal eben nur ein Kassettendeck, das heißt Kassette raus, die nächste reinpacken, vorspülen und in der Zeit was erzählen. Also du musst haptisch irgendwas machen und trotzdem die da waren, irgendwie mit Sprache unterhalten. Das ist natürlich ein wunderbares Training. Das hat man zu der Zeit nicht ganz verstanden, aber ich finde, davon profitiert man heute noch.
2: Ja.
6: Also es gibt nicht so viele Dinge, die passieren, die mich dann unbedingt aus dem Schuh hauen. Auch wenn ich mal was falsch mache auf der Bühne oder irgendwelche Dinge, die sonst so passieren. Das meiste habe ich irgendwie dann doch schon so erlebt und glaube, bin ganz gut gewappnet auch gegen Dinge, über die man, mit denen man einfach nicht rechnet.
2: Kannst du dich an deine erste Mucke erinnern, die du gemacht hast? An deine erste Veranstaltung, wo du aufgelegt hast als DJ?
6: Also wo ich das erste Mal aufgelegt habe mit Schallplatten, das war eine schreckliche Erfahrung, weil ich hatte natürlich, man bildet sich musikalisch weiter, man geht aber nicht auf das Publikum ein, sondern ich hatte so meine Ideen, was ich jetzt so an dem Abend spiele. Es war eine Hochzeit und eine Hochzeit ist ja bekanntlich, ja, ist schon Glatteis. Fünf Generationen ist ein bisschen Glatteis, dann kommt der Bräutigam, ich hätte gern den Song, nee, habe ich nicht, und dann kommt die Braut, ich hätte gern den, ja, auch gerade nicht da, dann ist die Stimmung schon nicht so geil.
2: Was bist denn du für ein DJ? Das muss man noch haben.
6: Genau, dann kam die Schwiegermutter, die mir erzählt hat, was ich für ein sinnloser Typ bin, und das habe ich dann auch, also der Abend war wirklich, muss ich sagen, da kann ich mich heute noch für entschuldigen, es war einfach eine wirklich beschissene Hochzeitsmusik. Und davon hatte ich auch schlaflose Nächte, aber das hat mich natürlich auch dazu konditioniert, dass mir bewusst war, es geht nicht um mich, es geht immer um das Publikum, um die Fans, um die Menschen, die da unten sind. Du bist, du gehörst dazu, aber du kannst nur eine Einheit mit denen bilden, du kannst nicht dein Ding durchziehen. Das war, glaube ich, ganz lehrreich.
2: 1987 hast du deinen ersten Hit rausgebracht.
6: Ja.
2: Zu der Zeit war ich in Berlin unterwegs, in Ostberlin, da wurde 750 Jahre Berlin gefeiert und da waren wir quasi an vielen Stellen in der Stadt auf Bühnen und haben als DJs die Leute unterhalten. Und du hast deinen ersten Hit rausgehauen, Drums in Your House.
6: Genau, das war meine erste Schallplatte, die ich da veröffentlicht habe und da war ich auch extrem stolz darauf und ich finde, was so schön ist, wenn man naiv neu anfängt mit irgendwas, man hat ja so große Ideen und stellt sich alles Mögliche vor und das verblasst dann auf einmal sofort. Das ist wie so eine Seifenblase, die platzt. Und dann rief mich die Plattenfirma irgendwie so einen Monat später nach der Veröffentlichung an und sagte, ja, wir haben ja noch 1000 Vinyl liegen, wir haben 17 verkauft, was machen wir damit? Willst du die nicht alle haben? Ich habe eine Einzimmerwohnung, ich weiß nicht, wo ich die alle hinpacken. Da können die nicht vernichten, das musst du bezahlen. Und dann musste ich also die Vernichtung der Vinyls auch noch bezahlen, weil das war eben der Anfang und war jetzt nicht der durchschlagende Erfolg.
2: Hast du noch eine davon?
6: Ich habe, glaube ich, sogar Hause sogar zwei und leere Hüllen, wo keine Platte drin ist. Ich habe mir so ein paar Hüllen mitgenommen. Das Cover war auch extrem lame.
2: Wollen wir vielleicht an dieser Stelle ganz kurz einen Exkurs wagen? Man kann ja mit deinen Platten richtig Geld verdienen. Das ist nämlich heutzutage eine Wertanlage. Ne? Man kauft sie für einen Preis X und wenn man sie eine Weile liegen lässt, dann wird sie automatisch sehr viel wertvoller durch Verknappung, oder? Ist es so?
6: Ja, das ist so. Mir hat gerade jemand geschickt, dass mein erstes Classical Dance Album 1, glaube ich, auf Vinyl für 129 Euro bei eBay gehandelt wurde, wo ich natürlich denke, Frechheit, gerade 30 gekostet, aber das ist so der Gang der Dinge und dann werden die natürlich noch wertvoller, wenn sie signiert und wenn da eine Geschichte zu ist. Also das freut mich ja, dass das Vinyl irgendwie noch so einen Platz in unserer Gesellschaft hat und einen Wert hat, weil ich finde, Vinyl hat was unheimlich Charmantes. Man kann darin blättern, man kann so ein bisschen lesen, wer da mitmacht. Man hat so ein paar Hintergrundinformationen, die so im Streaming doch verloren gehen und ich mag das auch, eine Schallplatte aufzulegen, dieses Knistern und so, das hat irgendwie was Kaminartiges.
2: Die nächste Gemeinsamkeit, die wir haben, es gibt so Abende, an denen sage ich mir, heute ist ein Vinylabend und dann setze ich mich hin, lege mir eine Platte auf, nehme mir ein schönes Getränk dazu, mache die Tür zu und sage, okay Freunde, jetzt ich, ja, Cover aufmachen, lesen, was drin ist, Booklet, ja, wer hat das komponiert, die Idee dahinter und dann einfach mal das Knistern der Platte hören und eine Platte und die du noch 20 Minuten umdrehst. Ne?
6: Ja, und das ist, glaube ich, für einen selbst auch so ein bisschen wie Urlaub. Das ist einfach eine extrem meditative Sache, die man so macht. Und es ist gut für die Seele. Also ich habe auch solche Abende, ich mache es eigentlich viel zu selten, wo ich was wirklich genieße. Einfach da sitze und dann holst du deine Chipstüte, hörst du Musik und lässt dich nicht von deinem Handy ablenken, sondern fällst du ein, lässt dich einfach fallen. Das ist Ja, immer wieder ein gutes Erlebnis.
2: Zumal wir ja noch eine Gemeinsamkeit haben, wir hören mittlerweile Musik ja analytisch. Ne? Das ist einfach so, wenn wir irgendwas hören, dann wissen wir genau, wann fängt das Ding an, wann fangen die an zu singen, wann kommt die Bridge, wie hört das Ding auf, das hören wir quasi schon, wenn der Song beginnt. Ne? Ist das bei dir auch so?
6: Ja, und man verliert dann natürlich dann so die Naivität, weil man hört natürlich Dinge in neuen Platten, wo das so Stereotyp ist. Ah ja, genau, das hat der Pet Shop Boys, hat er da geguckt und hier ist das und das und hier, was ist ich, die Nina Chuba-Nummer, die ist doch von Katy Perry, der Vers und so. Da hat man dann so Gedanken, die manchmal davon ablenken, dass vielleicht man diesen neuen Song einfach ganz naiv hören sollte, wenn das einfach ein guter Song ist und gar nicht so in die Analyse geht. Aber das fällt mir natürlich extrem schwer.
2: Aber es ist so, dass wir damals die Originale hatten in den 80ern, wa? Das müssen wir an der Stelle auch mal sagen, ja, liebe Leute da draußen. Ja? Ja, ja. Zu der Zeit, als wir noch klein waren, als wir noch jung waren, haben die Leute diese Musik gemacht, die so anders war, genau, die es damals zu dem Zeitpunkt noch nicht gab und die heutzutage bei den jungen Leuten auch extrem gut ankommt, wie wir ja sehen, wenn du mit der Tour 80er, 90er unterwegs bist. Ne?
6: Ja, das ist wie jedes Mal ein tolles Erlebnis, dass da ganze Familien sind und dass die Eltern ihre Kinder so sozialisiert haben, dass die eben auch die 90er hören und die Sachen klasse finden und von vorne bis hinten mitsingen. Und jeder, der mal auf einer Abi-Party war, weiß einfach, dass so um 12:30 herum kommt der 90er-Jahre-Block und da ist einfach immer Massenalarm.
2: So ist es.
6: Da ist es wirklich so, dann weißt du, okay, die Boss-Musik läuft, das ist, worum es hier geht.
2: Ja.
6: Es gab vor kurzem gerade so eine Studie, warum beim Super Bowl jeder Künstler über 40 ist. Warum sind denn nicht die jungen Streamer? Warum ist da Usher? Warum treten da die Rolling Stones auf? Warum trägt da Dr. Dre mit 55 auf? Weil die Chance hatten, durch ihre Musik eine Historie zu bilden. Es war auch so geheimnisvoller. Es ist so mehr mit, man ist so mit denen mehr so verwachsen. Und das wird heute durch diese schnelllebige Zeit für die neuen Künstler natürlich schwieriger.
2: Ich frage dich mal an der Stelle, schreibst du irgendwann mal ein Buch mit deinen Erlebnissen der letzten 30, 35 Jahre? In deinem Leben ist so viel passiert.
6: Ja, ich bin selber ganz entsetzt, wenn ich dann tatsächlich damit konfrontiert werde, mit wem ich alles gearbeitet habe und was alles so passiert ist und wo wir überall waren. Also ich weiß nicht, es gibt da wirklich nichts, was ich da nicht ausgleiche. Ich weiß nur, wir sind mit der Bloodhound Gang einmal, meinte die Plattenfirma, wir hatten irgendwo einen Auftritt, ja, wir fliegen mit Privatjet von Hamburg nach Riesa. Und dann haben wir gedacht, wir haben es geschafft. Dann war es aber ein Jet, eine Propellermaschine, wo ein Fahrlehrer und Fahrschüler dabei sind. Und die haben uns einfach reingebucht. Also wir hatten wirklich so einen Wackelflug und hinten löste sich die Tür. Das muss man sich einfach mal vorstellen, dass ich so viele Anekdoten habe, dass ich gar nicht mehr weiß, wo ich anfangen soll. Weil es gibt wirklich so eigenartige Geschichten. Also meine Hochzeitsparty, da war dann irgendwie Rammstein, Udo Lindenberg und DJ Balloon hat versucht Musik zu machen, war aber schon beim ersten Lied so betrunken, dass er besoffen im Ring lag, weil wir haben gefeiert in dem damaligen Gym von den Klitschkos und der Ring war unsere Tanzfläche und er lachte einfach ganz flach wie der Maikäfer, weil er so betrunken war, dass er gar keine Platten auflegen konnte. Also hatte ich an den Abend gar kein DJ mehr.
2: Musstest du selbst
6: ran? Habe ich natürlich selber aufgelegt.
2: Das ist ja nicht zu fassen. Also bei der Wahl des Discjockeys hattest du kein gutes Händchen, sagen wir mal so.
6: Also ich sag mal, es war ein partygeprüfter Junge und es waren ja auch einige dabei, die auch sehr gerne feiern und er hat das einfach zu früh gemacht, als noch das Essen serviert wurde. Und da muss man in ihm selber ran und hab dann zwischendurch dann auch mal Sachen auslaufen lassen. Einfach mal laufen lassen.
2: Ja, so schön.
6: Damit ich auch mal tanzen kann mit meiner Auserwählten.
2: Also, jetzt sei mal bitte ehrlich an dieser Stelle. Du hast wahrscheinlich den DJ abgefüllt, damit du es machen kannst, weil du hättest Roller Girl vorher nicht erklären können, dass du selbst auch zu deiner Hochzeit auflegen möchtest, weil du es ja auch gerne machst, oder?
6: Naja, also ich hätte es mir schon gerne anders vorgestellt. Weil also ich hatte vorher mir so einen Heini, der das alles organisiert hat und der meinte dann zu mir, wie viele Gäste lädst du ein? Da sag ich, keine Ahnung. Als ich Udo eingeladen, Udo hat unsere Hochzeitseinladung gemacht, Udo Lindenberg hat unsere Hochzeitseinladung gemacht und diese Karten, die man schickt, hatte mir so Bilder gemalt, das war ganz rührend. Und da sage ich, Udo, wann kommst du? Mal gucken. Wie viele seid ihr denn? Weiß ich nicht.
2: Sag mal, Alex, was passiert, wenn man 1987 seinen ersten Hit rausbringt, seinen vermeintlichen, der nicht so ein richtiger Hit wird und es 3 Jahre dauert, bis du dann mit Verona zusammen, mit Verona Feldbusch, Ritmo della Noche rausgebracht hast? 3 Jahre. Ich versuche mal, was geht oder scheiße, das klappt nicht, es wird nichts.
6: Retroperspektiv würde ich jetzt sagen, zu der Zeit habe ich immer jeden Tag gedacht, das wird nichts. Aber eine Sache, ich habe eine gute Charaktereigenschaft. Ich bin sehr beharrlich und sehr stumpf in Dingen. Also ich mache irgendwas, also es ist wie mit Sport, ich habe da überhaupt keine Bock zu. Und ich finde, das beste Gerät ist dieser Kringel, wenn man rausgeht, wo gezählt, wie viele da waren. Das ist mein Lieblingsgerät. Alles andere finde ich wirklich elendig und scheiße. Ich hasse. Das
2: ist gar kein Trainingsgerät, hat dir keiner erklärt, ne?
6: Nein, ist ja vollkommen egal. Ich gehe da rein und ich möchte auch nicht in die Umkleide, weil ich mag einfach schon ausgezogene Männer und nackte Füße und so. Das mag ich alles nicht. Aber ich zwinge mich dahin, weil ich einfach ganz stumpf sage, musst du machen, dann machst du das. Mhm. Und genauso war es in der Musik. Ich habe dann gemerkt, bin dann aus dem Studio rausgeflogen. Ich hatte kaum Möglichkeiten zu produzieren, aber ich habe irgendwie gemerkt, sei egal, was passiert, ich bleib dran. Und gar nicht mit den Gedanken, dass es erfolgreich wird, sondern weil das meine Passion war. Ich liebe Musik. Ich hab einfach unheimlich gerne DJ gemacht und wollte mich immer ausdrücken, dass ich eben auch was Besonderes habe in dem Laden. Also ich habe eigentlich immer nur Schallplatten oder Produktion gemacht für die Diskothek, in der ich aufgelegt habe. Mhm. Weil ich wollte besonders sein. Ich wollte den Ritmo de la Noche, gibt es nur hier im Volar in Hamburg. Nur bei uns haben wir diesen Titel. Mhm. Das war mein einziges Ziel. Ich habe gar nicht so weit gedacht, dass man dann irgendwie die Charts und so. Das war mir alles wichtig. Ich wollte der Held sein in meiner kleinen Gemeinde da und ja, und dann hatte ich dann irgendwann den Treffer gelandet mit Red Bull und La Noche. Das war ja auch dann, ich glaube 89 oder 90 ging das los. Das war natürlich ein tolles Ding, ein großes Ding, aber auch danach ist man ja nicht Millionär mit der Musik. Da muss man genauso weiter fleißig sein. Und zum Glück kam dann ein Jahr später das Boot. Aber wenn man sich das retroperspektiv mal anschaut, sind das auch eben 4-5 Jahre, die du was gemacht hast, wo du nicht weißt, wo es hingeht. Weiß es einfach nicht.
2: Bei mir war Alex Christensen, unser Erfolgsproduzent. Ich wünsche dir viel Erfolg für die Zeit, in der wir uns nicht sehen. Und dann sehen wir uns wieder und dann quatschen wir über Dinge, die bis dahin passiert sind.
6: Tausend Dank für dieses Interview. Das hat mir sehr viel Spaß gemacht, Jens. Meine ich ganz ehrlich. Dankeschön.
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2: Bei mir ist Nicole Jäger. Sie ist die Fettlöserin. So hast du dich selbst genannt, ne?
7: So habe ich mich selbst genannt, ja, moin.
2: Und warum?
7: Ja, weil es so ist.
2: Wir müssen dazu die Geschichte erzählen. Nicole Jäger hat mal 340 Kilogramm gewogen und jetzt wiegt sie kurz über 160 Kilogramm. Das heißt, sie hat sich also mehr als halbiert und sie ist eine junge, attraktive Frau mit einem strahlenden Lächeln, die das Abnehmen auch zu einem Comedy-Programm gemacht hat. Aber wir fangen mal ganz am Anfang an. Du warst früher als Kind schon sehr dick und wurdest dementsprechend schon von Leuten in Richtung Ernährung gecoacht.
7: Ja, also ich

0: ging es dann relativ bergauf oder bergab, je nachdem, wie man es betrachten möchte.
1: Hattest du damals einen Freund?
0: Ich hatte tatsächlich, ja, wann damals?
1: Na, zu der Zeit, als du schon ein bisschen mehr auf den Rippen hattest, sag ich mal zu Abiturzeiten zum Beispiel.
0: Nein, zu Abiturzeiten hatte ich leider keinen Freund. Aber ich war schlimm verliebt. Ja, das war ich immer. Also klar, in der Pubertät, ja. Er ist immer verliebt und immer schlimm traurig, beides zeitgleich. Pubertät ist total ätzend. Nee, ich hatte später zu meinen Spitzenzeiten bei dem Gewicht, hatte ich tatsächlich einen Lebensgefährten, ja.
1: Mit 340 Kilogramm?
0: Ja.
1: Und der hat nicht zu dir gesagt, du musst jetzt mal irgendwie abnehmen, du bist mir zu dick, der fand das in Ordnung?
0: Ja, ich glaube, der fand das gar nicht. Also das hat ihn nicht interessiert. Ich hätte irgendwie 100 Kilo mehr wiegen können oder 100 Kilo weniger. Darum ging es ihnen allen anscheinend nach nicht. Das war kein Thema. So. Also ich weiß noch, dass es für mich ein Riesenthema war, als der Moment kam, zu meinem Gewicht zu stehen. Also als ich festgestellt habe, Mensch, wenn ich jetzt nichts mache, dann bin ich bald tot. Und einfach mal ganz offen und ehrlich über das Thema Gewicht zu sprechen und zu sagen, als allererstes damit rauszurücken, dass ich 340 Kilo wiege. Also so eine Zahl in den Raum zu stellen, was für mich ja immer total tabu war. Die meisten Frauen reden auch nie über ihr Gewicht, weil es immer so, oh mein Gott, dann weiß er, was ich wiege. So. Und ich habe gesagt, rumdrucks, ich muss dir was sagen. So. Er hat gedacht, jetzt kommt sonst was. Ich so, ich wiege über 300 Kilo. Und er so, ja, das habe ich mir fast gedacht. Das war's. Und ich so, ja, hier und jetzt irgendwie musst du gehen, musst mich verlassen, keine Ahnung, Drama. Mhm. Und er so, nee, mir ist schon klar, dass du dick bist, ne? Das sehe ich. So, und das war für mich so ein großer Aha-Moment, festzustellen, dass erstmal es nicht so schlimm ist, die Wahrheit zu sagen über sich und dass man in meinem Kopf so viel passiert, was in Wirklichkeit oftmals gar nicht passiert. Ja? Also als ich mir denke, oh Gott, der guckt der, die, das, guckt mich an, der denkt bestimmt Folgendes, so Doppelpunkt und dann nur schlechte Sachen da hinten dran, was am Ende oftmals gar nicht der Fall ist, aber auch mal spannend, das mal rauszufinden.
1: Wie fandst du dich in dem Zeitraum? Fandst du dich attraktiv oder unattraktiv?
0: Ich glaube, beschissen wäre noch geprahlt.
1: Echt, ja?
0: Also ja, fürchterlich unattraktiv, klar. Das merkte man aber auch, also das sah man mir, glaube ich, auch an. So. Ich habe natürlich irgendwie, ich will nicht mal sagen, dass ich versucht habe, was aus mir zu machen, weil es ist kein aktiver Prozess, scheiße auszusehen. Ja? Ich stelle mich nicht morgens hin und sage, so, ich möchte möglichst blöd aussehen. Aber ich habe mich wirklich vernachlässigt, so in sehr, sehr vielen Bereichen. Und irgendwann ist einfach auch alles zu anstrengend, so, dass du es lässt. Du lässt es dann bleiben. So. Also Haare kämen vielleicht gerade noch, aber ich sah fürchterlich aus, klar.
1: Ja, und dann hast du irgendwann für dich entschlossen, dass du abnehmen möchtest. Und die Frage ist, wie kann man von 340 Kilogramm auf 160 jetzt gut runterkommen? Nee. Wie hast du deine Ernährung umgestellt? Man kann sich ja gar nicht vorstellen, weil es gibt ja dicke Menschen, die sitzen jetzt vorm Radio und sagen, ich kann nicht abnehmen.
0: Das habe ich auch immer gedacht, ich könnte das nicht. Was erstmal Quatsch ist. Ja, also abnehmen ist Physik. Wenn du weniger Energie zu dir nimmst, als du verbrennst, nimmst du ab. Das ist ein physikalischer Vorgang. Dagegen kann man relativ wenig machen. Nee, es ist natürlich auch bei mir so gewesen, dass ich dachte, oh Gott, ich kann das nicht. Ja, wenn du da stehst und denkst, ich muss jetzt mal 200, 250 Kilo abnehmen, also kein Problem, so die meisten schaffen keine 10 in ihrem ganzen Leben, mich mit eingeschlossen. So. Nee, die Antwort auf die Frage, wie ich es gemacht habe, ist erstmal langsam, also ganz langsam, in so ganz kleinen Schritten, habe geguckt, was mache ich eigentlich alles falsch, was läuft hier nicht gut, warum mache ich das, ja? Warum esse ich so lange, bis es wehtut? So, bin ich wirklich der Meinung, ich verhungere, wenn ich das jetzt nicht alles aufesse? Ja? Also so ganz merkwürdige Gedankengänge und deshalb habe das alles sehr, sehr stark hinterfragt und habe dann die Brechstange angesetzt und war irrsinnig ehrlich. So, und habe einmal gedacht, so komm, einmal die Wahrheit sagen, weil was ist denn die Alternative? Ich wiege 340 Kilo, wenn ich nichts mache, bin ich bald tot. So, wenn du das im Hintergrund hast, dann ist es in meinem Fall wie so ein Schubs in die richtige Richtung gewesen, zu sagen, so jetzt komm, sei ehrlich. Nein, das ist scheiße, was du da machst. Nein, das ist Blödsinn. Und nein, du bist nicht der einzige Mensch auf der Welt, der nicht abnehmen kann. Das ist ja Unfug. So. Ich weiß, dass man das glaubt. Also das weiß ich. Ich weiß, man ist davon überzeugt, ich bin derjenige, der es nicht schaffen kann. Das ist aber nicht wahr. Das Problem ist, dass wir es fast immer mit den falschen Mitteln versuchen. Wir machen Diäten. Diäten funktionieren nicht. Diäten haben noch nie funktioniert. In Deutschland sind knapp 70% aller Männer und 49% aller Frauen übergewichtig. Das wäre nicht so, wenn Diäten funktionieren würden. Weil wenn sie funktionieren würden, bräuchten wir sie schon lange nicht mehr. Wissen wir auch alle. Es gibt 1000 wissenschaftliche Berichte darüber, die wir alle schon gelesen haben. Aber darum geht es ja auch nicht. Wir wollen ja nicht abnehmen, wir wollen schlank sein. Und weil wir keinen Bock haben auf die Phase dazwischen, nämlich dass es so ewig lange dauert, dass man Rückschritte macht, dass man hinfällt und den ganzen Kram, den man macht, dass man Fehler macht und wieder zunimmt zwischendrin, weil wir auf den Kram keinen Bock haben, wollen wir es schnell haben. Und das war bei mir natürlich auch immer so, bis zu dem Moment, wo ich dachte, so jetzt ist auch egal, jetzt kann ich mir auch Zeit lassen.
1: Hast du denn solche Berge wirklich gegessen früher? Waren das so eine Menge?
0: Es waren auch Mengen, klar. Also ich habe nicht jeden Tag eine Clementine gegessen und behaupte jetzt, deswegen bin ich übergewichtig. Ja, das ist ja Blödsinn. Nee, es war sehr, sehr viel natürlich, aber es war vor allen Dingen auch falsch. Also man glaubt immer,

0: Der Übergewichtige wäre von morgens bis abends nur damit beschäftigt zu essen. Das ist nicht so. Im Gegenteil, es ist meistens so, dass den ganzen Tag gar nichts gegessen wird. Also kein Frühstück, kein Mittag, keine Ahnung. Man kommt ziemlich gut über den Tag und abends eskaliert es dann vom Kühlschrank so oder vom Fernseher. Und das ist halt ein Problem. Das ist vom Stoffwechsel her ein Problem. Das ist dann von der Menge her ein Problem, weil du dann anfängst zu essen mit echt richtig Hunger. Und das machst du über einen gewissen Zeitraum und dann wirst du relativ gut, relativ schnell übergewichtig. Und wenn du dann dich noch wenig bewegst, dann geht das ratzfatz tatsächlich.
1: Und geht so war es bei mir auch. Geht dieses Hungergefühl denn irgendwann weg, wenn du eine Diät machst? Weil viele sagen, ich habe jetzt so einen Knast, ich muss etwas essen.
0: Ich bin ja der totale erklärte Feind von Diäten. Also ich denke, wenn du Hunger hast, dann ist was. Also ich meine, das wird ein Grund haben, warum du Hunger hast. Aber du musst ja nicht irgendwelchen Quatsch essen. Also wenn ich Hunger habe, muss ich ja nicht gleich Pizza essen. Ne? Ich bin auch ein Mensch, der einfach unglaublich gerne isst. Ich bin ein leidenschaftlicher Esser. Ich bin sowieso ein super leidenschaftlicher Mensch und dazu gehört auch, dass ich echt gerne esse. Und auch gerne viel. Also ich bin nicht so, ach, warte, ja, hier komme ich, nehme mal eine halbe Banane, danke lang für den Rest des Tages. Das ist Blödsinn. Das weiß ich über mich und sehe deswegen zu, dass ich sage, okay, was von dem, was man an Lebensmittelauswahl hat, und das ist ja irrsinnig viel, tut mir denn nichts? Ja, Obst und Gemüse wird dir erstmal nicht das Genick brechen. So. Und du kannst auch gerne Pizza essen, aber es muss ja nicht gleich die Familienpizza sein. Versuch mal mit einer kleinen Pizza und einem Salat. So. Und wenn das nicht passt, dann iss halt noch mehr Salat. Ja, und trink genug und so weiter. Ich glaube nicht ans Weglassen und ich glaube nicht auf an Verzicht, weil ich immer denke, frage dich am Anfang einer Sache immer, will ich das, was ich dafür tun muss, um an mein Ziel zu kommen, für den Rest meines Lebens machen, ja oder nein? Und wenn die Antwort auf die Frage nein ist, dann fang bloß nicht damit an, denn es wird dir um die Ohren fliegen. Wenn du sagst, ich bin halt der Typ, in meinem Fall, ich bin der typische, ich stehe auf Kohlenhydrate, ich bin der totale Kohlenhydrat-Junkie und ich esse gerne abends irgendwie auf dem Sofa vorm Kamin oder vorm Fernseher. So bin ich, ja. Und das bin ich seit jetzt 34 Jahren und das verspreche ich dir, werde ich die nächsten 40 Jahre auch noch sein. Es ist utopisch zu denken, ich würde mich jetzt nur noch in den ersten 4 Stunden des Tages ernähren und da auch nur von Knäckebrot mit Avocado. Das bin nicht ich. Und ich glaube, solange man etwas versucht umzusetzen, was nichts mit dir als deiner Persönlichkeit zu tun hat, wirst du daran scheitern. Und dann macht es dich unglücklich. Und das ist ein großes Problem, denn unglücklich sein führt zu Übergewicht. Also sollte man versuchen, möglichst cozy und möglichst mit einem guten Gefühl durch die Zeit zu kommen. Und wenn es dann, mein Gott, wenn du nur 2 Kilo im Monat abnimmst, ne? Ja, warte, sind doch 24 Kilo im Jahr. So. Selbst wenn es nur 1 Kilo ist im Monat, dann sind es 12 Kilo im Jahr. Das langt. Bist du halt 2, 3 Jahre beschäftigt. Oder in meinem Fall 10, 12, 15. Und?
1: In der Zeit hast du 180 Kilo abgenommen,
0: könnte man sagen. In den letzten 8 Jahren.
1: Ja, das ist unglaublich. Und du hast auf nichts verzichtet.
0: Das stimmt. Ich habe tatsächlich auf nichts verzichtet, außer auf Rosenkohl, den finde ich nämlich widerlich. Ekelhaft. Ansonsten habe ich auf nichts verzichtet, das stimmt, ja.
1: Und du bist auch Ernährungscoach. Was sagst du jetzt den Leuten, die jetzt vor dem Radio sitzen und sagen, bei mir hat nichts funktioniert bis jetzt, gar nichts. Was sollen die machen?
0: Genau, ich habe sehr lange als Abnehmcoach gearbeitet. Mein erster Tipp ist erstmal zunächst, sich zu fragen, ob dieser Ich, bei mir geht das nicht, tatsächlich auch so empfunden ist oder ist das so deine Ausrede, um nichts zu machen? Ich weiß, es klingt immer bösartig, ist aber gar nicht bösartig gemeint, denn es ist vollkommen okay, solche Sachen mit sich rumzutragen. Ich bin das Mutterschiff des Scheißebauens in Sachen schlechter Ernährung und Gewicht zu nehmen und ich kenne diese ganzen Ausreden. Und hilft es vielleicht quasi, hilft dir das durch die Situation, dir das selber einzureden und dann hinterher mal fest zu sagen, so, pass auf, du bist nicht der Einzige, der nicht abnehmen kann. Nur 0,09% aller Menschen weltweit irgendwie mit Übergewicht haben eine Krankheit, die zu Übergewicht führt. 0,09%.
1: Das ist
0: weltweit. Alle anderen müssen essen, um übergewichtig zu werden. Und das ist eine gute Botschaft. Und das bedeutet, dass wenn du nicht zu den 0,09% gehörst, und das ist sehr unwahrscheinlich, dass du das tust, dann kannst du von deinem Gewicht runterkommen. Und ich habe auch eine Schilddrüsenunterfunktion. Ja? Ich habe auch irgendwie all möglichen Mist, der irgendwie Wassereinlagerung hier und keine Ahnung was dort. Dann dauert es länger mit dem Abnehmen. Und ist vielleicht nicht immer ganz so einfach. Du musst andere Sachen machen. Aber es gibt immer einen Weg. Wenn du es tatsächlich willst, dann funktioniert es. Und wenn du es nicht möchtest, ist das übrigens vollkommen okay. Aber ich glaube, man muss irgendwann mal für sich eine Entscheidung treffen, möchte ich so bleiben oder möchte ich etwas tun? Denn in dem Moment, wo ich übergewichtig bin und damit nicht glücklich bin, aber keine Entscheidung treffe, bleibst du unglücklich. Und das Leben ist ein bisschen zu kurz, um die ganze Zeit unglücklich zu sein, glaube ich.
1: Es gibt ja übergewichtige Menschen, die sagen, ich bin so zufrieden.
0: Ja.
1: Kann es sowas wirklich tatsächlich geben?
0: Absolut, ja.
1: Ja, das kann sein, dass man mit 250, 300 Kilo sich wohlfühlt. Das ist doch eigentlich, du hast ja gesagt, du hattest Schmerzen und alles.
0: Ja, ne? Bei mir war das so und ich kann natürlich immer nur von mir ausgehen. Ich kann dir auch wirklich, wenn mir jemand sagt, ich fühle mich mit 300 Kilo total wohl, dann Steile These, ja. So, da bin ich raus. Aber natürlich, guck mal, ich wiege 160 Kilo. Das ist für mich, ist das ein Witz, ja, nach 340 Kilo. Ey, ich laufe dir stundenlang durch die Gegend, ich mache Sport, ich irgendwie stehe abends auf der Bühne, keine Ahnung, ich mache das, was ich mache und ich liebe das. Es wäre noch ein bisschen einfacher mit 50 Kilo weniger, deswegen sollen die auch noch weg. Aber ich fühle mich sehr nah an Wohl, sagen wir es mal so. Und es gibt Frauen meiner Statur noch ein bisschen mehr, ein bisschen weniger, die sagen, ich finde das geil so, ich finde mich schön. Und das ist, glaube ich, ein Punkt, der wichtig ist und der auch respektiert und akzeptiert sein muss. Es gibt Menschen mit meiner Statur, die fühlen sich einfach geil. Und sorry, wenn ich vorm Spiegel stehe, denke ich auch manchmal, ja, ich habe mich umgeguckt, ich bin der Geilste hier, ne? Es ist durchaus noch Luft nach oben bei mir, deswegen ändere ich noch was. Und ich kann nur von mir ausgehen. Aber es gibt Übergewichtige, für die ist das vollkommen okay. Und das ist glaube ich, denen vollkommen. Wenn sie damit wirklich glücklich sind, wenn sie abends nach Hause gehen und dann doch weinend auf dem Badewannenrand sitzen, dann ist das nicht glücklich, dann ist das eine Fassade.
1: Also wer jetzt übergewichtig vor unserem Radio sitzt und sagt, ich möchte etwas ändern, Leute, ihr habt es in der Hand. Und wenn ihr nachlesen möchtet, wie das Ganze geht, dann lest eins der Bücher von Nicole Jäger, beziehungsweise besser noch, schaut euch das Programm an.
0: Ja, bitte.
1: Das heißt, ich darf das, ich bin selber dick.
0: Genau.
1: Und wenn wir uns das nächste Mal treffen, dann sind es vielleicht nicht mehr 160, sondern vielleicht nur noch 120 Kilo.
0: Kommt auch an, wenn wir uns treffen. Ne?
1: Ich wünsche dir auf jeden Fall weiterhin viel Erfolg.
0: Vielen Dank.
1: Mach weiter so, wie du angefangen hast. Ich finde das sehr toll. Mir imponiert das ganz, ganz, ganz doll. Und ich finde, du bist eine tolle Persönlichkeit.
0: Dankeschön.
1: Vielen herzlichen Dank, dass du heute bei uns im BB-Radio Mitternachtstalk warst. Nicole Jäger.
0: Sehr gern, danke.
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3: Mit Frank Philipp, guten Morgen. Feuer, Rauch und Explosionen. Der Waldbrand bei Jüterbock im Kreis Teltow-Fläming wird die Einsatzkräfte wohl noch eine Weile beschäftigen. Seit dem Freitag brennt es auf einem ehemaligen munitionsbelasteten Waldstück. Wegen der Altmunition kann die Feuerwehr auch nicht direkt an die Flammen heran. Immer wieder sind wohl auch Detonationen zu hören. Um das Gebiet gibt es jedoch einen Schutzstreifen. Dieser soll das Übergreifen der Flammen verhindern. Laut Leitstelle der Feuerwehr sind inzwischen rund 50 Hektar vom Feuer betroffen. Brandenburgs Ministerpräsident Dietmar Woidke dankte den Einsatzkräften in einem Post auf Instagram. Mit einer Gedenkfeier wurde am Sonntagvormittag an die Befreiung des KZ Ravensbrück bei Fürstenberg an der Havel erinnert. Dabei waren auch vier Überlebende. Brandenburgs Kulturministerin Manja Schüle hielt die Gedenkrede. In der Nazi-Zeit war das KZ Ravensbrück das zentrale Lager für Frauen aus ganz Europa. Über 120.000 Menschen waren dort gefangen und über 28.000 wurden dort ermordet. Berlin hat seine Freibadsaison eröffnet. Das Sommerbad in Kreuzberg, besser bekannt als das Prinzenbad und das Strandbad Wannsee, haben den Anfang gemacht. Die restlichen 14 städtischen Sommerbäder öffnen dann Anfang Juni. Aus Sicherheitsgründen wird der Zugang weiter streng reglementiert mit personalisierten Tickets, Ausweis und Taschenkontrollen. Der Brandenburger Fotowettbewerb der Azubis ist beendet und die Gewinner stehen fest. Das Gewinnerbild zeigt Lehrling Nathalie Noack am Steuer eines Busses in Südbrandenburg. Das Bild bekam bei der Online-Abstimmung die meisten Votes. In dem Wettbewerb der IHKs sollten Azubis ihre Ausbildung in einem Foto dokumentieren. Von Verwaltung über Lebensmittelindustrie bis zur Wohnungswirtschaft wurden ideenreiche Fotos eingesendet. Die ganze Galerie gibt es auf machesinbrandenburg.de. Der geplante Truppenabzug der US-Armee aus Deutschland soll noch erweitert werden. US-Kriegsminister Pete Hegseth hat den Abzug von 5.000 US-Soldaten aus Deutschland angekündigt. US-Präsident Donald Trump will auch weitere Truppen aus Europa abziehen lassen. Allein in Deutschland sind rund 39.000 US-Soldaten stationiert, in Europa sind es 86.000. Für Bundesverteidigungsminister Boris Pistorius ein Zeichen, die Bundeswehr zu stärken. Einen persönlichen Rekord hat die kolumbianische Sängerin Shakira in Brasilien aufgestellt. Sie hat ein Gratiskonzert vor rund 2 Millionen Menschen gegeben. Direkt an der Copacabana hat sie dieses Konzert gespielt. Zusätzlich waren noch Millionen an den Fernsehgeräten mit dabei. Der größte Sender des Landes übertrug die Show live. Ähnliche Gratiskonzerte dort gab es in der Vergangenheit bereits auch von Madonna oder Lady Gaga. 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